0: bisher im Landtag vertretene FDP erreicht nur 1% und verpasst damit deutlich den Wiedereinzug. In Berlin hat die Linke die Wahl zum Abgeordnetenhaus klar gewonnen. Die Partei kommt laut jüngster Hochrechnung auf 25,6% der Stimmen. Aus Berlin Ute Schumacher.
1: Die Spitzenkandidatin der Linken, Elif Ehralp, leitet einen klaren Regierungsauftrag ab aus dem besten Ergebnis, das ihre Partei jemals bei einer Abgeordnetenhauswahl eingefahren hat. Als Koalitionspartner bieten sich Grüne und SPD an. Die drei Parteien zusammen hätten eine stabile Mehrheit. Sollten sie sich nicht einigen können, wäre auch eine Koalition zwischen CDU, Grünen und SPD möglich. Die AfD hat mit gut 16% der Stimmen ihr bislang bestes Ergebnis bei einer Abgeordnetenhauswahl erzielt. Das BSW hat den Einzug ins Berliner Landesparlament knapp verpasst.
0: Die Ergebnisse der Wahlen in Mecklenburg-Vorpommern und Berlin heizen auch die Debatte über die geplanten Sozialreformen der Bundesregierung weiter an. Aus Berlin Benjamin Großkopf.
2: SPD-Generalsekretär Tim Klüssendorf bezeichnete die Landtagswahlen als eine ganz klare Botschaft, dass man nicht mit dem Kopf durch die Wand und einfach so weitermachen könne wie bisher. Parteichef Lars Klingbeil sprach von einer Unsicherheit im Land, die man nun in der Bundesregierung analysieren müsse. Die Union hingegen plädiert für die konsequente Fortsetzung des eingeschlagenen Kurses an der Spitze Kanzler und CDU-Chef Friedrich Merz. Er sagte kurz nach Schließung der Wahllokale, die Reformen müssten kommen. Dafür übernehme er die Verantwortung.
0: In der Fußball-Bundesliga hat Paderborn gegen Hoffenheim gewonnen. Der Aufsteiger siegte mit 3:1. Zuvor hatten sich Schalke und Elversberg 0:0 getrennt und Leverkusen besiegte Leipzig mit 2:0. Das waren die Nachrichten. Das Wetter in Deutschland. Gebietsweise Schauer oder Gewitter, sonst teilweise bewölkt und trocken bei 15 bis 3 Grad. Tagsüber im Norden und Osten Schauer oder Gewitter, im Südwesten meist freundlich bei 13 bis 24 Grad. Am Dienstag stellenweise Regen, im Südwesten und Nordosten freundlicher bei 13 bis 24 Grad. Am Mittwoch im Norden bewölkt, später zur Nordsee hin Regen möglich, sonst oft freundlich 15 bis 25 Grad. Es ist 2:03.
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4: Mit Sven Knappe am Mikrofon. Herzlich willkommen. Bis zu den 4 Uhr Nachrichten hören wir eine Ballettsuite von Reinaldo Ahn, ein Quartett von Georg Philipp Telemann, ein Fagottkonzert von Johann Nepomuk Hummel, eine Klaviersonate von Ludwig van Beethoven und als festlichen Auftakt eine Sinfonia Concertante in S-Dur von Wolfgang Amadeus Mozart. Pamela Frank spielt Violine, Tabea Zimmermann spielt Bratsche und Christoph Poppen dirigiert das Münchner Kammerorchester.

Sinfonia Concertante in S-Dur von Wolfgang Amadeus Mozart, Köchelverzeichnis 364, in einer Aufnahme mit Pamela Frank, Violine, Tabea Zimmermann, Viola und dem Münchner Kammerorchester unter Christoph Poppen. Klassizistisch, ironisch, klar, auf den ersten Blick, wird umso geheimnisvoller, je länger man hinschaut, sagte einst der bewunderte und gefürchtete Musikkritiker Joachim Kaiser über die Klaviersonate Opus 31 Nummer 3 von Ludwig van Beethoven. In die Tasten greift Jean-Eflamme Bavouzet.

Der 1962 in Lannion geborene Pianist Jean-Eflam Bavouzet interpretierte die Klaviersonate Opus 31 Nummer 3 La Chasse von Ludwig van Beethoven hier im ARD-Nachtkonzert. Ein Zeitgenosse Beethovens war Johann Nepomuk Hummel, Schüler von Wolfgang Amadeus Mozart, Johann Georg Albrechtsberger und Antonio Salieri. Hummels Fagottkonzerte in F-Dur spielen Dag Jensen und das WDR-Sinfonieorchester unter Werner Andreas Albert.

Johann Nepomuk Hummel schrieb dieses Fagottkonzert in F-Dur. Dag Jensen aus Norwegen wurde unterstützt vom WDR-Sinfonieorchester und Sir Werner Andreas Albert. Hier ist das ARD-Nachtkonzert, präsentiert von BR Klassik, mit Kammermusik aus dem deutschen Spätbarock. Georg Philipp Telemanns Pariser Quartett Nummer 3 serviert das Ensemble Florilegium.

Das 1991 in London gegründete Ensemble Florilegium hörten wir mit dem Pariser Quartett Nummer 3 von Georg Philipp Telemann. Vor den 4 Uhr Nachrichten fordert der Franzose Reynaldo Ahn noch zum Tanz auf mit seiner Ballettsuite Le Bal de Béatrice d'Este. Es spielt das Ensemble Initium.

Le Bal de Béatrice d'Este, eine Ballettsuite von Reynaldo Ahn, zum Klingen gebracht vom Ensemble Initium, 2005 vom Pariser Konservatorium gegründet. Nach den 4 Uhr Nachrichten sind wir vom ARD-Nachtkonzert wieder zur Stelle, mit Musik von Amanda Meyer, Dimitri Bortnianski und Josef Haydn.

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1: Um 4 Uhr mit Ronald Lessig. Bei der Landtagswahl in Mecklenburg-Vorpommern hat die AfD die meisten Stimmen geholt. Sie landet laut vorläufigem Ergebnis mit 38,2% vor der SPD mit 35,5%. Für die CDU endet der Wahltag in einem Debakel. Sie verpasst den Einzug in das Landesparlament. Aus der Nachrichtenredaktion Pascal Küpper.
2: Die bisher regierende rot-rote Koalition von SPD und Linkspartei ist abgewählt. Sie hat keine Mehrheit mehr. Denkbar ist jetzt ein Dreierbündnis zusammen mit den Grünen, die es mit 5,7% in den Landtag geschafft haben. Am meisten Sitze wird die AfD haben. Sie hat allerdings keine Partner für eine Koalition und muss deshalb wohl in die Opposition. Für die CDU wiederum ist es mit 4,9% das schlechteste Ergebnis einer Landtagswahl überhaupt. Sie wird genau wie BSW und FDP nicht im neuen Landtag vertreten sein.
1: In Berlin hat erstmals die Linke die Wahl zum Abgeordnetenhaus gewonnen. Damit zeichnet sich auch ein Regierungswechsel ab, denn die bisherige Koalition aus CDU und SPD ist abgewählt. Einzelheiten von Andrea Schnelzer aus der Nachrichtenredaktion.
3: 25,7%. So viele Stimmen konnte die Linkspartei um ihre Spitzenkandidatin Ehralp auf sich vereinen. Die CDU mit Frontmann Evers liegt abgeschlagen auf Platz 2. Sie kommt nur noch auf 18,8%. Im neuen Abgeordnetenhaus sitzen werden auch die AfD mit 16,3 und die Grünen mit 14,3%. Die bisher mitregierende SPD sackt auf 12,1% ab. Den Einzug ins Landesparlament verpasst haben das BSW mit 4,7 und die FDP mit 2,5%.
1: Der ukrainische Präsident Selenskyj hat ein neues Treffen mit US-Präsident Trump angekündigt. Es sei kommende

0: Woche in New York am Rande der UN-Vollversammlung geplant, teilte Zelensky in sozialen Medien mit. Es gebe eine diplomatische Dynamik. Er habe mit Trump telefoniert und mit ihm eine Reihe von Themen besprochen. Ein genaues Datum für das Treffen in New York nannte Zelensky nicht. In der Fußball-Bundesliga hat Paderborn gegen Hoffenheim gewonnen. Der Aufsteiger siegte mit 3:1. Zuvor hatten sich Schalke und Elversberg 0:0 getrennt und Leverkusen besiegte Leipzig mit 2:0. Das waren die Nachrichten. Das Wetter in Deutschland. Tagsüber im Norden und Osten Schauer und Gewitter, im Südwesten dagegen ist es meist freundlich. Die Höchsttemperaturen liegen zwischen 13 und 24 Grad. Morgen dann stellenweise Regen im Südosten und im Nordosten freundlicher, bei Höchstwerten zwischen 13 und 24 Grad. Am Mittwoch ist es im Norden bewölkt, später gibt es zur Nordsee hin Regen, sonst ist es meist freundlich bei schwachem Wind. Die Höchsttemperaturen liegen dann zwischen 15 und 25 Grad. Die Zeit, es ist 4:03 Uhr.
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2: Und dazu begrüßt Sie Sven Knoppe. Herzlich willkommen. 10. Dezember 1875 in Halle wird das Violinkonzert in D-Moll von Amanda Meyer uraufgeführt, einer Geigerin und Komponistin aus Schweden, die unter anderem mit Edvard Grieg und Johannes Brahms befreundet war. Cecilia Ciliakus musiziert gemeinsam mit der Westeros-Sinfonietta.

Die Schwedin Amanda Meyer komponierte dieses Violinkonzert in D-Moll, vorgestellt von der Geigerin Cecilia Siliakus und der Westeros-Sinfonietta. Composto per sua Altezza Imperiale Granduchessa di Russia lautet die in italienischer Sprache verfasste Widmung eines ungewöhnlich besetzten Quintetts des russischen Komponisten Dmitri Bortnjansky. Das 1787 in St. Petersburg erschienene Werk spielt für uns das Pratum Integrum Orchestra.

Quintett für Klavier, Harfe, Violine, Viola da Gamba und Cello, komponiert von Dmitri Bortnianski, zum Besten gegeben vom russischen Pratum Integrum Orchestra, hier im ARD-Nachtkonzert. Im Alter von etwa 28 Jahren schrieb Joseph Haydn seine Sinfonie Nummer 5 in A-Dur. Entgegen der sonst üblichen Form beginnt das Werk mit einem langsamen Satz, außerdem ist der Schlusssatz außergewöhnlich kurz. Thomas Fey dirigiert die Heidelberger Sinfoniker.

Das waren die Heidelberger Sinfoniker unter der Leitung von Thomas Fey mit der Sinfonie Nummer 5 in A-Dur von Joseph Haydn. Bis zu den 5 Uhr Nachrichten gibt's noch einen ungarischen Tanz in E-Dur von Johannes Brahms, gespielt vom Klavierduo La Becque.

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1: Um 5 Uhr mit Ronald Lessig. Bei der Landtagswahl in Mecklenburg-Vorpommern hat die AfD die meisten Stimmen geholt. Sie landet laut vorläufigem Ergebnis mit 38,2% vor der SPD mit 35,5%. Für die CDU endet der Wahltag in einem Debakel. Sie verpasst den Einzug ins Landesparlament. Aus der Nachrichtenredaktion Pascal Küpper.
2: Die bisher regierende rot-rote Koalition von SPD und Linkspartei ist abgewählt. Sie hat keine Mehrheit mehr. Denkbar ist jetzt ein Dreierbündnis zusammen mit den Grünen, die es mit 5,7% in den Landtag geschafft haben. Am meisten Sitze wird die AfD haben. Sie hat allerdings keine Partner für eine Koalition und muss deshalb wohl in die Opposition. Für die CDU wiederum ist es mit 4,9% das schlechteste Ergebnis einer Landtagswahl überhaupt. Sie wird genau wie BSW und FDP nicht im neuen Landtag vertreten sein.
1: In Berlin hat erstmals die Linke die Wahl zum Abgeordnetenhaus gewonnen. Damit zeichnet sich auch ein Regierungswechsel ab, denn die bisherige Koalition aus CDU und SPD ist abgewählt. Einzelheiten von Andrea Schnelzer aus der Nachrichtenredaktion.
3: 25,7%. So viele Stimmen konnte die Linkspartei um ihre Spitzenkandidatin Ehralp auf sich vereinen. Die CDU mit Frontmann Evers liegt abgeschlagen auf Platz 2. Sie kommt nur noch auf 18,8%. Im neuen Abgeordnetenhaus sitzen werden auch die AfD mit 16,3% und die Grünen mit 14,3%. Die bisher mitregierende SPD sackt auf 12,1% ab. Den Einzug ins Landesparlament verpasst haben das BSW mit 4,7% und die FDP mit 2,5%.
1: Die Gewerkschaft IG Metall ruft für heute bundesweit zu Protesten auf. Anlass sind die Probleme in der deutschen Automobilindustrie. Das Protestmotto lautet: Zukunft statt Kahlschlag, Zusammenhalt ist unsere stärkste Marke. Hierzu soll es an 200 Orten verschiedene Aktionen geben, etwa Sternmärsche oder Kundgebungen. Die Gewerkschaft erwartet, dass sich mehr als 100.000 Beschäftigte beteiligen. Beklagt wird, dass vor allem die Mitarbeitenden die Folgen der Branchenkrise tragen müssten. Neben tausendfachem Stellenabbau drohen ihnen auch Einschnitte bei der 35-Stunden-Woche. In der Fußball-Bundesliga hat Paderborn gegen Hoffenheim gewonnen. Der Aufsteiger siegte mit 3:1. Zuvor hatten sich Schalke und Elversberg 0:0 getrennt und Leverkusen besiegte Leipzig mit 2:0. Und das waren die Nachrichten. Das Wetter in Deutschland. Tagsüber im Norden und Osten Schauer, im Südwesten freundlich bei 13 bis 24 Grad. Morgen stellenweise Regen, im Südwesten freundlich bei 13 bis 24 Grad. Und am Mittwoch im Norden bewölkt, sonst freundlich bis 25 Grad. Es ist 5.03 Uhr.
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4: Einen guten Montagmorgen. Am Mikrofon begrüßt Sie noch einmal Sven Knappe. Ein Meister der Tastenspiele eröffnet die letzte Runde Nachtkonzert. Domenico Scarlatti, geboren 1685 in Neapel, gestorben 1757 in Madrid. Aus Scarlattis umfangreichem Werk spielt Sergei Babajan die Klaviersonate in Cis-Moll, Kirkpatrick-Verzeichnis 247.

Der 1961 in Armenien geborene Pianist Sergei Babayan interpretierte die Klaviersonate in Cis-Moll von Domenico Scarlatti, Kirkpatrick-Verzeichnis 247. Und wir bleiben musikalisch in Italien mit einem Cellokonzert in G-Moll des Venezianers Antonio Vivaldi. Anastasia Kubikina wird vom Kammerorchester Basel begleitet.

Wir hörten das Cellokonzert in G-Moll von Antonio Vivaldi, Riom-Verzeichnis 416, mit der jungen russischen Cellistin Anastasia Kubikina und dem Kammerorchester Basel unter der Leitung der Geigerin Julia Schröder. Und auch der dritte Komponist in der letzten Runde des ARD-Nachtkonzerts stammt aus Bella Italia. Der 1797 in Bergamo geborene Opernspezialist Gaetano Donizetti, der aber nicht nur für die Bühne komponierte, sondern auch für den Konzertsaal. Das Concertino für Flöte und Orchester in D-Dur spielen Marc Grauwels und das Orchestre Symphonique de la Radiodiffusion Belge Bruxelles.

Concertino für Flöte und Orchester in D-Dur von Gaetano Donizetti mit dem belgischen Flötisten Marc Rauwels und dem Orchestre Symphonique de la Radiodiffusion Belge Brüssel. Hier ist das ARD-Nachtkonzert, präsentiert von BR Klassik mit einem Jugendwerk von Felix Mendelssohn-Bartholdy. Seine Streichersinfonie Nummer 1 in C-Dur schrieb Mendelssohn im Alter von nur 12 Jahren und führte sie im Rahmen privater Sonntagsmusiken im elterlichen Haus in Berlin auf. Hier eine Aufnahme mit dem Concerto Köln.

Das war die Streichersinfonie Nummer 1 in C-Dur von Felix Mendelssohn Bartholdy. Es musizierte das Concerto Köln. Er stand nie in der ersten Reihe der großen Komponisten des deutschen Spätbarocks. Trotzdem lohnt sich die Beschäftigung mit der Musik von Johann Friedrich Fasch, von dem nicht nur schöne Orchesterouvertüren überliefert sind, sondern auch folgendes Konzert für Flöte und Oboe. Bühne frei für Jan de Winne, Marcel Ponsele und das Ensemble Il Gardellino.

Konzert für Flöte, Oboe, Streicher und Basso Continuo in D-Dur. Komponiert von Johann Friedrich Fasch, vorgestellt von Jan de Winne, Marcel Ponzele und dem Ensemble Il Gardellino hier im ARD-Nachtkonzert. Richard Wagners Sinfonie in C-Dur aus dem Jahr 1832 ist die einzige fertige Sinfonie des Komponisten. Für das komplette Werk reicht die Zeit allerdings nicht, nur für den vierten Satz. Neeme Järvi leitet das Royal Scottish National Orchestra.

Allegro molto e vivace. Der Finalsatz der Sinfonie in C-Dur von Richard Wagner, Werkeverzeichnis 29. Neeme Järvi stand am Pult des Royal Scottish National Orchestra. Sie hörten das ARD-Nachtkonzert, präsentiert von BR Classic. Am Mikrofon war für Sie Sven Knappe. Vielen Dank fürs Einschalten. Ich wünsche Ihnen einen undramatischen Start in die neue Woche.

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1: Guten Morgen, es ist 6 Uhr. Die Nachrichten des Bayerischen Rundfunks mit Marlene Reichert. Die Übersicht. Linke in Berlin wird stärkste Kraft. CDU fliegt in Mecklenburg-Vorpommern raus. Ex-Minister Scheuer muss sich wegen PKW-Maut vor Gericht verantworten. IG Metall startet Aktionstag für Erhalt der Arbeitsplätze in der Autobranche. Das Wetter in Bayern: viele Wolken, wenig Sonne, 14 bis 20 Grad. Berlin. Bei der Wahl zum Abgeordnetenhaus der Bundeshauptstadt ist die Linke mit Abstand stärkste Kraft geworden. Sie konnte mit knapp 26% ihr letztes Ergebnis fast verdoppeln. Die bisher führende CDU landete mit nicht ganz 19% auf Platz 2. Dahinter folgen die AfD, die Grünen und abgeschlagen mit 12% die SPD. In Berlin wäre damit ein rot-grün-rotes Bündnis möglich, aber auch eine Koalition aus CDU, Grünen und SPD. Bei den Landtagswahlen in Mecklenburg-Vorpommern ist die AfD mit gut 38% stärkste Kraft geworden. Dass sie damit die künftige Regierung stellen wird, ist allerdings unwahrscheinlich. Die SPD mit 35,5%, die Linke mit 6,5% und die Grünen mit knapp 6% kämen gemeinsam auf eine Mehrheit. Die CDU ist im Schweriner Landtag nicht mehr vertreten, sie scheiterte knapp an der 5%-Hürde. Berlin. Die Bundesparteien beraten heute Konsequenzen aus den beiden Wahlen. Die Spitzen der CDU treffen sich am Vormittag, um die für sie desaströsen Ergebnisse zu analysieren. Kanzler Merz hat schon am Wahlabend klar gemacht, dass er Parteichef bleiben und Reformen vorantreiben will. Parallel tagt die Parteispitze der SPD. Auch die Vorsitzenden der anderen Parteien werden sich im Lauf des Tages den Fragen der Medien stellen. Während in Mecklenburg-Vorpommern die Zukunft von Ministerpräsidentin Schwesig gesichert zu sein scheint, könnte die Bildung einer Regierung in Berlin schwierig werden. Dort fordert die Linke als künftig führende Kraft unter anderem die Enteignung großer Wohnungskonzerne, was die SPD als unrealistisch ablehnt. Berlin. Der frühere Bundesverkehrsminister Scheuer muss sich heute Vormittag vor dem Landgericht Berlin verantworten. Dabei geht es um Aussagen des CSU-Politikers vor dem Untersuchungsausschuss zur gescheiterten PKW-Maut. Nach mehreren Strafanzeigen von Privatpersonen hatte die Staatsanwaltschaft ermittelt und Anklage erhoben. Darin wird Scheuer vorgeworfen, in dem Bundestagsgremium gelogen zu haben. Der heute 51-Jährige hatte damals beteuert, sich nicht an ein Angebot der Mautbetreiberfirmen erinnern zu können, mit der Vertragsunterzeichnung zu warten, bis ein Urteil des Europäischen Gerichtshofs vorliegt. Neben Scheuer ist auch sein damaliger Staatssekretär Schulz wegen Falschaussage angeklagt. Frankfurt. In der Automobilbranche soll es heute bundesweit Proteste gegen Arbeitsplatzabbau geben. Die IG Metall will an mehr als 100 ihrer Geschäftsstellen Hersteller und Zulieferer aufrufen, für zukunftsfähige Standorte und eine starke industrielle Basis zu sorgen. Aktionen sind unter anderem auch in München, Nürnberg und Schweinfurt geplant. Der Automobilaktionstag richtet sich nicht zuletzt gegen das Management der großen Konzerne. VW-Betriebsratschefin Cavallo sagte, die Gewerkschaft erwarte von den Führungsetagen, dass sie Jobs sichern und die Branche retten. Die deutsche Autoindustrie steckt wegen der Konkurrenz in und aus China, US-Zöllen und niedrigen Gewinnmargen bei E-Autos in der Krise. Zum Fußball. In der Bundesliga hat Aufsteiger Paderborn das Abendspiel gegen Hoffenheim mit 3:1 gewonnen. Die beiden anderen Aufsteiger Schalke und Elversberg trennten sich 0:0. Leverkusen gewann gegen Leipzig mit 2:0. Das Wetter in Bayern wechselnd bis stark bewölkt, ab und zu sonnige Abschnitte bei maximal 14 bis 20 Grad. An den Alpen anfangs vereinzelt Regen, sonst trocken, im Norden und Osten recht windig, in der kommenden Nacht örtlich Nebel, Tiefstwerte 9 bis 2 Grad. Morgen teils sonnig, teils bewölkt, am Mittwoch nach Auflösung von Nebelfeldern sonnig oder locker bewölkt bei etwa gleichbleibenden Temperaturen. Soweit die Nachrichten, es ist 6.05 Uhr. Die Verkehrsmeldungen: die A3 Passau Richtung Nürnberg ist zwischen Iggensbach und dem Kreuz Deggendorf nach einem LKW-Unfall gesperrt. Und in Richtung Passau zwischen Hengersberg und Iggensbach ein Unfall mit mehreren Fahrzeugen. Der Verkehr wird über den Standstreifen geleitet und es staut sich. Auf der A8 Salzburg Richtung München ist die Ausfahrt Ruhrdorf wegen Bergungsarbeiten gesperrt. Und auf der A93 Rosenheim Richtung Kiefersfelden wird der Lkw-Verkehr am Grenzübergang Kiefersfelden nur blockweise abgefertigt. Derzeit ab Brandenburg stockender Verkehr für Lkw auf der rechten Spur. Soweit der Service.
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2: Genießen Sie den Herbstanfang auch so sehr wie ich. Übermorgen ist es ja dann offiziell. Ich liebe das, wie sich ein neuer Duft in die Luft schleicht, wie so langsam erkennbar wird, dass das Grün sich in gelb-rot-braune Herbstfarben wandeln wird. Mit die schönste Zeit im Jahr, finde ich. Noch schöner wird sie nur mit Dvorak. Deshalb beginnen wir damit diesen Montag und ich wünsche einen guten Morgen.

Der dritte Satz aus der Sinfonie Nummer 8 von Antonín Dvořák, das Budapest Festival Orchestra unter Ivan Fischer auf BR Classic. Einer der größten Pianisten seiner Zeit war er, Alfred Brendel. Aufgewachsen ist er in einer Familie, die gar nicht weiter intellektuell oder musikalisch war. Alfred Brendel hat sogar mal nachgeschaut, ob irgendwelche Geistesgrößen unter seinen Vorfahren waren. Aber nein, die nächste Verbindung hatte sein Großvater, und zwar zum Komponisten Gustav Mahler, aber halt nicht aus musikalischem Anlass, sondern weil er ihm das Radeln beigebracht hat. Der Großvater Brendel hatte nämlich eine Radfahrschule in Wien. Dass Alfred Brendel selbst trotzdem ein fantastischer Musiker geworden ist, das liegt sicher daran, dass er immer seinen eigenen musikalischen Weg gegangen ist. Hier hören wir ihn mit Mozart.

Der dritte Satz aus dem zweiten Krönungskonzert von Wolfgang Amadeus Mozart am Klavier Alfred Brendel zusammen mit der Academy of St. Martin in the Fields unter Neville Mariner. Gleich ist es 20 Minuten nach 6 auf BR Klassik. Seit ungefähr einer Woche wird bei mir daheim eine Schublade wieder häufiger aufgezogen, die mit den verschiedenen Teesorten. Vor allem abends, wenn es dann doch noch ein bisschen kühler wird, dann liebe ich das. Eine Kanne Kräutertee, gern auch mal mit Ingwer oder so. Damit wird's sofort gemütlich, muckelig. Die Tasse in der Hand, ein Aufwärmen von innen und außen. Denselben Effekt, finde ich, kann Barockmusik haben. Friedlich, heimelig, gemütlich. Wie dieses Concerto von Unico Wilhelm van Wassenaer.

0: Das Amsterdam Baroque Orchestra unter Ton Koopman mit einem Concerto von Unico Wilhelm van Wassenaar. BR-Klassik am Montagmorgen. Seit gestern Abend feiern jüdische Menschen Yom Kippur. Das ist der höchste jüdische Feiertag. In den vergangenen 10 Tagen waren jüdische Gläubige dazu aufgerufen, in sich zu gehen, zur Ruhe zu kommen und vor allem sich mit denen zu versöhnen, mit denen man gerade Streit oder Konflikte hat. Deswegen nennt man Yom Kippur auch den Versöhnungstag. Am Ende dieses Tages, also heute Abend, wird ein ganz besonderes Instrument gespielt, der Shofar. Finn Gessert stellt ihn uns vor.
1: Das Blasinstrument, das Sie da hören, schöpft seine Kraft aus über 3000 Jahren jüdischer Geschichte. Es trägt den Namen Shofar und wird aus dem Horn eines Widders oder einer Antilope gefertigt. Ventile hat es keine. Der Spielende variiert die Tonhöhe allein durch Lippenspannung. Einer, der das unvergleichlich gut kann, ist der 25-jährige Bar Zemach. Sein spiralig gekrümmtes, etwa 80 cm langes Shofar hat der israelische Musiker von seinem Großvater geschenkt bekommen.
2: Es ist ein Tierhorn, deswegen klingt es auch so echt, es klingt so authentisch, es klingt wie ein Ruf von einem anderen Tier. Also man kann sich damit gleich identifizieren.
1: Eigentlich kommt das Shofar im religiösen und rituellen Kontext zum Einsatz. Als Weckruf zum jüdischen Neujahr Rosh Hashanah und zum Ende von Yom Kippur, dem höchsten jüdischen Feiertag. In biblischen Erzählungen erklingt sein Signal, um Offenbarung und Erlösung, aber auch den Beginn eines Kriegszuges anzukündigen. Zemach hingegen möchte die spirituelle Kraft des Shofar dazu nutzen, Menschen aller Konfessionen zusammenzubringen und zu einigen.
2: Für mich ist es ganz besonders wichtig, dessen Urkunft als Kriegsinstrument, als friedliches Instrument heute zu benutzen. Und das glaube ich, es ist sehr möglich, weil das Instrument trägt eine wahnsinnige große spirituelle Kraft, die man doch heute friedlich benutzen kann.
1: Auf seinem Shofar kann Zemach volle 3 Oktaven chromatisch abdecken. Wer ihm dabei zuhört, kann nur staunen. Sein Spiel scheint sich den Gesetzen der Physik zu widersetzen. Er ist einer von nur sehr wenigen Menschen, die das Shofar als virtuoses Solo-Instrument spielen können. Noch ist das Repertoire für Shofar in der klassischen Musik begrenzt. Bisher haben nur einzelne Komponisten wie etwa Amir Spielmann Musik für Shofar geschrieben. Zemach möchte das ändern und dem Instrument einen festen Platz auf der Konzertbühne verschaffen. Natürlich, ohne dabei gegen die Halacha, die jüdischen Rechtsvorschriften, zu verstoßen.
2: Ich hoffe auch, dass ich in die kommenden Jahre schon Schule haben werde für das musikalische Shofar spielen, weil es würde für mich etwas ganz Großes bedeuten, wenn ich darf dieses Instrument in der klassischen Musikwelt oder überhaupt, so gesagt, in der Musikwelt integrieren können.
1: Noch ist das ein Traum, aber Zemach ist auf dem besten Weg, ihn zu verwirklichen. Er hat das Shofar schon mit einigen renommierten Orchestern gespielt und für die Zukunft mangelt es ihm nicht an kreativen Ideen. Warum sollte man Siegfrieds Hornruf nicht auf dem Shofar spielen? Und wie wäre es mit veganen Shofarot, so der Plural, beispielsweise aus Kunststoff? Fest steht, auch nach über 3000 Jahren ist die Geschichte des Shofar noch nicht zu Ende erzählt.
0: Finn Gessert über den Shofar. Heute Abend wird das Instrument zum Ende des Versöhnungstags gespielt, zu Yom Kippur. BR-Klassik am Montag, jetzt mit einem Streichsextett von Nils Wilhelm Garde.

Ein Streichsextett-Satz von Niels Wilhelm Gorde, das Philharmonische Streichoktett Berlin hat gespielt. Und jetzt möchte ich Sie einladen, mit uns in einen Garten zu kommen. Aber keiner, in dem das erste Laub sich anhäuft, in dem faulige Zwetschgen letzte Wespen anlocken oder in dem noch einmal eine Sonnenblume zeigt, wie schön sie blüht. Nein, mit dem Komponisten Gabriel Pierney betreten wir jetzt den Garten der Anmutigen. Hinein also in die unberührte Natur.

0: Der Garten der Anmutigen, das ist das Vorspiel zum zweiten Akt aus Ramuntu von Gabriel Pierny. Die BBC Philharmonics unter Juan Jomena waren das. 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

Das Australian Chamber Orchestra mit diesem Konzert für Flöte, Geige und Klavier von Johann Sebastian Bach. Nach den Nachrichten können Sie hier bei uns auf BR Classic mit etwas Glück, das gebe ich zu, begehrte Konzertkarten gewinnen. Der Pianist Emanuel Ax kommt nächste Woche zu den Münchner Philharmonikern und wir laden Sie ein zu Mendelssohn, Mozart und Zemlinski am Freitag in der Isar Philharmonie. Wie Sie an unsere Tickets rankommen, dazu gleich mehr nach den Nachrichten. Ich bin Katrin Hasselbeck. Und das hier ein Sinfoniesatz von Franz Krommer. Bis gleich.

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1: 7 Uhr die Nachrichten des Bayerischen Rundfunks mit Marlene Reichert. Die Übersicht. Nach den Wahlen: Linke in Berlin stärkste Kraft, AfD auf Platz 1 in Mecklenburg-Vorpommern. CDU vor der Analyse, Kritik an Parteichef Merz verstärkt sich. Wochenendbilanz: Münchner Oktoberfestbetreiber melden Traumstart. Das Wetter in Bayern: viele Wolken, wenig Sonne, 14 bis 20 Grad. Berlin. Nach der Wahl zum Abgeordnetenhaus zeichnet sich kein klares Bild ab, wer die Bundeshauptstadt künftig führen wird. Zwar ist die Linke mit Abstand stärkste Kraft geworden, sie kommt auf knapp 26%. Trotzdem wäre auch eine Koalition aus CDU, Grünen und SPD möglich, die trotz Verlusten gemeinsam eine Mehrheit hätten. Die CDU kommt auf knapp 19%, die Grünen auf 14% und die SPD auf 12%. Die AfD landete mit gut 16% auf Platz 3, hätte aber wohl keinen Bündnispartner. Das gilt auch für Mecklenburg-Vorpommern, wo die AfD bei der Landtagswahl mit gut 38% stärkste Kraft geworden ist. Die mit 35,5% zweitplatzierte SPD könnte dort mit der Linken und den Grünen eine Mehrheit bilden. Die CDU ist im Schweriner Landtag nicht mehr vertreten. Sie scheiterte knapp an der 5%-Hürde. Berlin. Das schlechte Abschneiden der CDU bei den Wahlen dürfte den Druck auf Kanzler Merz weiter erhöhen. Der CDU-Chef hatte bereits kurz nach Bekanntwerden der ersten Zahlen gestern von einem Desaster gesprochen, gleichzeitig aber angekündigt, als Kanzler und Parteichef die Reformen fortführen zu wollen. Am Vormittag trifft er sich mit den Spitzen seiner Partei. Kritik an Merz kam vom ehemaligen Landeschef in Mecklenburg-Vorpommern Rehberg. Er warf dem Kanzler mangelnde Empathie vor. Die Brandenburger CDU ließ über ihren Generalsekretär Brüning verlauten, im Bund könne es so nicht weitergehen. Und Berlins noch amtierender Rathauschef Wegner sagte, der Gegenwind aus dem Bund hätte den Landesverband hart getroffen. Unterstützung für Merz kommt von der Schwesterpartei. Landesgruppenchef Hoffmann hat im BR-Interview wörtlich gesagt, wir als CSU führen keine Personaldebatte. Moskau. Bei der Parlamentswahl in Russland steuert die Partei von Präsident Putin wie erwartet auf einen klaren Sieg zu. Nach ersten offiziellen Zahlen von heute früh kann die Regierungspartei mit einer Zweidrittelmehrheit weiterregieren. Das Endergebnis der dreitägigen Abstimmung wird erst im Laufe des Tages erwartet. Es war die erste Parlamentswahl seit Beginn des Angriffskriegs gegen die Ukraine. Alle 10 zugelassenen Parteien unterstützen den Krieg. Unabhängige Experten und die Opposition im Exil warfen der russischen Wahlleitung vor, die Ergebnisse zu fälschen. München. Die Betreiber auf dem Oktoberfest können sich über einen Bilderbuchstart freuen. Bei sonnig mildem Herbstwetter sind am ersten Wochenende hunderttausende Besucher auf die Theresienwiese geströmt. Mehrere Festzelte mussten wegen Überfüllung geschlossen werden. Wiesenchef Scharf sprach von einer fröhlichen Atmosphäre und einem Auftakt, den man sich nicht besser hätte wünschen können. Auch Polizei und Rettungskräfte sind weitgehend zufrieden. Insgesamt seien 55 Straftaten registriert worden, so die Polizei. Sie hat unter anderem spezialisierte Taschendiebfahnder im Einsatz. Zum Fußball. In der Bundesliga hat Aufsteiger Paderborn das Abendspiel gegen Hoffenheim mit 3:1 gewonnen. Die beiden anderen Aufsteiger Schalke und Elversberg trennten sich 0:0. Leverkusen gewann gegen Leipzig mit 2:0. Das Wetter in Bayern: wechselnd bis stark bewölkt, ab und zu sonnige Abschnitte bei manchmal 14 bis 20 Grad.

0: An den Alpen anfangs vereinzelt Regen, sonst trocken, im Norden und Osten recht windig, in der kommenden Nacht örtlich Nebel, Tiefstwerte 9 bis 2 Grad. Morgen teils sonnig, teils bewölkt, am Mittwoch nach Auflösung von Nebelfeldern sonnig oder locker bewölkt bei etwa gleichbleibenden Temperaturen. Soweit die Nachrichten, es ist 7.04 Uhr. Die Verkehrsmeldungen: A3 Passau Richtung Nürnberg zwischen Iggensbach und Kreuz-Deckendorf. Stau wegen der Bergung eines LKW. Der Verkehr wird an der Unfallstelle vorbeigeleitet. Und in Richtung Passau zwischen Hengersberg und Iggensbach. Stau wegen Bergungsarbeiten. Der Verkehr wird über den Standstreifen geleitet. Auf der A8 Salzburg Richtung München ist die Ausfahrt Ruhrdorf wegen Bergungsarbeiten gesperrt. Auf der A93 Rosenheim Richtung Kiefersfelden wird der LKW-Verkehr am Grenzübergang Kiefersfelden nur blockweise abgefertigt. Derzeit ab Brandenburg stockender Verkehr für Lkw auf der rechten Spur. Und die B505 Bamberg-Höchstadt ist zwischen Bamberg Süd und Pettstadt nach einem Unfall gesperrt. Wenn Sie sich dort auskennen, umfahren Sie das Gebiet bitte weiträumig. Soweit der Service.
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2: Es soll ja Menschen geben, die Montage regelrecht hassen. Dass alles wieder losgeht nach der Ruhe am Wochenende, die Arbeit, der Stau, die Termine. Die wünschen sich nichts mehr, als dass bald Dienstag ist. Geben wir diesem Grant auch mal Raum mit Boccherini.

Opa Galante mit einem Streichquintettsatz von Luigi Boccherini am Montagmorgen auf BR Klassik. 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

Der Pianist Emmanuel Ax kommt zu den Münchner Philharmonikern und spielt Mozarts Klavierkonzert S-Dur Köchelverzeichnis 482. 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Das Konzert ist fast ausverkauft, aber wir von BR Klassik haben noch ein paar Tickets. Und wenn Sie Lust haben, am Freitag, das ist der 25. September, ins Symphoniekonzert zu gehen, dann müssen Sie jetzt nur unser Rätsel lösen. Ich will nämlich von Ihnen wissen, wie hat man denn das Klavier zu Mozarts Zeiten genannt? Dabei will ich auf einen ganz bestimmten italienischen Begriff raus. Wörtlich übersetzt bedeutet der leise, laut. Wenn Sie das wissen und unsere Karten gewinnen wollen, dann rufen Sie an. 01801 444 544 ist die Telefonnummer hier zu mir ins Studio. Es geht um Konzertkarten für die Münchner Philharmoniker und den Pianisten Emmanuel Ax. Am Freitag um 19.30 Uhr in der Isar-Philharmonie im Gasteig HP8. Ja, wie hat man zu Mozarts Zeiten das Klavier genannt? Ich suche eine Bezeichnung, die aus dem Italienischen übersetzt leise, laut bedeutet. 01801 444 544 ist die Nummer, unter der Sie gewinnen können. Ich drücke die Daumen. Und wir hören jetzt Miloš Karadaglić auf der Gitarre mit dem langsamen Satz aus dem wunderbaren Concerto de Aranjuez.

0: Das London Philharmonic Orchestra unter Yannick Nézet-Séguin und Miloš Karadáklič an der Solo-Gitarre mit dem zweiten Satz aus dem Concierto de Aranjuez von Joaquín Rodrigo. BR Klassik 7:21 Uhr. Wir haben ja Karten zu gewinnen für die Münchner Philharmoniker und den Pianisten Emmanuel Ex am Freitagabend. Mal sehen, wer die haben möchte. Hallo, guten Morgen, Katrin Hasselbeck von BR Klassik hier. Mit wem spreche ich?
1: Guten Morgen, Edeltraut Klab, Krombach, gerade noch Bayern.
0: Ja. Hallo Frau Klab, guten Morgen, schön, dass Sie anrufen. Sie würden gerne am Freitag ins Konzert gehen, ja?
1: Ja, ich würde es versuchen.
0: Von Krombach bis nach München, da haben Sie Lust hinzufahren? Kleine Reise?
1: Naja, das wäre dann halt mit dem Zug, ne?
0: Ja, wunderbar, aber man kann ja noch einiges mitnehmen, bleiben Sie das Wochenende, können Sie noch auf die Wiesen oder so.
1: Ach so, richtig, habe ich gar nicht dran gedacht, Sie haben recht, ja. Das ist ja toll, dass ich gleich durchkomme.
0: Ja, wir freuen uns auch. Also, um unsere Tickets zu gewinnen, haben wir ja eine Frage. Wie hat man denn zu Mozarts Zeit das Klavier genannt?
1: Ja, Pianoforte, ne?
0: Richtig, herzlichen Glückwunsch, Sie haben gewonnen.
1: Ich war am Musischen Gymnasium in Aschaffenburg. Muss man sowas wissen, oder?
0: Haben wir was gemeinsam, ich war auch an einem Musischen Gymnasium.
1: Ja?
0: Das heißt, Sie haben es gewusst und nicht geraten.
1: Nee, also... Ja, und außerdem, Sie haben ja also wirklich mit wilden Zaunpfählen gewunken, oder?
0: Ah ja, es ist Montagmorgen. Ich finde, da darf man auch ein bisschen auf die Sprünge helfen. Frau Klapp, ich freue mich, dass Sie angerufen haben und wünsche eine schöne Konzertreise am Freitag.
1: Also, Sie haben auch einen großen Gefallen getan. Ich habe momentan eine ziemlich schwierige, sagen wir es mal so, Lebensphase und dann kommt das gerade recht. Und ich habe noch nie in meinem Leben was gewonnen.
0: Na, das ist ja fantastisch. Da freue ich mich umso mehr. Und Mozart kann in schwierigen Lebensphasen ja wirklich nur helfen. Alles Gute. Dankeschön.
1: Dankeschön, Frau Hasselbeck. Und übrigens, ich höre jeden Morgen Ihre Sendung, will ich Ihnen auch mal sagen. Ein Morgen für mich, also existiert nur mit Kaffee und Bayern 4 Klassik.
0: Das freut uns sehr. Und wenn Sie jetzt traurig sind, dass es nicht geklappt hat, dann habe ich gute Nachrichten. Morgen können Sie nämlich bei uns auf BR Klassik nochmal Karten gewinnen fürs gleiche Konzert, allerdings dann einen Tag später, also am Samstagabend. Das können Sie gewinnen in unserem Magazin Leporello, wie gesagt, morgen Nachmittag zwischen 16 und 18 Uhr. Vielleicht klappt es ja dann. Ich drücke die Daumen. Und wir hören Sie jetzt nochmal das Pianoforte, gleich von vier Händen gespielt.

Das Klavierduo Thal Grothäusen mit einem Marsch von Anton Rubinstein. Und dem Fagott geben wir jetzt eine Bühne hier auf BR Classic. Sergio Azzolini spielt für uns Vivaldi. Und schon das intensive kurze Vorspiel bringt da richtig Spannung rein.

0: Sergio Azzolini am Fagott und das Ensemble Laura Soave Cremona mit einem Fagottkonzert von Antonio Vivaldi. Meine Oma hatte Alzheimer. In den letzten Jahren hat sie viel durcheinander gebracht, hat weder ihre Kinder noch ihre Enkelkinder erkannt. Und ganz oft haben ihr auch Worte gefehlt. Aber eins hat immer funktioniert. Wenn sie ein ihr bekanntes Lied gehört hat, dann hat sie sofort mitgesungen, textsicher. Tatsächlich schafft Musik gerade für Menschen mit Demenz eine besondere Verbindung. Zum heutigen Welt-Alzheimer-Tag schauen wir nach Augsburg. Dort gibt es seit 2018 den Chor Grenzenlos, eine Kooperation der Sing- und Musikschule Mozartstadt Augsburg und des Verbunds Demenz Augsburg. Larissa Botor hat den Chor besucht.
1: Es ist endlich wieder Freitag.
2: Endlich Freitag, endlich wieder singen in der Sing- und Musikschule Mozartstadt Augsburg. Hier trifft sich ein ganz besonderer Chor.
3: Wir schreiben immer für Seniorinnen und Senioren mit und ohne Demenz. Und das ist eigentlich das, was unseren Chor auszeichnet. Ich habe nicht den Stempel, ich habe Demenz und deswegen darf ich in diesen Chor, sondern ich komme so, wie ich bin. Und deswegen auch der Name, Grenzenlos. Und so machen wir alle zusammen Musik. Und das Singen verbindet ganz, ganz stark.
2: Martina Hellmann ist seit 30 Jahren an der Musikschule und leitet den Chor Grenzenlos. Mittlerweile singen hier mehr als 100 Menschen.
4: Was der Mond entscheidet und was oder was der Wein.
2: Gesungen wird, was bekannt ist. Schlager, Volkslieder oder Operetten, mehrstimmig oder einstimmig. Wichtig ist nicht das Können, sondern das gemeinsame Erleben.
5: Einmal grenzenlos und mein Blutdruck hat er weg. Das war jetzt super gut. Ihr dürft bloß nicht anfangen zum Schimpfen. Also, ja. Was der Mond entscheidet oder was der Wein.
2: Bei den Proben zeigt sich, was Musik möglich macht. Sie weckt Emotionen, Erinnerungen, Gefühle und vor allem bekannte Lieder können bei Menschen mit Demenz etwas ganz Besonderes bewirken. Vergessene Worte kommen wieder.
6: Ganz selten gucke ich wirklich mal ins Blatt. Ich bin sowieso immer schon Sänger und meine Mutter hat einen Chor gehabt. Ja, und ich bin dann irgendwann mal hier eingetrudelt. Ich freue mich einfach. Und wenn ich das dann da sitze und dann und singe, ja, das ist einfach schön.
7: Singen, das ist was.

0: Das, was ich gerne mache. Ich könnte Ihnen jetzt eine Stunde vorsingen. Ja, das ist irgendwie schön gewesen. Ganz einfach nur schön.
1: Der Mann kommt regelmäßig mit seiner Frau.
2: Für ihn ist es unheimlich wichtig, dass es solche Möglichkeiten gibt. Und man kann halt hier gut hergehen, ohne dass man stört oder dass es auffällt.
1: Alle, die nach der Probe aus dem Saal kommen, wirken total gelöst und glücklich.
3: Das Ziel ist immer dasselbe, ältere Menschen aus ihrer Isolation zu holen und ganz normal und natürlich zu integrieren. Menschen, die schon leichte Einschränkungen haben, aber immer willkommen sind.
1: Dr. Jens Schneider von der Alzheimer Gesellschaft Augsburg, der selbst auch regelmäßig mitsingt. Nach der Probe findet man viele in Straßencafés oder auf dem Augsburger Stadtmarkt. Teilhabe am Leben trotz Demenz. Eine Bereicherung für alle.
2: Der Freitag ohne Chor grenzenlos ist für mich kein Freitag mehr. Das gehört einfach zu meinem Leben dazu. Und das gebe ich auch nicht mehr her. Das ist mein Herzensprojekt.
4: Muss immer weitergehen.
5: Was für eine Freude am Singen. Der Chor Grenzenlos in Augsburg. Und wer jetzt Lust bekommen hat, dort mitzusingen, der Chor Grenzenlos trifft sich regelmäßig freitags in der Sing- und Musikschule der Mozartstadt Augsburg. Kostenlos und ohne Anmeldung. BR Klassik am Montag, jetzt mit einem Sinfoniesatz von Emilie Meyer.

0: Die Neubrandenburger Philharmonie unter Stefan Maltzew mit dem dritten Satz aus der vierten Sinfonie von Emilie Meyer.
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Alfred Schnittke hat im 20. Jahrhundert gelebt, hier aber eine Suite im alten Stil komponiert. Der dritte Satz war das, ein Menuett, die Tapiola-Sinfonietta unter Ralph Gottoni haben wir gehört. Und mit diesem Streichsextett von Nikolai Rimski-Korsakow wird's bald 8 Uhr hier auf BR Klassik. Haydn auf dem Klavier, ein zufriedener Serenadensatz von Brahms und Filmmusik von Rachel Portman. Das sind nur 3 Gründe, um jetzt noch dran zu bleiben. Denn auch nach den Nachrichten haben wir wieder die beste Klassik für diesen Montag ausgesucht. Ich bin Katrin Hasselbeck und ich freue mich, dass Sie dabei sind.

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1: Es ist 8 Uhr, die Nachrichten des Bayerischen Rundfunks mit Marlene Reichert. Die Übersicht: Wahldebakel für CDU in Mecklenburg-Vorpommern, Triumph für Linke in Berlin. Proteste gegen Stellenabbau in der deutschen Autobranche. Viele Fragen zu geplantem Raketenabwehrsystem nahe Kaufbeuren. Das Wetter in Bayern: viele Wolken, wenig Sonne, 14 bis 20 Grad. Schwerin. Nach der Landtagswahl in Mecklenburg-Vorpommern ändern sich die Machtverhältnisse. Die CDU scheiterte erstmals in der Parteigeschichte an der 5%-Hürde. Die AfD wurde mit über 38% stärkste Kraft, geht aber nicht von einer Regierungsbeteiligung aus. Ihr Ministerpräsidentenkandidat Holm verlor den Kampf um das Direktmandat in Schwerin gegen Ministerpräsidentin Schwesig und erklärte, im Bundestag bleiben zu wollen. Schwesigs SPD landete mit 35,5% auf Platz 2 und käme zusammen mit den Linken und den Grünen auf eine Mehrheit der Sitze. In Berlin stehen die Zeichen auf Regierungswechsel. Mit ihrem bisher besten Ergebnis hat die Linke die Abgeordnetenhauswahl klar gewonnen. Dahinter folgt die CDU vor AfD, Grünen und der SPD mit ihrem bisher schlechtesten Ergebnis in Berlin. Eine Regierungsmehrheit hat nur ein Dreierbündnis. Entweder eine Koalition aus Linken, Grünen und SPD oder auch aus CDU, Grünen und SPD. Berlin. Die Bundesparteien beraten heute über Konsequenzen aus den beiden Wahlen. Die Spitzen der CDU treffen sich am Vormittag, um die für sie enttäuschenden Ergebnisse zu analysieren. Parteichef Merz hatte bereits kurz nach Bekanntwerden der ersten Zahlen von einem Desaster gesprochen, gleichzeitig aber angekündigt, die Reformen als Kanzler und Parteichef fortführen zu wollen. Parallel tagt die Parteispitze der SPD gemeinsam mit den Spitzenkandidaten Krach aus Berlin und Schwesig aus Schwerin. Auch die Vorsitzenden der anderen Parteien werden sich im Lauf des Tages den Fragen der Medien stellen. Wolfsburg. Angesichts der Krise in der deutschen Automobilindustrie ruft die Gewerkschaft IG Metall bundesweit zu Protesten auf. Das Motto lautet Zukunft statt Kahlschlag. Hierzu soll es an 200 Orten verschiedene Aktionen geben. In München findet zum Beispiel am Vormittag ein Autokorso um die BMW-Zentrale statt, vor dem Werkstor von Bosch in Nürnberg eine Kundgebung. Die Gewerkschaft beklagt, dass vor allem die Mitarbeiter die Folgen der Branchenkrise tragen müssten. Neben tausendfachem Stellenabbau drohen ihnen auch Einschnitte bei der Arbeitszeit. Kaufbeuren. Eine Bürgerversammlung zur Stationierung des Raketenabwehrsystems Arrow in der Region ist auf großes Interesse gestoßen. Im vollbesetzten Stadtsaal drehten sich die Fragen der Menschen vor allem um die Auswirkungen auf die Natur und die Trinkwasserversorgung, die der Bau des Hochleistungsradars im Königsberger Forst haben wird. Laut Wasserwirtschaftsamt Kempten geht es um einen erheblichen Eingriff in ein ökologisch sensibles Gebiet. Ein Vertreter der Bundeswehr versicherte, die Armee werde die Kosten tragen. Er wollte auch nicht ausschließen, dass sich durch den Bau der Anlage die Bedrohungslage ändern könnte. Zum Sport. Ergebnisse der Fußball-Bundesliga-Aufsteiger Paderborn hat das Abendspiel gegen Hoffenheim mit 3:1 gewonnen. Die beiden anderen Aufsteiger Schalke und Elversberg trennten sich 0:0. Leverkusen gewann gegen Leipzig mit 2:0. Das Wetter in Bayern. Wechselnd bis stark bewölkt, ab und zu sonnige Abschnitte bei maximal 14 bis 20 Grad. An den Alpen anfangs vereinzelt Regen, sonst trocken, im Norden und Osten recht windig. In der kommenden Nacht örtlich Nebel, Tiefstwerte 9 bis 2 Grad. Morgen teils sonnig, teils bewölkt. Am Mittwoch nach Auflösung von Nebelfeldern sonnig oder locker bewölkt bei etwa gleichbleibenden Temperaturen. Soweit die Nachrichten, es ist 8.04 Uhr. Die Verkehrsmeldungen: A3 Passau Richtung Nürnberg zwischen Iggensbach und Kreuz-Deggendorf Stau wegen der Bergung eines LKW. Der Verkehr wird an der Unfallstelle vorbeigeleitet. Und in Richtung Passau zwischen Hengersberg und Iggensbach Stau wegen Bergungsarbeiten. Der Verkehr wird über den Standstreifen geleitet. Und nochmal weiter zwischen Illertissen und Dettingen Stau. Dort steht ein defekter LKW auf der rechten Spur. A8 Salzburg Richtung München zwischen Fraßdorf und Rosenheim, 6 Kilometer Stau wegen Bauarbeiten, dort ist nur eine Spur frei. A92 München Richtung Deggendorf zwischen Eching Ost und dem Dreieck Flughafen München, Stau nach einem Unfall im Baustellenbereich. Und auf der A93 Rosenheim Richtung Kiefersfelden wird der Lkw-Verkehr am Grenzübergang Kiefersfelden nur blockweise abgefertigt. Derzeit ab Brandenburg stockender Verkehr für Lkw auf der rechten Spur. Soweit der Service.
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2: Wie so kleine Tautropfen glitzert das Glockenspiel in diesem Galopp von Ottorino Respighi. Damit einen guten Morgen und einen schönen Montag.

La Boutique Fantasque heißt dieses Ballett von Ottorino Respighi, also der Zauberladen. Und hineingeführt hat uns das Orchestre Symphonique de Montréal unter Charles Dutoit. Und bevor wir gleich dann noch über die neue Zauberflöte in Zürich reden, haben wir noch einen Zeitgenossen von Mozart auf BR-Klassik. 60 Klaviersonaten hat Joseph Haydn komponiert und damit die Gattung richtig doll weiterentwickelt. Eine relativ frühe hören wir jetzt, die mit der Nummer 16. Am Klavier in dieser Aufnahme Lars Vogt.

0: Lars Vogt am Klavier mit der Haydn-Sonate Nummer 16 auf BR Klassik um 20 nach 8. Opernhaus des Jahres 2025. Die zweite Spielzeit des neuen Intendanten, eine der bekanntesten Opern überhaupt und ein erst 26-jähriger Dirigent am Pult. Auf der Premiere der neuen Zauberflöte am Opernhaus Zürich lagen hohe Erwartungen. Und mit spielerischer Leichtigkeit sind die eingelöst worden. Warum? Darüber spreche ich jetzt mit Benjamin Herzog. Guten Morgen, Benjamin.
1: Guten Morgen.
0: Benjamin, du sagst also, die neue Zürcher Zauberflöte ist spielerisch leicht und deshalb auch gelungen. Erzähl mal, was ist denn so spielerisch an dieser Produktion?
1: Dort fallen mir spontan ein mit Propellern fliegende Eier, ferngesteuerte Thronsessel und sehr viele Vögel, also Spatzen, Papageien, eine Krähe, die zum Schwan wird, die drei Knaben, die dann auf ihren Vögeln reiten, alles federleicht. Das ist die Regiehandschrift von Daniele Finzi-Pasca, ein Schweizer aus dem Tessin. Und Finzi-Pasca kommt vom Zirkus her. Da weiß man ja bekanntlich, wie man zaubert und dabei kindliches Staunen hervorruft. Seine Zauberflöte ist ohne großes Bedeutungsgewicht erzählt, sondern schnurgerade und stringent.
0: Man könnte auch sagen, so wie man dieses Stück halt kennt oder vielleicht auch allzu gut kennt, also fehlt dann da nicht was, eine neue Ebene?
1: Ich finde gerade nicht. Klar, die Zauberflöte ist sehr bekannt, aber ja auch nicht banal und darum funktioniert das hier. Wie im Traum durchwandeln da Tamino und Papageno auf der Suche nach Liebe eine Welt voller Symbole. Zum Beispiel Sarastros Weisheitstempel, das ist in Zürich ein Marmorsteinbruch, also so versteinerte Weisheit. Und auch die metallene Welt der sternflammenden Königin ist nicht besonders einladend. Fazit daraus, liebe Menschen, sucht euch euren eigenen Weg.
0: Ah ja, das kann man nachvollziehen, ist eine sehr humane Deutung. Was gibt's denn jetzt über die musikalischen Eindrücke zu sagen?
1: Ja, dem erst 26-jährigen Dirigenten Tarmo Bertokoski hat man auch ein sehr junges Gesangsensemble gegeben, viele zum ersten Mal in Zürich. Frischer Wind also mit einem vielleicht etwas italienisch klingenden Tamino, einem klar, fast schneidenden Sarastro und einer perfekten Königin der Nacht. Neben dem spielfreudig naturburschikosen Papageno von Yannick Debus hat mir die Schweizer Sopranistin Regula Mühlemann am besten gefallen, als Pamina mit verführerischem Schmelz.

0: Ein Ausschnitt aus der neuen Züricher Zauberflöte mit Regula Mühlemann als Pamina. Ich spreche mit Benjamin Herzog, der war drin in der Premiere. Benjamin, wie hat dir nun der Dirigent Tarmo Peltokoski gefallen? 26 Jahre alt ist er ja erst.
1: Mhm. Und macht das einfach großartig. Diese ganzen Stimmungs-, Farb-, Stilwechsel macht er mit Leichtigkeit. Sehr gut auch die Koordination mit den Sängern, die teilweise ja ziemlich tricky ist. Fein und leicht auch der Klang des Orchesters mit vielen historischen Instrumenten in den Bläsern. Und gestützt ist dieser leichte, helle Klang auf den Kontrabässen, die Peltokoski prominent und sehr hörbar in der Mitte platziert hat. Also Licht und Schatten aus dem Orchestergraben und darum rundum passend zu dieser gelungenen Produktion.
0: Benjamin Herzog zur neuen Zauberflöte, mit der am Opernhaus Zürich die Saison eröffnet worden ist. Ich danke dir.
1: Gerne.
0: BR Klassik am Montag. Wir hören Telemann.

Nils Mönckemeyer in diesem Bratschenkonzert von Georg Philipp Telemann zusammen mit der Kammerakademie Potsdam. 8:55. Sie hören BR Klassik. Keiner schreibt so schöne Musik für Holzbläser wie Johannes Brahms. So geht's mir zumindest. Diesen Serenadensatz von Brahms habe ich für heute früh extra ausgesucht, weil er uns daran erinnert, die Dinge nicht so schwer zu nehmen, weil wir damit federnd durch diesen Montag kommen und weil er die beste Medizin ist gegen innere Unruhe. BR Klassik. Schön, dass Sie dabei sind und guten Morgen.

0: Das BR-Sinfonieorchester unter Simon Rattle mit dem vierten Satz aus der zweiten Serenade von Johannes Brahms. 8.41 Uhr, Zeit für unseren Musikkalender. Da blättert Tobias Stosiek jetzt zurück ins Jahr 1933.
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2: Berlin, 21. September 1933. Der Komponist Franz Schreker wird in den Ruhestand zwangsversetzt. Überraschend kommt dieser Bescheid nicht. Den Nazis ist Schreker schon lange ein Dorn im Auge. Ästhetisch, ethnisch, Schreker gilt als Halbjude, vor allem aber politisch. Dabei hat sich Schreker extrem verdient gemacht um das Berliner Musikleben, hat seit seinem Amtsantritt als Rektor der Musikhochschule im Jahr 1920 alles nach Berlin geholt, was damals den Namen Avantgarde verdient. Unter seiner Ägide werden Neutöner wie Arnold Schönberg und Paul Hindemith berufen, außerdem der Jahrhundertpianist Arthur Schnabel. Und Ferruccio Busoni übernimmt eine Meisterklasse für Komposition. Berlin sei zum Zentrum der Weltmusik geworden, jubelt die Berliner Zeitung. Den Nazis geht freilich genau das gegen den Strich. Weltkunst wie widerlich. Parole, Hauptsache Deutsch doof. Schon in den 20ern wird Schreker immer wieder angepöbelt. SA-Horden stören Aufführungen seiner Opern. Er selbst gilt als entarteter Komponist. Die Rechten kommen nicht klar auf seinen Individualstil, seinen Eklektizismus, seinen schillernd schwülen Klang irgendwo zwischen Spätromantik, Impressionismus und Blockbuster-Kino. Da lässt sich einer hörbar nicht auf Linie bringen. Musikalisch nicht und politisch auch nicht. Nach der Machtübernahme verlangen die Nazis, dass Schreker für Ordnung sorgt, sprich sämtliche jüdische Dozenten an der Musikhochschule entlässt. Er weigert sich und wird im September selbst entlassen bzw. in den Ruhestand versetzt. Mit Mitte 50 steht Franz Schreker, neben Richard Strauss immerhin der erfolgreichste deutschsprachige Komponist seiner Zeit, auf einmal auf dem Abstellgleis. Und auch gesundheitlich geht es bergab mit ihm. Kurz nach seiner Entlassung, im Dezember 1933, erleidet Schreker einen Schlaganfall, stirbt nur 3 Monate später, wenige Tage vor seinem 56. Geburtstag. Derweil machen sich die Nazis daran, seine Spuren zu verwischen. Schreker verschwindet von den Spielplänen. Die Erinnerung an ihn wird buchstäblich ausradiert. Erst in den 90ern wird er wiederentdeckt. Zumindest ein bisschen Gerechtigkeit. Spät aber immerhin.
0: Und auch wir hören jetzt Musik von Franz Schreker, einen Satz aus seiner Konzertsuite.

Das WDR-Rundfunkorchester Köln auf BR-Klassik unter Peter Gülke mit einer Gavotte von Franz Schreker. 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Dieses Klarinettenkonzert kommt vom französischen Komponisten Michel Joost.

Der erste Satz aus dem Klarinettenkonzert Nummer 9 von Michel Joost. Eduard Brunner haben wir gehört mit dem Münchner Kammerorchester unter Hans Stadelmeier. Und das hier ist Filmmusik aus 2 an einem Tag, geschrieben von Rachel Portman, die hier auch selbst am Klavier sitzt. Damit endet unser Morgen ganz ruhig heute auf BR-Klassik. Nach den Nachrichten übernimmt mein Kollege Clemens Nicol und er hat dann auch einen Pianisten im Programm und zwar jemanden, für den Sie diese Woche bei mir in der Sendung auch noch Konzertkarten mit Meet and Greet gewinnen können, nämlich Mao Fujita mit Mozart. Das gibt's hier nach den Nachrichten, jetzt lauschen wir erstmal noch Rachel Portman. Ich bin Katrin Hasselbeck und wünsche einen schönen, entspannten Montag.

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1: 9 Uhr, die Nachrichten des Bayerischen Rundfunks mit Marlene Reichert. Die Übersicht. Parteien beraten über Folgen der Wahlen in Berlin und Mecklenburg-Vorpommern. Unternehmen halten Bürokratie für das größte Standortproblem.

0: Ex-Minister Scheuer steht wegen Mautdebakel vor Gericht. Das Wetter in Bayern: viele Wolken, wenig Sonne, 14 bis 20 Grad. Berlin. Nach den Wahlen in der Bundeshauptstadt und in Mecklenburg-Vorpommern beraten momentan die Parteien, wie es im Abgeordnetenhaus bzw. dem Schweriner Landtag weitergehen soll. Die siegreiche Linke in Berlin und die erstplatzierte AfD in Schwerin beanspruchen jeweils für sich den Auftrag zur Regierungsbildung. In Berlin ist aber auch ein Dreierbündnis aus CDU, SPD und Grünen möglich. Und in Mecklenburg-Vorpommern ist eine Fortsetzung von Rot-Rot unter Einbindung der Grünen wahrscheinlich. Die CDU ist im neuen Landtag nicht mehr vertreten, erstmals in ihrer Geschichte. Berlin. Bei der Wahlanalyse der Parteien spielen die geplanten Reformen der Bundesregierung eine zunehmend zentrale Rolle. Nicht zuletzt die CSU fordert nach dem schlechten Abschneiden der CDU schnellere Anstrengungen bei den Themen Rente, Bürokratie und innere Sicherheit. Der Fraktionschef im Bayerischen Landtag Holleczek warnte, das Zeitfenster werde immer kleiner, der Druck größer. Und Landesgruppenchef Hoffmann sagte dem BR, viele Menschen hätten das Vertrauen in die Politik verloren, weil wichtige Entscheidungen vertagt würden, im sozialen Bereich, aber auch in der Wirtschaftspolitik. Die SPD fordert dagegen Kurskorrekturen. Generalsekretär Klüssendorf sprach von einer ganz klaren Botschaft, dass man nicht mit dem Kopf durch die Wand einfach so weitermachen könne. München. Jedes zweite Unternehmen in Deutschland nennt Bürokratie und Regulierung als größtes Problem des Wirtschaftsstandortes. In einer Umfrage des Münchner IFO-Instituts beklagen vor allem mittlere und große Unternehmen die Bürokratie als das größte Hemmnis. Auf Platz 2 der Standortnachteile folgen mit deutlichem Abstand die Energie und danach die Arbeitskosten. Die Industrie kämpft vor allem mit den Energiekosten. Das Baugewerbe klagt über fehlende Fachkräfte. Der Handel nennt die schwache Nachfrage als großes Problem. Berlin. Der frühere Bundesverkehrsminister Scheuer muss sich in einer halben Stunde vor dem Landgericht Berlin verantworten. Es geht um die Aussagen des CSU-Politikers vor dem Maut-Untersuchungsausschuss des Bundestags, bei denen er sich auf Gedächtnislücken berufen hatte. Die Staatsanwaltschaft hat Anzeige erstattet, weil sie dies für eine Lüge hält. Im Kern geht es darum, ob Scheuer von einem Angebot der Mautbetreiberfirmen gewusst hat, das dem Bund den rechtzeitigen Ausstieg aus dem Projekt ermöglicht hätte, ohne Schadenersatz in Höhe von rund 270 Millionen Euro zahlen zu müssen. Neben Scheuer ist auch sein damaliger Staatssekretär Schulz wegen Falschaussage angeklagt. Tokio. Die japanische Hauptstadtregion bereitet sich auf einen heftigen Taifun vor. Sicherheitshalber sind mehr als 275 Flüge gestrichen worden. Eine Videospielmesse wurde abgebrochen und ein Open-Air-Festival abgesagt. Erste Auswirkungen des Sturms sind schon zu spüren. Mehrere tausend Haushalte nahe Tokio waren zeitweise ohne Strom. Die Behörden warnten die Menschen in der Gegend vor starkem Regen und Erdrutschen. Das Wetter in Bayern: wechselnd bis stark bewölkt, ab und zu sonnige Abschnitte bei maximal 14 bis 20 Grad. An den Alpen anfangs vereinzelt Regen, sonst trocken. Im Norden und Osten recht windig. In der kommenden Nacht örtlich Nebel, Tiefstwerte 9 bis 2 Grad. Morgen teils sonnig, teils bewölkt. Am Mittwoch nach Auflösung von Nebelfeldern sonnig oder locker bewölkt bei etwa gleichbleibenden Temperaturen. Soweit die Nachrichten, es ist 9.04 Uhr. Die Verkehrsübersicht: A3 Passau Richtung Nürnberg zwischen Iggensbach und Kreuz-Deckendorf Stau wegen der Bergung eines Lkw. Und in Richtung Passau zwischen Hengersberg und Iggensbach Stau wegen Bergungsarbeiten. A8 München Richtung Salzburg zwischen Rosenheim West und Rohrdorf 5 Kilometer Stau wegen Bauarbeiten, dort ist nur eine Spur frei. A8 Salzburg Richtung München zwischen Fraßdorf und Rosenheim 8 Kilometer stockend und Stau wegen Bauarbeiten. Dort ist ebenfalls nur eine Spur frei. Auf der A93 Rosenheim Richtung Kiefersfelden wird der Lkw-Verkehr am Grenzübergang Kiefersfelden nur blockweise abgefertigt. Derzeit ab Brandenburg stockender Verkehr für Lkw auf der rechten Spur. Und die A95 München Richtung Garmisch-Partenkirchen ist zwischen Murnau-Kochel und Eschenlohe wegen Bauarbeiten bis Ende der Woche gesperrt. Soweit der Service.
1: DR Klassik, der Vormittag mit Clemens Nicol. Einen schönen Montag wünsche ich Ihnen und einen guten Start in diese Woche. Nach einem aufregenden Wochenende mit Wahlen in Ostdeutschland, vielen politischen Fragezeichen und auch noch Wiesenanstich müssen wir, glaube ich, jetzt alle erstmal durchschnaufen. Das tun wir jetzt unter anderem mit der ersten Orchesterouvertüre von Luis Faronc. Ein farbenreiches, ein buntes Werk.

Louise Farranque war eine französische Komponistin, Pianistin und Pädagogin des 19. Jahrhunderts. Sie hat zunächst eine pianistische Ausbildung erhalten und sich dann später intensiv mit der Komposition in historischer Instrumentalmusik auseinandergesetzt. Das war ihre erste Orchesterouvertüre in E-Moll, gespielt vom Insula Orchestra unter der Leitung von Laurence Equilbet. Und vom großen Orchesterapparat kommen wir jetzt im Vormittag hier auf BR Klassik zu einem Einzelinstrument, nämlich dem Klavier. Und der Sonate in G-Dur von Wolfgang Amadeus Mozart, Köchelverzeichnis 283. Die gehört zu Mozarts frühen Klaviersonaten, entstanden in der Salzburger bzw. Münchner Schaffensphase der 1770er Jahre. Und gleich der erste Satz zeigt, was so eine Mozart-Komposition so genial macht. Aus scheinbar leichtem, ganz singbarem Material entwickelt er eine sehr lebendige und präzise Form, die sofort in Ohr und Herz geht. Hier ist der japanische Pianist Mao Fujita.

Eine Klaviersonate von Wolfgang Amadeus Mozart, sein Köchel-Verzeichnis 283 in G-Dur, gespielt von dem Japaner Mao Fujita. Der ist übrigens am kommenden Sonntag in Bad Wörishofen zu Gast. Zusammen mit den Bamberger Symphonikern spielt er das zweite Klavierkonzert von Sergei Prokofjew. Meine Kollegin Katrin Hasselberg verlost am Mittwoch und Donnerstag Karten für dieses Konzert in unserer Morgensendung Allegro. Aber nicht nur das. Es wird auch ein Meet and Greet mit Mao Fujita für die Gewinner nach dem Konzert geben. Wenn Sie also da dabei sein wollen, dann müssen Sie am Mittwoch und Donnerstagmorgen schon BR Klassik hören, beim Gewinnspiel mitmachen und dann können Sie am Sonntag ein einmaliges Konzerterlebnis in Bad Wörishofen genießen. Ich drücke die Daumen.

0: Charles Gounod ist vor allem als Opernkomponist bekannt, besonders durch Faust und Romeo und Julia. Das war jetzt seine lyrische, instrumentale Seite, das Concertino für Flöte und Orchester. Die Flöte stand da also jetzt als singende Solostimme im Mittelpunkt. Gespielt von Magali Monnier, begleitet hat das Münchner Rundfunkorchester unter Marco Armiliato. Hier im Vormittag auf BR Klassik um kurz nach 9:30. Vom Lagerraum zum Kammermusik-Hotspot. Der Reitstadel in Neumarkt hat viel erlebt. Früher lagen dort Futtermittel und Getreide, später sogar Waffen und Geräte. Am Ende des Zweiten Weltkriegs wurde er dann zerstört, danach als Konzertsaal und Kulturzentrum neu aufgebaut. Heute ist er ein ganz besonderer Ort für Musik. Dort startet am Mittwoch die neue Saison. Die Geigerin Esther Hoppe ist zu Gast, gemeinsam mit ihren Kammermusikpartnern. Auf dem Programm stehen Werke von Robert Schumann, Anton Arensky und Bohuslav Martinow. Konzertbeginn ist um 19.30 Uhr im Reitstadel in Neumarkt.
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Bernhard Heinrich Romberg war ein bedeutender Cellist und Komponist an der Schwelle von Klassik und Romantik. Das war gerade sein Rondo Capriccioso, ein Werk mit vielen überraschenden Wendungen und virtuosen Teilen. Und der Cellist Raphael Wallfisch hat dieses Werk auf einem Montagnana-Cello, so ist es richtig, von 1733 gespielt, dem sogenannten

Ex-Romberg, das also Bernhard Heinrich Romberg einmal selbst gespielt hat. Begleitet haben Raphael Walfisch die London Mozart Players. Und jetzt wird hier im Vormittag auf BR Klassik getanzt um 9:45. Edvard Grieg hat Tanz und Folklore seiner Heimat Norwegen in den Konzertsaal gebracht. Ein absoluter Publikumsliebling im Orchesterrepertoire. Hier ist der dritte Satz aus seinen symphonischen Tänzen über norwegische Motive mit den Göteborger Symphonikern Unternehme Järvi.

Volksmusik, musikalisch kunstvoll weitergedacht. Das war der dritte Satz aus den symphonischen Tänzen über norwegische Motive von Edvard Grieg, gespielt von den Göteborger Symphonikern unter der Leitung von Nemi Järvi. Und zum Stundenschluss bis zu den 10 Uhr Nachrichten hier auf BR Klassik jetzt noch was Ruhiges. Das Adagio für Streicher und Orgel in G-Moll von Tommaso Albinoni, gespielt vom Orpheus Chamber Orchestra.

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1: Es ist 10 Uhr, die Nachrichten des Bayerischen Rundfunks mit Marlene Reichert. Die Übersicht. Berliner Wirtschaft warnt nach linken Wahlsieg vor Enteignungsplänen. Union will Schutzstatus vieler Syrer aberkennen. TÜV-Verband fordert strenge Kontrollen starker KI-Systeme. Das Wetter in Bayern, viele Wolken, wenig Sonne, 14 bis 20 Grad. Berlin. Wirtschaftsverbände haben mit Sorge auf den Wahlsieg der Linken bei der gestrigen Abgeordnetenhauswahl in der Hauptstadt reagiert. Die Vereinigung der Unternehmensverbände warnt vor allem vor den Plänen der Partei, große Wohnungsunternehmen zu vergesellschaften. Berlin könne sich keine Experimente mit ungewissem Ausgang leisten, hieß es. Ähnlich äußerte sich der Bauindustrieverband Ost. Angesichts des Wohnungs- und Infrastrukturbedarfs in Berlin

0: dürfe es keine lange Hängepartie geben. Die Linke hatte im Wahlkampf dafür geworben, große Immobilienkonzerne zu enteignen. Zusammen mit SPD und Grünen hätte sie eine Regierungsmehrheit. Mit ihrer Spitzenkandidatin Elif Erralp holte sie mit fast 26% ihr bislang bestes Ergebnis in Berlin. Die CDU rutschte mit Verlusten auf Platz 2, dahinter folgen AfD, Grüne und SPD. Schwerin. Bei der Landtagswahl in Mecklenburg-Vorpommern ist die AfD zwar stärkste Kraft geworden, ihr fehlt aber ein Koalitionspartner. Bundesparteichef Krupala hat im Morgenmagazin von ARD und ZDF gesagt, man sei bereit, mit den anderen Fraktionen im Schweriner Landtag abzuklopfen, welche Gemeinsamkeiten es gebe. Es sei schließlich noch nicht ausgemachte Sache, dass es dort zu einer rot-rot-grünen Regierung kommt. Für SPD-Ministerpräsidentin Schwesig geht es jetzt darum, das bestehende Bündnis mit der geschwächten Linken fortzusetzen und gleichzeitig die neu hinzugekommenen Grünen für sich zu gewinnen. Die CDU fällt als Koalitionspartner aus. Sie ist im neuen Landtag nicht mehr vertreten und erstmals in ihrer Geschichte an der 5%-Hürde gescheitert. Berlin. Die Union spricht sich dafür aus, dass noch im Herbst der Schutzstatus vieler Syrer aberkannt wird. Der innenpolitische Sprecher der Unionsfraktion Trom sagte dem Redaktionsnetzwerk Deutschland, als erstes sollte es alleinreisende junge Männer betreffen, die nicht arbeiten. Syrische Ärzte oder Pfleger, die eine Stelle haben, sollen hingegen die Möglichkeit bekommen, in einen Arbeitsaufenthaltstitel zu wechseln. Trom sprach sich auch dafür aus, die freiwillige Rückkehr von syrischen Flüchtlingen attraktiver zu machen. Berlin. Der TÜV-Verband hat eine stärkere Kontrolle besonders leistungsfähiger KI-Modelle durch unabhängige Stellen gefordert. Präsident Steenkamp sagte, vor der Markteinführung müsse es ein verpflichtendes Prüfregime geben, damit KI-Agenten nicht aus ihren Testumgebungen ausbrechen und selbstständig in Online-Plattformen eindringen können. Die von den Tech-Konzernen propagierte Selbstkontrolle und Selbstregulierung reiche nicht aus. Die Politik müsse sich daher um verbindliche internationale Vorgaben kümmern. Wiesbaden. Für kürzere Strecken steigen immer mehr Menschen vom Auto auf Busse und Bahnen um. Nach Zahlen des Statistischen Bundesamts wuchs das Fahrgastaufkommen im öffentlichen Nahverkehr im ersten Halbjahr um 2%. 3 Jahre nach Einführung des Deutschland-Tickets hält der Zuspruch zum ÖPNV demnach weiter an, der Anstieg schwächt sich aber ab. Rückläufige Zahlen verzeichnet hingegen der öffentliche Fernverkehr, außer bei Busreisen. Dort gab es sogar einen Zuwachs von 10%. Das Wetter in Bayern. Wechselnd bis stark bewölkt und trocken, ab und zu sonnige Abschnitte bei maximal 14 bis 20 Grad. Im Norden und Osten recht windig, in der kommenden Nacht örtlich Nebel, Tiefstwerte 9 bis 2 Grad. Morgen teils sonnig, teils bewölkt, am Mittwoch nach Auflösung von Nebelfeldern sonnig oder locker bewölkt bei etwa gleichbleibenden Temperaturen. Soweit die Nachrichten, es ist 10.04 Uhr. Die Verkehrsmeldungen: A7 Würzburg Richtung Füssen, zwischen Langenau und dem Dreieck Kittistetten stockender Verkehr. A8 München Richtung Salzburg, zwischen Rosenheim-West und Ruhrdorf, 5 Kilometer Stau wegen Bauarbeiten, dort ist nur eine Spur frei. A8 Salzburg Richtung München, zwischen Fraßdorf und Rosenheim, 11 Kilometer Stau wegen Bauarbeiten, dort ist auch nur eine Spur frei. Auf der A99 Westumfahrung München Richtung Lindau ist der Allacher Tunnel gesperrt, dort wurde die Höhenkontrolle ausgelöst. Zurzeit 4 Kilometer Stau ab dem Dreieck Feld-Moching. Und ein Hinweis für unsere Hörer im Landkreis und der Stadt Landshut. Aufgrund von Wartungsarbeiten am Sender Landshut-Altdorf können Sie unser Programm in der Zeit von kurz nach 10 Uhr bis 11.45 Uhr nicht empfangen, weder über DAB noch über UKW. Soweit der Service.
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2: Mit Johann Sebastian Bach starten wir in diese Stunde, wobei, so ganz sicher ist das nicht, dass die folgende Sinfonia wirklich von ihm ist. Sie sollte wohl als Einleitung zu einer unbekannten Kantate dienen und ist Fragment geblieben. Aber uns ist jetzt das einfach wurscht. Wir erfreuen uns an der festlichen Klangpracht, gespielt vom Concerto Köln.

festlicher Glanz mit Pauken und Trompeten. Eine Sinfonia, wahrscheinlich von Johann Sebastian Bach geschrieben. Sie ist auf jeden Fall in seinem Werkeverzeichnis aufgenommen worden. 1045 ist da die Nummer. Gespielt vom Concerto Köln hier am Vormittag auf BR Classic unter der Leitung von Max Vollbass. Henry William Goodman war ein britischer Musiker und Komponist, der vor allem im Umfeld des Osmanischen Reiches gewirkt hat. Von ihm hören wir jetzt die Omar-Pascha-Walzer. Die verweisen so ein bisschen auf die musikalischen Verflechtungen zwischen europäischer Tanzmusik und osmanischer Hofkultur. Hier ist The London Academy of Ottoman Court Music und sie begleiten Cihat Askin, den Geiger.

0: Der Walzer war im 19. Jahrhundert ein internationaler Gesellschaftstanz und wurde in unterschiedlichen kulturellen Kontexten angeeignet und verwandelt. Ein Beweis dafür waren gerade die Omar-Pascha-Walzer von Henry William Goodburn, gespielt von der London Academy of Ottoman Court Music und dem Geiger Cihat Aşkın unter der Leitung von dem türkischen Dirigenten Emre Aracı. Im Stadttheater in Kempten steht beim Classics Festival der Mittwochabend im Zeichen der Sonne und der Trompete. Da heißt es nämlich Zenit Sunshine im Trompetenglanz mit Simon Höfele und den Charts Chamber Artists. Von der zarten Morgenstimmung mit Richard Strauss Lied Morgen geht es zur Haydn-Sinfonie Nummer 7, Le Midi. Der musikalische Mittag als strahlender Höhepunkt. Danach zeigt Höfele dann im Trompetenkonzert von Haydn, wie virtuos die Trompete klingen und singen kann. Außerdem noch am Start Beethovens 6. Sinfonie, die Pastorale. Da wird die Natur lebendig und dazu kommen dann noch weitere musikalische, überraschende Farbtupfer von Erwin Schulhoff und Elvis Costello. Zenit Sunshine im Trompetenglanz mit Trompeter Simon Höfele und den Charts Chamber Artists am Mittwochabend im Stadttheater in Kempten. Und wer noch mehr über Programm und Künstler erfahren möchte, 45 Minuten vor Konzertbeginn gibt es ein Künstlergespräch.
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0: Und jetzt Zeit für Ludwig van Beethovens 4. Klavierkonzert. Das gehört zu seinen persönlichsten und formal vielleicht kühnsten Werken. Ungewöhnlich ist schon der Beginn. Das Klavier eröffnet allein, bevor dann das Orchester antwortet. Wir hören jetzt eine Aufnahme mit Pianist Martin Helmchen und dem Deutschen Symphonieorchester Berlin unter

Sein viertes Klavierkonzert hat Ludwig van Beethoven Erzherzog Rudolf von Österreich gewidmet, einem wichtigen Förderer von ihm. Das waren der Pianist Martin Helmchen und das Deutsche Symphonieorchester Berlin unter der Leitung von Andrew Mansi mit diesem Klavierkonzert. Und bis zu den 11 Uhr Nachrichten hier auf BR Classic jetzt noch

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3: Um 11 Uhr mit Marlin Reichert. Der Wahlsieg der AfD in Mecklenburg-Vorpommern und der Linken Berlin beschäftigen die Bundespolitik. Vor allem die CDU steht nach ihrem historisch schlechten Abschneiden in Mecklenburg-Vorpommern unter Druck. AfD-Chefin Weidel sagte vor kurzem:
4: Das ist der zweite Landtagswahlsieg hintereinander für die Alternative für Deutschland, der uns natürlich unglaublich freut als Partei. Und das zeigt doch hier ganz klar, dass wir die CDU als Volkspartei abgelöst haben, die erstmalig überhaupt in ihrer Geschichte in einem Parlament gar nicht mehr vertreten ist.
3: In Berlin haben Wirtschaftsverbände mit Sorge auf den Wahlsieg der Linken bei der gestrigen Abgeordnetenhauswahl in der Hauptstadt reagiert. Sie warnen vor allem vor einer Enteignung großer Immobilienkonzerne, wie es die Linke im Wahlkampf gefordert hat. Angesichts der Krise in der deutschen Automobilindustrie ist der bundesweite Aktionstag der Gewerkschaft IG Metall angelaufen, und zwar bei Herstellern und Zulieferern. Auch in ganz Bayern gehen heute Beschäftigte der großen Autobauer und Zulieferer auf die Straße. Von Audi in Ingolstadt über BMW in München bis Bosch in Nürnberg und Immenstadt. IG Metall-Chefin Benner hat gesagt, sie erwarte von den Managern, dass sie Zukunft gestalten. Die Branche ist wegen der Konkurrenz aus China und den US-Zöllen schon länger in der Krise. Der frühere Bundesverkehrsminister Scheuer

0: Die Zeit im Vormittag vor dem Berliner Landgericht. Zunächst ist die Anklage verlesen worden. Dem CSU-Politiker und seinem früheren Staatssekretär wird vorgeworfen, vor dem sogenannten PKW-Maut-Untersuchungsausschuss nicht die Wahrheit gesagt zu haben. Und zwar, was den Vertrag angeht.
1: An das Angebot der Betreiber, die Vertragsunterzeichnung zu verschieben, bis nach der EuGH-Entscheidung Rechtssicherheit herrsche, könnten Sie sich nicht erinnern. Die Staatsanwaltschaft bezweifelt diese Darstellung. Im Dezember 2023 erklärte die damalige Bundesregierung, sie verzichte auf eine Haftungsklage gegen Scheuer, deren Aussicht auf Erfolg sei zu unsicher. Nun folgt das Strafverfahren vor dem Berliner Landgericht wegen uneidlicher Falschaussage. Scheuer und Schulz droht im Falle einer Verurteilung eine Freiheitsstrafe von 3 Monaten bis zu 5 Jahren. Beide bestreiten die Vorwürfe. Aus Berlin, Oda Tischewski.
0: Bevor besonders leistungsstarke KI-Modelle auf den Markt kommen, fordert der TÜV eine genaue Prüfung durch unabhängige Organisationen im öffentlichen Auftrag. Der Präsident des TÜV-Verbands, Dirk Steenkamp, erklärte, die jüngsten Sicherheitsvorfälle hätten gezeigt, welche Gefahren von neuen KI-Modellen ausgingen. Zuletzt war es immer wieder vorgekommen, dass sich KI-Agenten selbstständig in Online-Plattformen gehackt haben oder unkontrolliert aus ihren Testumgebungen ausgebrochen sind. Deshalb pocht der TÜV auf internationale Absprachen. Obwohl es immer wieder geregnet hat, der Wasserstand am Bodensee sinkt weiter. Heute früh war der Pegel in Konstanz mit 2,60 Meter angegeben. Gestern war es noch 1 Zentimeter mehr. Seit Juni schon liegt der Pegel unter den jemals gemessenen Werten. Damit liegt der Wasserstand noch vor Beginn des Winters niedriger als sonst in einem Februar. Das Wetter in Bayern: wechselnd bis stark bewölkt und trocken, ab und zu sonnige Abschnitte bei maximal 14 bis 20 Grad. Im Norden und Osten recht windig, in der kommenden Nacht örtlich Nebel, Tiefstwerte 9 bis 2 Grad. Morgen teils sonnig, teils bewölkt, am Mittwoch nach Auflösung von Nebelfeldern sonnig oder locker bewölkt bei etwa gleichbleibenden Temperaturen. Soweit die Nachrichten. Es ist 11.04 Uhr. Die Verkehrsübersicht: A7 Würzburg Richtung Füssen, zwischen Langenau und dem Dreieck Hittistetten stockender Verkehr. A8 München Richtung Salzburg, zwischen Rosenheim-West und Rohrdorf, 5 Kilometer Stau wegen Bauarbeiten. Dort ist nur eine Spur frei. Und in Richtung München zwischen Fraßdorf und Rosenheim, 11 Kilometer Stau wegen Bauarbeiten. Hier ist ebenfalls nur eine Spur frei. Auf der A96 Lindau Richtung München ist der Tunnel Eching gesperrt. Dort wurde die Höhenkontrolle ausgelöst. Zurzeit 2 Kilometer Stau ab Windach. Soweit der Service.
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3: Mit der Klarinette im Scheinwerferlicht starten wir diese Stunde. Hier ist eine Canzonetta von Spätromantiker Gabriel Pierné. Schön, dass Sie mit dabei sind.

0: Was für ein feiner Schluss in der Klarinette. Das war eine Canzonetta von Gabriel Pierné. Ursprünglich ein Stück für Klarinette und Klavier, aber mit dem Orchester ist es auch nicht schlecht. Das war die Klarinettistin Annelien van Wouwe, begleitet vom Orchestre National de Lille unter Alexandre Bloch. In der Dreieinigkeitskirche in München-Bogenhausen gibt es heute Romantik pur im Kirchenklang. Um 20 Uhr lädt die Süddeutsche Schubert-Gesellschaft zum Liederabend mit Sopranistin Claudia Reinhardt ein. Am Flügel Stefan Laux. Auf dem Programm stehen Lieder von Robert und Clara Schumann, Felix Mendelssohn und Fanny Hensel. Also einmal quer durch die Romantik hindurch mit bekannten Namen und spannenden Frauenpersönlichkeiten, die man sonst eher seltener hört. Die Kirche sorgt mit ihrer besonderen Akustik zusätzlich für eine schöne, intime Atmosphäre, in der das Lied wirklich unter die Haut gehen kann. Heute Abend um 20 Uhr in der Dreieinigkeitskirche in München-Bogenhausen ein romantischer Liederabend mit Sopranistin Claudia Reinhardt und Pianist Stefan Laux.
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0: Und unser nächstes Stück Musik ist eine Sinfonie in G-Dur von Joseph Haydn, gespielt vom Kammerorchester Basel unter der Leitung von Giovanni Antonini.

Eine Sinfonie von Joseph Haydn aus seiner späten Zeit auf Schloss Esterhazy in G-Dur. Das war das Kammerorchester Basel hier am Vormittag auf BR Klassik unter der Leitung von Originalklang-Spezialist Giovanni Antonini. Und jetzt habe ich noch ein sehr feines barockes Tanzpanorama für Sie von Georg Philipp Telemann. Auf eine festliche Ouvertüre folgen unterschiedliche Tanz- und Charakterstücke, ein Entree, eine Air, Rondeau, Passepied, Harlekinade und ein paar Menuette. Hier ist das Ensemble Musica Alta Ripa.

Wie ein musikalischer Spaziergang durch einen barocken Festtag. Das war ein Tanzpanorama von Georg Philipp Telemann in E-Dur, gespielt von der Musiker Alta Ripa. Und das war der Vormittag für heute, Montag, hier auf BR Klassik. Gleich die 12 Uhr Nachrichten und dann übernimmt mein Kollege Benedikt Schregle und er beginnt musikalisch gleich mal mit Felix Mendelssohn Bartholdy. Ich bin Clemens Nicol und ich freue mich, wenn wir uns morgen wieder hören. Beim Vormittag auf BR Klassik am kurz nach 9. Bis dahin, machen Sie es gut.

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1: Um 12 Uhr mit Gabi Hinterstreuser. Nach den Landtagswahlen in Mecklenburg-Vorpommern und Berlin fordert die SPD eine Kurskorrektur bei den Reformen. Darüber wolle man nun mit dem Koalitionspartner CDU sprechen, sagte Co-Parteichefin Baas.
2: Für uns ist klar, wir haben Verantwortung in der Bundesregierung übernommen. Wir sind in dieser Koalition und wir wollen das auch beibehalten. Dennoch muss man aus den Wahlkämpfen die Analyse auch ziehen, dass die Menschen mit den anstehenden Reformen nicht zufrieden sind.
1: Auch Bundesbildungsministerin Prien von der CDU appellierte an ihre Partei, in der Reformpolitik Kompromisse einzugehen. Ihre Partei hat in Mecklenburg-Vorpommern den Einzug in den Landtag verpasst. Die SPD fuhr in Berlin ihr schlechtestes Ergebnis ein. Besser lief es für die Sozialdemokraten allerdings in Mecklenburg-Vorpommern. Dort ist Regierungschefin Schwesig eine Aufholjagd gegen die AfD gelungen, auch wenn die AfD dort stärkste Kraft wurde. Schwesig kündigte an, mit Grünen und Linken Koalitionsgespräche führen zu wollen. Die Kreml-Partei Geeintes Russland ist nach der dreitägigen Parlamentswahl erwartungsgemäß zur Siegerin erklärt worden. Die seit mehr als 20 Jahren regierende Partei kam laut Wahlleitung auf knapp 58% der Stimmen. Russlands einzige liberale, kriegskritische Partei war von der Listenwahl ausgeschlossen. Die EU-Außenbeauftragte Kallas bezeichnete den Ablauf der Parlamentswahl als schweren Rückschlag für die russische Demokratie. Rund 7 Jahre nach dem Pkw-Maut-Debakel hat der Prozess gegen den früheren Bundesverkehrsminister Scheuer begonnen. Er muss sich wegen einer mutmaßlichen Falschaussage vor dem Landgericht Berlin verantworten, gemeinsam mit seinem früheren Staatssekretär. Zunächst wurde die Anklage der Staatsanwaltschaft verlesen. Den beiden droht im Falle einer Verurteilung eine Freiheitsstrafe von 3 Monaten bis zu 5 Jahren. Beide bestreiten die Vorwürfe.

0: Auf der A8 im Landkreis Rosenheim ist ohnehin immer viel los. Doch nun könnte der Bereich zu einer noch größeren Staufalle werden, denn bei Rohrdorf haben die Bauarbeiten für eine Brücke begonnen.
1: Seit heute ist auf der A8 bei Rohrdorf in beiden Richtungen vorerst nur noch ein Fahrstreifen befahrbar. Bis 7. Oktober ist der Abbruch und Neubau der ersten Brückenhälfte geplant. Bis 29. Oktober soll die zweite Brückenhälfte fertiggestellt werden. Die Brücke über die Rohrdorfer Aachen stammt aus den 30er Jahren und muss aus Altersgründen erneuert werden. Um die Bauzeit auf ein Minimum zu reduzieren, werde bei der Brücke ein neuartiges System mit sofort überfahrbaren Betonfertigteilen genutzt, heißt es von der Autobahn GmbH. Aus dem BR-Studio Rosenheim, Julia Haderecker.
0: Das Wetter in Bayern. Wechselnd bis stark bewölkt und trocken, ab und zu sonnige Abschnitte bei maximal 14 bis 20 Grad. Im Norden und Osten recht windig. In der kommenden Nacht örtlich Nebel, Tiefstwerte 9 bis 2 Grad. Morgen teils sonnig, teils bewölkt, am Mittwoch nach Auflösung von Nebelfeldern sonnig oder locker bewölkt, bei etwa gleichbleibenden Temperaturen. Soweit diese Nachrichten, jetzt ist es 12.03 Uhr. Der Verkehrsservice. A7 Ulm Richtung Füssen zwischen dem Kreuz Ulm-Elchingen und Dreieck Kittistetten, 7 Kilometer stockender Verkehr. A8 München Richtung Salzburg zwischen Rosenheim-West und Rohrdorf, 6 Kilometer Stau an einer Baustelle. A8 Salzburg Richtung München zwischen Bernau am Chiemsee und Rosenheim, 14 Kilometer Stau wegen Bauarbeiten. Dort ist nur eine Spur frei. A8 München Richtung Stuttgart zwischen Merklingen und Mühlhausen, 9 Kilometer stockender Verkehr. A9 München Richtung Nürnberg zwischen Manching und Denkendorf stockender Verkehr. Und zuletzt A96 Lindau Richtung München zwischen Eichstätten und dem Kreuz Memmingen, 3 Kilometer Stau nach einem LKW-Unfall. Soweit der Service.
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3: Mindestens einer ist hier schon ganz hibbelig, seine Reiseeindrücke dem Publikum zu erzählen durch seine Musik. Hier ist der zweite Satz aus der schottischen Sinfonie von Felix Mendelssohn Bartholdy. Schöne Mittagszeit Ihnen.

Ausflug nach Schottland ohne Regenjacke und Gummistiefel, dafür mit Felix Mendelssohn Bartholdy. Aus seiner schottischen Sinfonie war das der zweite Satz, gespielt von den Bamberger Symphonikern unter Leitung von Klaus-Peter Flohr. Mit Antonio Vivaldi wird's jetzt etwas düsterer, wie wenn ein eisiger Windzug durch dieses Violinkonzert geht, das es einen fast schon ein bisschen fröstelt. Packend vermittelt durch Geiger Giuliano Carmignola und das Venice Baroque Orchestra unter Leitung von Andrea Marcon.

Giuliano Carmignola war der Solist in diesem etwas melancholischen Violinkonzert E-Moll von Antonio Vivaldi, gespielt vom Venice Baroque Orchestra außerdem unter Leitung von Andrea Marcon. Gemütliche Wohnzimmeratmosphäre jetzt auf BR-Klassik à la Josef Lanner, steirische Tänze in einer Kammermusikfassung, aufgespielt vom Alban Berg Quartett.

0: Zwei Violinen, Viola und Kontrabass. Die Mitglieder des Alban Berg Quartetts haben sich dafür den Kontrabassisten Alois Posch mit ins Boot geholt, um steirische Tänze von Josef Lanner zu spielen. Gleich ist es 12:30.
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2: Berlin, 21. September 1933. Der Komponist Franz Schreker wird in den Ruhestand zwangsversetzt. Überraschend kommt dieser Bescheid nicht. Den Nazis ist Schreker schon lange ein Dorn im Auge. Ästhetisch, ethnisch, Schreker gilt als Halbjude, vor allem aber politisch. Dabei hat sich Schreker extrem verdient gemacht um das Berliner Musikleben, hat seit seinem Amtsantritt als Rektor der Musikhochschule im Jahr 1920 alles nach Berlin geholt, was damals den Namen Avantgarde verdient. Unter seiner Ägide werden Neutöner wie Arnold Schönberg und Paul Hindemith berufen, außerdem der Jahrhundertpianist Arthur Schnabel. Und Ferruccio Busoni übernimmt eine Meisterklasse für Komposition. Berlin sei zum Zentrum der Weltmusik geworden, jubelt die Berliner Zeitung. Den Nazis geht freilich genau das gegen den Strich. Weltkunst wie widerlich. Parole, Hauptsache Deutsch doof. Schon in den 20ern wird Schreker immer wieder angepöbelt. SA-Horden stören Aufführungen seiner Opern. Er selbst gilt als entarteter Komponist. Die Rechten kommen nicht klar auf seinen Individualstil, seinen Eklektizismus, seinen schillernd schwülen Klang irgendwo zwischen Spätromantik, Impressionismus und Blockbuster-Kino. Da lässt sich einer hörbar nicht auf Linie bringen. Musikalisch nicht und politisch auch nicht. Nach der Machtübernahme verlangen die Nazis, dass Schreker für Ordnung sorgt, sprich sämtliche jüdische Dozenten an der Musikhochschule entlässt. Er weigert sich und wird im September selbst entlassen, beziehungsweise in den Ruhestand versetzt. Mit Mitte 50 steht Franz Schreker, neben Richard Strauss immerhin der erfolgreichste deutschsprachige Komponist seiner Zeit, auf einmal auf dem Abstellgleis. Und auch gesundheitlich geht es bergab mit ihm. Kurz nach seiner Entlassung, im Dezember 1933, erleidet Schreker einen Schlaganfall, stirbt nur 3 Monate später, wenige Tage vor seinem 56. Geburtstag. Derweil machen sich die Nazis daran, seine Spuren zu verwischen. Schreker verschwindet von den Spielplänen. Die Erinnerung an ihn wird buchstäblich ausradiert. Erst in den 90ern wird er wiederentdeckt. Zumindest ein bisschen Gerechtigkeit. Spät aber immerhin.
0: Franz Schreker wird von den Nazis geächtet und seine Musik verdrängt. Davon hat Tobias Stosiak erzählt.

Murray Pariah hat hier die berühmte Klaviersonate in A-Dur, Köchelverzeichnis 331 von Wolfgang Amadeus Mozart gespielt. Ein neues Land erleben, das geht am besten mit allen Sinnen, sich darauf einlassen und Neues sehen, schmecken, riechen und natürlich hören. Klänge, die man so nicht kannte. Der französische Komponist Emmanuel Chabrier ist so ganz in der spanischen Kultur aufgegangen. Er hat ein paar Monate in Spanien verbracht und sich vor allem in die tollen Tanzrhythmen verliebt. Und direkt mal einen absoluten Orchesterhit daraus gebastelt. Hier ist seine Rhapsodie España in einer spritzigen Aufnahme mit dem St. Louis Symphony Orchestra unter Leitung von Leonard Slatkin.

Eine Hommage an Spanien. España, die Rhapsodie für Orchester von Emmanuel Chabrier. Hier gespielt vom St. Louis Symphony Orchestra. Die Leitung hatte Leonard Sletkin. Vor den 13 Uhr Nachrichten haben wir noch großes Gefühlskino für Sie. War damals mit Charlton Heston und Sophia Loren in den Hauptrollen. Ein Mittelalterstreifen über Ehre, Krieg, aber auch viel Liebe im Spanien des 11. Jahrhunderts. Hier ist das Liebesthema aus der Musik zum Historienepos El Cid von Komponist Miklós Rozsa.

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1: Um 13 Uhr mit Gabi Hinterstolzer. In Mecklenburg-Vorpommern will Ministerpräsidentin Schwesig Landeschefin bleiben und mit Grünen und Linken über eine Koalition sprechen. Sie sehe die 35,5% für die SPD als Auftrag der Wählerinnen und Wähler, eine stabile Regierung zu bilden, erklärte Schwesig in Berlin. Stärkste Kraft wurde in Mecklenburg-Vorpommern die AfD mit 38,2%. In Berlin ist die Linke als klare Siegerin hervorgegangen. Die Bundes-SPD fordert Konsequenzen aus den Wahlergebnissen und will mit dem Koalitionspartner Union über die Reformen sprechen. Auch die Opposition fordert Folgen für den Reformkurs.
2: AfD-Co-Chefin Alice Weidel glaubt nicht, dass die CDU so weitermachen kann. Sie sieht notwendige Reformen nicht umgesetzt und Deutschland im Stillstand. Grünen-Chefin Franziska Brandner fordert eine Korrektur des Reformkurses der Bundesregierung. Reformen müssten gerecht sein und den Menschen Verbesserungen bringen, statt nur Kürzungen. Bundeskanzler Friedrich Merz hatte gestern Abend angekündigt, am Reformkurs festzuhalten. Dietrich Karl Meurer, Berlin.
1: Die Autoindustrie steckt in der Krise. Mit einem bundesweiten Aktionstag stemmt sich die IG Metall gegen den Jobabbau und weitere Einschnitte. Bei einer Veranstaltung in Wolfsburg sagte IG Metall-Chefin Benner, früher seien die Beschäftigten von VW, BMW und Co. stolz gewesen, für diese Unternehmen zu arbeiten. Und wörtlich fügte sie hinzu, jetzt fahren Vorstände die Branche mit Vollgas gegen die Wand und begehen danach Fahrerflucht. Die gentechnikfreie Landwirtschaft sieht sich in die Ecke gedrängt. Durch die Freigabe spezieller Pflanzen durch die EU könnten auch ihre Züchtungen betroffen sein und ihren Status verlieren. Jetzt hat ein Bündnis aus Landwirtschaftsunternehmen und Verbänden Klage beim Europäischen Gericht gegen die im Juni beschlossene Verordnung eingereicht. Die Beteiligten fordern, diese für nichtig zu erklären. Für kürzere Strecken steigen immer mehr Menschen vom Auto auf Busse und Bahnen um. Nach Zahlen des Statistischen Bundesamts wuchs das Fahrgastaufkommen im öffentlichen Nahverkehr im ersten Halbjahr um 2%. 3 Jahre nach Einführung des Deutschlandtickets hält der Zuspruch zum ÖPNV demnach weiter an, das Wachstum schwächt sich aber ab. Am Donnerstag steht das erste Spiel der Fußballnationalmannschaft unter dem neuen Bundestrainer Jürgen Klopp an. Heute beginnen in Herzogenaurach die Vorbereitungen für die Partien in der Nations League. Lasse Berger berichtet.
3: Bundestrainer

0: Jürgen Klopp ist schon seit dem Wochenende in Herzogenaurach und hat sämtliche Partien seiner Nationalspieler im Fernsehen verfolgt. Heute beziehen auch die nominierten Spieler ihr Quartier in Mittelfranken. Auf dem Adidas Homeground laufen die Vorbereitungen für die kommenden 4 Spiele. Nach dem Auftakt in Amsterdam am Donnerstag folgt am Sonntag ein Heimspiel in Augsburg gegen Griechenland.
1: Das Wetter in Bayern. Oft bewölkt und windig, besonders in Teilen Schwabens und Oberbayerns sowie ganz im Westen Frankens zeigt sich öfter die Sonne. Höchstwerte 14 bis 20 Grad. In der Nacht teils klar, teils wolkig und gebietsweise Nebel. Es kühlt ab auf 9 bis 2 Grad. Vereinzelt ist Bodenfrost möglich. Morgen Wolken und Sonne, am Mittwoch meist freundlich, am Donnerstag vereinzelt Regen. Höchstwerte bis 21 Grad, in den Nächten örtlich Frost. Es ist jetzt 13.04 Uhr. Der Verkehrsservice. A7 Würzburg Richtung Füssen zwischen Langenau und Dreieck Kittistetten, 11 Kilometer Stau und stockender Verkehr. A8 München Richtung Salzburg zwischen Bad Aibling und Rohrdorf, 7 Kilometer Stau. A8 Salzburg Richtung München zwischen Bernau am Chiemsee und Rosenheim, 14 Kilometer Stau wegen Bauarbeiten. Dort ist nur eine Spur frei. A9 München Richtung Nürnberg zwischen Manching und Denkendorf, stockender Verkehr. Und A9 München Richtung Nürnberg zwischen Denkendorf und Altmühltal, 4 Kilometer Stau an einer Baustelle. Soweit der Service.
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3: Schön, dass Sie mit dabei sind. Italienische Spielfreude vermittelt jetzt Luigi Boccherini mit einem seiner Cellokonzerte. Hier ein Auszug daraus.

Der Cellist Constantin Macherel hat hier gemeinsame Sache mit den London Mozart Players gemacht, Leitung Sebastian Comberti, für das Cellokonzert Nummer 6 von Luigi Boccherini. Wir haben den dritten Satz daraus gehört. Antonín Dvořák, selbst Musikant, Kammermusik erfahren, komponiert ein Streichquartett. Möchte man meinen, dass das ja gut gehen muss. Aber in dem Fall leider nicht. Die Musiker, die es aufhören sollen, weigern sich, es zu spielen. Es sei ihnen zu überladen, nicht intim genug für Kammermusik. Dvořák ist da noch jünger, sitzt als Komponist noch nicht so fest im Sattel und den trifft das wahnsinnig. Er zerreißt wütend die Titelseite der Partitur und will nichts mehr mit dem Stück zu tun haben. Aber diese eine lyrische Melodie des langsamen Satzes, die lässt ihm dann doch keine Ruhe. Mit ein paar Jahren Abstand und kühlem Kopf arbeitet er sie zur heute weltberühmten Romanze in F-Moll um. Welch ein Glück für uns. So kann sie Geiger Malcolm Stewart jetzt spielen, zusammen mit dem Royal Liverpool Philharmonic Orchestra.

Geiger Malcolm Stewart und das Royal Liverpool Philharmonic Orchestra unter Lieber Peschek haben hier mit weichem Ton Dvorak gespielt, und zwar die Romanze für Violine und Orchester in F-Moll. Musik von Georg Friedrich Händel jetzt auf BR-Klassik, aber nicht mit einem seiner großen Hits, sondern mit einer Oper, die eher selten gespielt wird. Darin geht es um Intrigen am italienischen

verrückten Hof. Der König wird ermordet, die Witwe des Königs eingesperrt, aber diese Witwe kann sozusagen noch einen Notruf absetzen Richtung Norden. Und tatsächlich eilt der deutsche König Lothario zu Hilfe. Auch, weil er sich ins Porträt der Witwe verliebt hat. Händel hat natürlich reingepackt, was eine Barockoper erfolgreich macht. Große Emotionen, virtuose Arien und natürlich eine festliche Ouvertüre am Anfang.

0: Ouvertüre mit einer schwungvollen Gavotte, mit der das Bühnengeschehen in Bewegung gebracht wird, von Georg Friedrich Händel. Für seine Oper Lothario war das die Ouvertüre, gespielt vom Ensemble B-Rock. Gleich ist es 13:30.
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0: Unsere Hörerin Ulrike Maria Gossel hat uns geschrieben und uns auf einen runden Geburtstag eines Komponisten aufmerksam gemacht. Sie schreibt, dass in Oberlangenstadt, heute Teil von Frau Gossels Heimatgemeinde Küps im Landkreis Kronach, vor 100 Jahren der Komponist Adolf Kurt Böhm zur Welt gekommen ist. Komponist, Pianist und Liedbegleiter, Maler, Autor, Träger des israelischen Ehrentitels Gerechter unter den Völkern und Träger des Bundesverdienstkreuzes. 2020 ist er gestorben. Im Juli war sein 100. Geburtstag. Und Frau Gossel wünscht sich das Lied »Dort in meinem kleinen Zimmer«, singt hier die Mezzosopranistin Alexandra Petersammer.

Dort in meinem kleinen Zimmer, ein Lied von Adolf Kurt Böhm, hier bei uns auf BR Klassik gesungen von der Mezzosopranistin Alexandra Petersamer. Am Klavier war Detlef Eisinger. Jetzt wird's magisch und ein bisschen chaotisch. Hat der alte Hexenmeister sich doch einmal wegbegeben? Der Lehrling ist allein in der Werkstatt und da ist die Versuchung groß. Walle, walle, manche Strecke, das zum Zwecke Wasser fließe. Am Anfang funktioniert der Zauber noch ganz gut, aber Sie kennen die Geschichte, dann gerät alles völlig außer Kontrolle. Genau dieses Hin und Her zwischen Zaubereuphorie und nackter Panik hört man in der Musik von Paul Dukas, inspiriert von Goethes Ballade »Der Zauberlehrling«.

Hat's der Meister mal wieder richten müssen. Das war der Zauberlehrling nach der Ballade von Goethe, komponiert von Paul Dukas. Es war eine Aufnahme mit dem Oslo Philharmonic Orchestra unter Leitung von Maris Jansons. Jetzt hat die Pianistin Olga Kern einen Auftritt hier bei uns auf BR Klassik zusammen mit den Warschauer Philharmonikern unter Leitung von Antoni Witt für das Klavierkonzert Nummer 1 E-Moll von Frédéric Chopin. Das ist der dritte Satz daraus.

Applaus für die Pianistin Olga Kern und die Warschauer Philharmoniker unter Leitung von Antoni Witt. Das war der dritte Satz aus dem Klavierkonzert Nummer 1 E-Moll von Frédéric Chopin. Und vor den 14 Uhr Nachrichten ist das noch ein Stück von Tarquinio Merula.

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1: Um 14 Uhr mit Gabi Hinterstreuser. Nach den Wahlen in Mecklenburg-Vorpommern und Berlin beraten die Parteien über Konsequenzen. Bei der CDU geht es darum, welchen Rückhalt Kanzler Merz noch hat, bei der SPD um den künftigen Kurs, was die Reformen angeht. Die linken Bundesvorsitzende Schwertner sieht in den Wahlergebnissen ein klares Zeichen auch an die Bundesregierung. Sie kritisiert, dass Merz an den Reformen festhalten will.
2: Ich finde, das muss nicht nur Friedrich Merz, das muss die ganze CDU sehen, das muss auch die SPD einsehen, dass die Politik der Sozialkürzung ein Ende finden muss. Wir werden am Wochenende, am Samstag gemeinsam mit den Gewerkschaften, wir werden mit den Sozialverbänden auf die Straße gehen, denn wir können leider nicht auf die Einsicht von Friedrich Merz warten, da kann man ja lange warten.
1: Die SPD fordert nach den Wahlen Konsequenzen für die Arbeit der Regierungskoalition und will mit der Union über die Reformen sprechen. Bundeskanzler Merz räumte vor wenigen Minuten in Berlin ein, dass bei den Landtagswahlen die Bundespolitik und auch seine Person eine große Rolle gespielt haben. Er kündigte Gespräche mit den Ministerpräsidenten der Länder an und bekräftigte, am Reformprozess festhalten zu wollen. Man sei den Menschen aber auch Antworten auf ihre Sorgen und Ängste schuldig, so der Kanzler. Nach den Ergebnissen der Landtagswahlen in Sachsen-Anhalt, Mecklenburg-Vorpommern und Berlin hat sich die Bundesbeauftragte für Antidiskriminierung Ataman dafür ausgesprochen, ein AfD-Verbotsverfahren einzuleiten. Es könne nicht einfach zur Tagesordnung übergegangen werden, wenn eine in Teilen als gesichert rechtsextrem eingestufte Partei weiter wächst, so Ataman. Bundestag, Bundesrat oder Bundesregierung sollten nun ein Verbotsverfahren beantragen. Der frühere Bundesverkehrsminister Scheuer steht seit heute wegen des Mautdebakels vor Gericht. Zum Prozessauftakt hat er den Vorwurf einer Falschaussage zurückgewiesen. Scheuer sagte, es nehme ihn emotional sehr mit, hier heute zu sitzen. Dem CSU-Politiker und seinem früheren Staatssekretär wird vorgeworfen, vor dem sogenannten PKW-Maut-Untersuchungsausschuss nicht die Wahrheit gesagt zu haben, und zwar was den Vertrag angeht.
3: An das Angebot der Betreiber, die Vertragsunterzeichnung zu verschieben, bis nach der EuGH-Entscheidung Rechtssicherheit herrsche, könnten Sie sich nicht erinnern. Die Staatsanwaltschaft bezweifelt diese Darstellung. Im Dezember 2023 erklärte die damalige Bundesregierung, sie verzichte auf eine Haftungsklage gegen Scheuer, deren Aussicht auf Erfolg sei zu unsicher. Nun folgt das Strafverfahren vor dem Berliner Landgericht wegen uneidlicher Falschaussage. Scheuer und Schulz droht im Falle einer Verurteilung eine Freiheitsstrafe von 3 Monaten bis zu 5 Jahren. Beide bestreiten die Vorwürfe. Aus Berlin, Oda Tischewski.
1: Sollte München tatsächlich den Zuschlag für Olympische Spiele bekommen, würden die Segelwettbewerbe in Kiel stattfinden. Das teilten die beiden Städte heute mit. Schon bei den Münchner Spielen 1972 wurde auf der Kieler Förde gesegelt. Am Samstag entscheidet der DOSB, welcher deutsche Bewerber ins internationale Auswahlverfahren für die Spiele 2026, 2040 und 2044 geht. Neben München haben sich Berlin und die Region Rhein-Ruhr beworben. Noch bis Mitternacht kann man online verschiedene Entwürfe für neue Euroscheine ansehen und bewerten. Zur

0: Auswahl stehen 5 Designs mit berühmten Europäerinnen und Europäern sowie 5 zum Thema Vögel und Flüsse. Ende des Jahres wird dann der Rat der Europäischen Zentralbank darüber entscheiden. Das Wetter in Bayern. Oft bewölkt und windig, besonders in Teilen Schwabens und Oberbayerns und im Westen Frankens zeigt sich öfter die Sonne. Höchstwerte 14 bis 20 Grad. In der Nacht teils klar, teils wolkig, gebietsweise Nebel, Tiefstwerte 9 bis 2 Grad, vereinzelt Bodenfrost. Morgen Wolken und Sonne, am Mittwoch meist freundlich, am Donnerstag vereinzelt Regen, Höchstwerte bis 21 Grad, in den Nächten örtlich Frost. Soweit die Nachrichten, es ist 14.04 Uhr. Der Verkehrsservice: A6 Weithaus Richtung Nürnberg, zwischen Weithaus Autobahn und Pleistein 4 Kilometer Stau. A7 Würzburg Richtung Füssen, zwischen Langenau und Dreikittistetten 9 Kilometer Stau. A8 München Richtung Salzburg, zwischen Bad Aibling und Rohrdorf 7 Kilometer Stau. A8 Salzburg Richtung München, zwischen Bernau am Chiemsee und Rosenheim 14 Kilometer Stau wegen Bauarbeiten. Dort ist nur eine Spur frei. A8 München Richtung Stuttgart, zwischen Adelshausen und Friedberg 6 Kilometer Stau nach einem Unfall, und an 9 München Richtung Nürnberg zwischen Manching und Altmühltal 13 Kilometer Stau. Soweit der Service.
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2: Und er war ein Geigenstar im Spätbarock, Johann Georg Pisendel. Wie er sein Publikum begeistert hat mit Stücken wie diesem.

Geigerin Mayumi Hirasaki zusammen mit Concerto Köln und einem Auszug aus einem B-Dur-Violinkonzert von Johann Georg Pisendel. Alltagsszenen aus der Kinderwelt, die hat Georges Bizet in seinen Jeux d'enfants in Musik verwandelt. Hüpfspiele, Puppen, kleine Fantasieschlachten. Ursprünglich fürs Klavierduo geschrieben, hier hören wir seine schillernde Orchesterfassung, der Petite Suite d'Orchestre.

Galopp als Abschluss der Petite Suite Orchestre von Georges Bizet. Das war eine Aufnahme mit dem Orchester Les Siècles unter Leitung von François-Xavier Roth. Das Ensemble L'Arpeggiata von Christina Pluha spielt uns jetzt ein mexikanisches Volkslied über eine Hexe, La Bruja.

0: Mezzosopranistin Luciana Mancini hat hier von der Hexe gesungen, La Bruja, ein mexikanisches Volkslied, gespielt auch vom Ensemble L'Arpeggiata unter Leitung von Christina Bluha. Vom Lagerraum zum Kammermusik-Hotspot. Der Reitstadel in Neumarkt hat viel erlebt. Früher lagen dort Futtermittel und Getreide, später sogar Waffen und Geräte. Am Ende des Zweiten Weltkriegs wurde er zerstört, danach als Konzertsaal und Kulturzentrum neu aufgebaut. Und heute ist es ein ganz besonderer Ort für Musik. Dort startet am Mittwoch die neue Saison. Die Geigerin Esther Hoppe ist zu Gast, gemeinsam mit Kammermusikpartnern, für Werke von Robert Schumann, Anton Arensky und Bohuslav Martinu. Konzertbeginn ist um 19.30 Uhr in diesem Reitstadel in Neumarkt.
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Joseph Bologne hat dieses Violinkonzert in A-Dur komponiert. Das Largo daraus hat Anne-Sophie Mutter gespielt, zusammen mit ihrem Ensemble Mutters Virtuosi. Wie aus weiter Ferne meldet sich jetzt ein Schlagzeuger und spielt diesen einen Takt sage und schreibe 169 Mal. Vom feinsten Pianissimo bis ins ekstatische Fortissimo. Sie ahnen es schon? Genau, hier ist der Bolero von Maurice Ravel.

ein wenig langsamer als sonst in Aufnahmen, aber genau das Tempo, das sich Ravel vorgestellt hat für seinen Bolero. Und noch was war anders als sonst, nämlich der Klang von historischen Instrumenten, gespielt vom Orchester Anima Eterna, Leitung Jos van Immerseel. Die Entwicklung, die die Gitarre erlebt hat in den letzten 30 Jahren, die zeigt der Münchner Gitarrist Gerrit Lebhuhn in seinen Solokonzerten, so auch am Mittwoch wieder in Neukirchen beim Heiligen Blut, bei Kultur im Schloss. Werke von Ludovico Einaudi, John Butler und anderen mehr, ergänzt durch passende Videos und stimmungsvolles Lichtambiente. Gerrit Lebhuhn am Mittwoch 19:30 Uhr bei Kultur im Schloss in Neukirchen beim Heiligen Blut.

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1: Um 15 Uhr mit Gabi Hinterstößer.
2: Diese Wahl ist eine tiefe Zäsur. Es ist ein für die CDU in Deutschland dramatisches, einmaliges Ergebnis, dass wir die 5%-Hürde nicht überwinden konnten und dass eine ganze Landtagsfraktion aus dem Landtag herausfällt. Das ist ein schwerer Schlag.
1: So Bundeskanzler Merz am Tag nach den Landtagswahlen in Mecklenburg-Vorpommern und Berlin. Merz kündigte Gespräche über den künftigen Kurs der CDU an und räumte ein, seine Partei habe auf zu viele Fragen keine zufriedenstellenden Antworten mehr. Das werde man ändern. Die SPD fordert Korrekturen am Reformkurs, wie Co-Parteichef Klingbeil erklärte.
3: Wenn die Bürgerinnen und Bürger in unserem Land Reform wahrnehmen als etwas, das ihr Leben bedroht, und das nur zur Verschlechterung führt, dann ist es nicht nur die Kommunikation bei uns, die besser werden muss, sondern an der einen oder anderen Stelle auch die Substanz der Reform. Und gerade die Rentendebatte ist dafür das wichtigste Beispiel.
1: Klingbeil betonte, man brauche eine Rentenreform, aber gerade in Fragen wie der Rente mit 45 Beitragsjahren müsse man schnell, wie er sagte, zu Lösungen in der Koalition kommen. Nach der überraschenden Rücktrittsankündigung von Bayerns Justizminister Eisenreich baut Ministerpräsident Söder sein Kabinett an mehreren Stellen um. Nach BR-Informationen wird der CSU-Abgeordnete Josef Schmidt neuer Justizminister. Zudem verliert Europaminister Erik Beißwenger seinen Posten. Für ihn rückt der Chef der Jungen Union Bayern, Manuel Knoll, in den Ministerrat auf. Er soll Staatsminister für Jugend und Demokratie werden. Das US-Unternehmen Google ist wegen Datenschutzverstößen zu einer Millionenstrafe verurteilt worden. Die irische Datenschutzbehörde verhängte ein Bußgeld in Höhe von 403 Millionen Euro, weil Google zwischen 2018 und 2020 mit der Nutzung von Standortdaten gegen die EU-Datenschutzgrundverordnung verstoßen haben soll. Den Nutzern sei möglicherweise nicht bewusst gewesen, dass ihr Standort dazu genutzt wurde, sie durch Werbung zu beeinflussen oder Rückschlüsse auf ihre Interessen zu ziehen, so ein Behördensprecher. Ein Jugendlicher ist am Bahnhof Moosburg an der Isar durch einen Stromschlag schwer verletzt worden. Wie die Bundespolizei heute mitteilte, war der 16-Jährige gestern am frühen Abend auf das Dach eines Regionalzugs gestiegen. Einzelheiten dazu von Henning Pfeiffer.
4: Noch im Bereich des Bahnhofs kam es zwischen der Oberleitung und dem Jugendlichen zu einem Lichtbogen, der ihm an Beinen und Oberkörper schwerste Brandverletzungen zufügte. Ein Rettungshubschrauber brachte ihn zu einer Klinik. Lebensgefahr bestehe nicht. Eine zweite Person, die sich ebenfalls auf dem Dach des Zuges befunden haben soll, sei noch vor Eintreffen der Einsatzkräfte geflüchtet. Die rund 200 Fahrgäste mussten den Zug verlassen. Der Bahnverkehr zwischen Freising und Landshut war rund 1,5 Stunden lang unterbrochen.
1: Noch bis Mitternacht kann man online verschiedene Entwürfe für neue Euroscheine ansehen und bewerten. Zur Auswahl stehen 5 Designs mit berühmten Europäerinnen und Europäern sowie 5 zum Thema Vögel und Flüsse. Ende des Jahres wird dann der Rat der Europäischen Zentralbank darüber entscheiden. Das Wetter in Bayern. Zum Abend öfter sonnig, bei Höchstwerten von 14 bis 20 Grad. In der Nacht teils klar, teils wolkig und gebietsweise Nebel. Es kühlt ab auf 9 bis 2 Grad. Vereinzelt gibt es Bodenfrost. Morgen Wolken und Sonne, am Mittwoch meist freundlich, am Donnerstag vereinzelt Regen. Höchstwerte bis 21 Grad, in den Nächten örtlich Frost. Soweit diese Nachrichten. Jetzt ist es gleich 15.04 Uhr. Der Verkehrsservice. A6 Weithaus Richtung Nürnberg zwischen Weithaus Autobahn und Pleistein. 5 Kilometer Stau. A7 Würzburg Richtung

0: Fulda zwischen Bad Kissingen-Obertulba und Bad Brückenau-Volkers 7 Kilometer stockend. A7 Ulm Richtung Füssen zwischen Kreuz Ulm-Elchingen und Dreieck Hittistetten 9 Kilometer Stau an einer Baustelle. A8 München Richtung Salzburg zwischen Bad Aibling und Rohrdorf 7 Kilometer Stau. A8 Salzburg Richtung München zwischen Bernau am Chiemsee und Rosenheim 14 Kilometer Stau wegen Bauarbeiten, dort ist nur eine Spur frei. A8 München Richtung Stuttgart zwischen Adelshausen und Friedberg 7 Kilometer Stau wegen Bergungsarbeiten, dort sind zwei Spuren gesperrt. A9 München Richtung Nürnberg zwischen Manching und Altmühltal 4 Kilometer Stau an einer Baustelle. Und zuletzt A73 Bamberg Richtung Nürnberg zwischen Möhrendorf und Erlangenbruck 4 Kilometer Stau. Soweit der Service.
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2: Humor und Leichtigkeit, wer das sucht, der findet sehr oft bei Joseph Haydn, wie in dieser Klaviersonate. Schönen Montagnachmittag Ihnen.

Joseph Haydn hat diese D-Dur-Klaviersonate komponiert und den Anfang haben wir gehört von Mariam Batsashvili. Augen auf, wer da wirklich vor einem steht. Ein Soldat fällt auf den Teufel herein, verkauft ihm seine Geige und damit auch seine Seele. In Igor Strawinskys Geschichte vom Soldaten. Unsere BR-Konzertreihe Musica Viva holt dafür das Salzburger Marionettentheater nach München. Durch die Geschichte führt als Sprecher der Schauspieler Dominik Horwitz. Und auch musikalisch ist es wirklich Luxusbesetzung mit Geigerin Isabel Faust an der Spitze des Ensembles, das außerdem mit Klarinette, Fagott, Kornett, Posaune, Kontrabass und Schlagwerk besetzt ist für diesen Teufelspakt. Die Marionetten und das Bühnenbild wurden gestaltet von Georg Baselitz, dessen Arbeiten sehen Sie parallel auch in der Pinakothek der Moderne. Die Aufführung von Strawinskys Geschichte vom Soldaten wird aufgeführt morgen am Dienstag um 19 Uhr im Münchner Prinzregententheater und Karten gibt's ab 15 Euro. Für alle unter 30 Jahren kostet das Ticket 10 Euro.

Dirigent Yannick Nézet-Séguin stand am Pult des Symphonieorchesters des Bayerischen Rundfunks für die Rheinische Sinfonie von Robert Schumann. Wir haben den ersten Satz gehört. Um von schmerzhaften Erinnerungen zu erzählen, hat John Williams diese Musik komponiert für den Film Schindlers Liste.

0: Musik aus dem Film Schindlers Liste von John Williams, und er stand auch hier am Pult der New Yorker Philharmoniker. Cellist Yo-Yo Ma war mit dabei in dieser Aufnahme. Gleich ist es 3:30, Sie hören BR Klassik am Montagnachmittag. Musik berührt, Musik schafft Erinnerung, sie wandert vom Kopf in den Körper, ins Herz. Und singen holt einen ganz in den Moment. Man ist voll dabei mit der eigenen Stimme und gemeinsam mit anderen. Heute am Welt-Alzheimer-Tag schauen wir auf ein Projekt, das genau davon lebt. In Augsburg gibt es den Chor Grenzenlos. Jeden Freitag treffen sich dort über 100 Menschen mit und ohne Demenz und singen zusammen. Ich komme so, wie ich bin. Das ist das Motto. Gesungen wird, was viele im Ohr haben, Schlager, Volkslieder, Operetten. Lieder, deren Texte und Melodien so tief sitzen und beim Singen plötzlich wieder da sind. Vertraute Musik kann für Menschen mit Demenz viel bewirken. Sie verbindet Erinnerungen und Fähigkeiten, schafft Nähe und sorgt für Freude im Raum. Was das auch für die Angehörigen bedeutet, das lesen Sie in unserem Artikel auf brklassik.de.
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Die Akademie für Alte Musik Berlin hat dieses Konzert in B-Dur von Georg Philipp Telemann gespielt. Jetzt ein Werk, das ziemlich aus der Reihe tanzt. Wolfgang Amadeus Mozart hat in seinem Leben über 30 Violinsonaten geschrieben, aber nur ein einziges Mal hat er dafür eine Molltonart gewählt. Wir schreiben das Jahr 1778. Mozart ist Anfang 20, reist durch Europa und erlebt in Paris einen schweren Schicksalsschlag. Seine Mutter stirbt. Genau in dieser emotional aufgewühlten Zeit entsteht seine Sonate für Violine und Klavier in E-Moll, Köchelverzeichnis 304. Spielen bei uns Alina Ibragimova und Cédric Tiberghien.

Mozarts bewegende Sonate in E-Moll, Köchelverzeichnis 304. Hier gespielt von Alina Ibragimova, Violine, und Cédric Tiberghien, Klavier. Lang Lang sucht neue junge Ausnahmetalente am Klavier. Pianistinnen und Pianisten unter 18 Jahren aus aller Welt erwarten 3 Jahre intensive Förderung, Mentoring und große Bühnen. Warum ihm das so am Herzen liegt, Lang Lang, und wie er seine Young Scholars auswählt, darüber spricht er gleich hier auf BR Klassik in Leporello mit Johann Jahn. Ich bin Benedikt Schregle, verabschiede mich schon mal. Angenehmen Nachmittag noch.

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1: 16 Uhr, die Nachrichten des Bayerischen Rundfunks mit Gabi Hinterstößer. Die CDU ist zum ersten Mal aus einem Landtag ausgeschieden. Nach dem Wahldebakel in Mecklenburg-Vorpommern spricht Parteichef und Kanzler Merz von einer Zäsur. Die Ergebnisse seien dramatisch für die CDU. Die Konsequenzen würden die Partei noch lange beschäftigen, sagte Merz nach einer Sitzung des Parteipräsidiums. Die AfD sieht ihren Kurs nach dem Wahlsieg in Mecklenburg-Vorpommern unterdessen bestätigt, wie AfD-Chefin Weidel erklärte.
2: Und das ist der zweite Landtagswahlsieg hintereinander für die Alternative für Deutschland, der uns natürlich unglaublich freut als Partei. Und das zeigt doch hier ganz klar, dass wir die CDU als Volkspartei abgelöst haben, die erstmalig überhaupt in ihrer Geschichte in einem Parlament gar nicht mehr vertreten ist.
1: Die AfD ist in Mecklenburg-Vorpommern auf Koalitionspartner angewiesen. Allerdings lehnen die anderen Parteien eine Zusammenarbeit mit ihr ab. Ministerpräsidentin Schwesig von der SPD will nun Gespräche mit Linken und Grünen über eine mögliche gemeinsame Regierung führen. CSU-Chef Söder fordert von der Union ein Ende der Personaldebatten. Zum Auftakt der Klausur der CSU-Landtagsfraktion im oberfränkischen Kloster Banz sagte er, man stehe da gemeinsam zusammen. Den gestrigen Wahlabend bezeichnete er als Totalschaden.
3: Blaue Welle und rote Front. Am Ende haben die Extremen in beiden Bundesländern vorangelegen. Linkspartei und die AfD. Die AfD ist dabei, die Union fast zu übernehmen. Jedenfalls in MacPom war das so. Die Union fällt aus dem Landtag, ein historisches Ereignis, in negativer Form. Und auf der anderen Seite drohen zwei Linkskoalitionen.
1: So, jetzt habe ich hier eine Musikeinspielung. Ich führe trotzdem mal die Nachrichten fort. Die Kreml-Partei Geeintes Russland ist nach der dreitägigen Parlamentswahl erwartungsgemäß zur Siegerin erklärt worden. Die seit mehr als 20 Jahren regierende Partei kam laut Wahlleitung auf knapp 58% der Stimmen. Russlands einzige liberale, kriegskritische Partei war von der Listenwahl ausgeschlossen. Die EU-Außenbeauftragte Kallas bezeichnete den Ablauf der Parlamentswahl als schweren Rückschlag für die russische Demokratie. In Bayern haben sich Tausende Beschäftigte aus der kriselnden Autoindustrie an einem bundesweiten Aktionstag der IG Metall beteiligt. Allein bei Audi in Ingolstadt kamen nach Angaben eines Betriebsratssprechers mehr als 5000 Menschen zusammen. In München beteiligten sich rund 250 Menschen an einem Autokorso um das BMW-Werk. Bei dem Autobauer sollen tausende Stellen abgebaut werden. In Nürnberg protestierten rund 500 Mitarbeiter bei Bosch. Sollte München den Zuschlag für die Olympischen Spiele bekommen, würden die Segelwettbewerbe in Kiel stattfinden. Das teilten die beiden Städte heute mit. Am Samstag entscheidet der DOSB, welcher deutsche Bewerber ins internationale Auswahlverfahren für die Spiele 2026, 2040 und 2044 geht. Auch Berlin und die Region Rhein-Ruhr haben sich beworben. Und das Wetter in Bayern. Am Abend oft freundlich, in der Nacht teils klar, teils wolkig, gebietsweise Nebel. Es kühlt ab auf 9 bis 2 Grad. Vereinzelt ist Bodenfrost möglich. Morgen Wolken und Sonne, am Mittwoch meist freundlich, am Donnerstag vereinzelt Regen. Höchstwerte bis 21 Grad, in den Nächten örtlich Frost. Es ist jetzt 16.04 Uhr. Der Verkehrsservice A7 Würzburg Richtung
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4: Da waren die Nachrichten. Plötzlich weg, so kann's gehen. Wir sind hoffentlich weiterhin für Sie da und starten erstmal butterweich und samt mit Bach.

Die Air von Johann Sebastian Bach, ein echter All-Time-Klassiker, nicht wegzudenken, gar nicht mal so sehr im Repertoire, vor allem bei uns im Alltag. Interessanterweise sowohl auf Hochzeiten als auch auf Beerdigungen, im Fahrstuhl genauso wie in Warteschleifen am Telefon. Wenn er das wüsste, der gute alte Bach, zu Lebzeiten für ihn definitiv auch nur ein Satz innerhalb einer Suite, innerhalb eines Konzerts in Leipzig, vermutlich im Zimmermannschen Kaffeehaus. Gutes Stichwort, ich brühe mir hier auch gleich mal nochmal einen auf, hier um 10 nach 4 in BR Klassik. Gleich schneit nämlich der Brühmeister höchstpersönlich lang bei uns vorbei und erzählt was über sein weltweites Förderprogramm für den Nachwuchs. Gleich hier bei uns nach Musik von Edward Krieg.

0: Das Norwegian String Quartet war das mit dem dritten Satz aus dem ersten Streichquartett von Edvard Grieg. Hört man auch nicht so oft, habe ich mir gerade beim Hören gedacht. Von den 4 Streichinstrumenten jetzt um 4:15 zu den 88 Tasten und zu Lang Lang. Der ist ja vermutlich der populärste klassische Pianist weltweit. Gesegnet mit einer irren Technik hat er auch eine irre Raketenkarriere hingelegt mit einem Konzertkalender über Jahre hinweg, die auch nicht spurlos an ihm vorbeiging. Irgendwann musste Lang Lang auch ein bisschen kürzer treten, hat viel ausprobiert, zum Beispiel Musik von Disney-Filmen eingespielt und in seinen vielen ehrenamtlichen Projekten gearbeitet, wie zum Beispiel der Nachwuchsförderstiftung der Lang Lang International Music Foundation. Dort können sich junge Pianistinnen und Pianisten unter 18 Jahren bewerben und werden 3 Jahre lang begleitet. Denn auch ein Lang Lang weiß:
1: You can be the most talented musician, but if you don't have a good group of people to help you, it's very hard for you to get somewhere. So therefore,
0: also Talent sei das eine, sagt Lang Lang, aber die Arbeit im Team, der Austausch, der Rückenwind von Stars, wie zum Beispiel von ihm, das ist natürlich das nicht unerheblich andere.
1: To help them to grow and to also share my personal experience.
0: Also er selber wird auch immer wieder mit von der Partie sein in der Lang Lang Music Foundation. Technik sei bei den meisten, die sich da bewerben, bei ihm hat er uns gesagt, schon sehr gut. Was er in der Foundation mitgeben will, ist die Möglichkeit, international aufzutreten, Säle kennenzulernen und vor allem Meisterkurse bei vielen wunderbaren Musikerinnen und Musikern.
1: Especially the performance on stage and to have a great opportunities to perform in different part of the world stage to help them to find the best mentors, masterclasses and to play with other wonderful musicians.
0: Bis Anfang Oktober kann man sich noch bewerben bei der Lang Lang International Music Foundation und er freut sich auch speziell auf junge Künstlerinnen und Künstler und Talente aus Deutschland.
1: And I'm very proud to also invite kids, young talent, wonderful new generation musicians in Germany to attend our scholar.
0: Also bewerben, sagt Lang Lang hier gegenüber BR Classic und er hofft dann, dass er in einem frühen Stadium helfen kann zu wachsen, damit das Talent auch weltweit strahlen kann.
1: And please apply and let's see your talent shine in the world stage.
0: Die International Music Foundation von und mit Lang Lang. Hier ist er selbst an den Tasten mit Schubert.

Lang, lang mit dem Gestur impromptu von Franz Schubert um 5:05 hier bei uns in BR Klassik. Und damit zu Deutschlands erstem Originalklangensemble laut eigener Website, das Musik des 19. Jahrhunderts auf historischen Instrumenten spielt, der Capella 19. Der Name macht auf jeden Fall Sinn. Sich vor allem Repertoire widmet, das ein bisschen abseits der breiten Pfade liegt. Und da gehört er definitiv dazu, Etienne Nicolas Méhul.

Das ist doch Originalklang at its best. Der erste Satz aus der dritten Sinfonie von Etienne Nicolas Méhul war das mit dem Originalklang-Ensemble Capella 19 unter der Leitung von Eric Joutaud. 17:55 ist es. Gleich schauen wir zurück ins natürlich auch musikgeschichtliche, schicksalshafte Jahr 1933, wo in Deutschland zum Beispiel so Musik, die wir jetzt hören, auch nicht mehr möglich war.

0: Das Ensemble Clestory und die Musici de Montréal mit einem kurzen Abstecher in die jüdisch-klezmerische Tanztradition. Tobias Stursiek erinnert jetzt in unserem Kalenderblatt an einen Komponisten, der zwar ganz andere Musik schrieb, dem aber seine jüdische Herkunft wie so vielen damals zum Verhängnis wurde.
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2: Berlin, 21. September 1933. Der Komponist Franz Schreker wird in den Ruhestand zwangsversetzt. Überraschend kommt dieser Bescheid nicht. Den Nazis ist Schreker schon lange ein Dorn im Auge. Ästhetisch, ethnisch, Schreker gilt als Halbjude, vor allem aber politisch. Dabei hat sich Schreker extrem verdient gemacht um das Berliner Musikleben, hat seit seinem Amtsantritt als Rektor der Musikhochschule im Jahr 1920 alles nach Berlin geholt, was damals den Namen Avantgarde verdient. Unter seiner Ägide werden Neutöner wie Arnold Schönberg und Paul Hindemith berufen, außerdem der Jahrhundertpianist Arthur Schnabel. Und Ferruccio Busoni übernimmt eine Meisterklasse für Komposition. Berlin sei zum Zentrum der Weltmusik geworden, jubelt die Berliner Zeitung. Den Nazis geht freilich genau das gegen den Strich. Weltkunst wie widerlich. Parole, Hauptsache Deutsch doof. Schon in den 20ern wird Schreker immer wieder angepöbelt. SA-Horden stören Aufführungen seiner Opern. Er selbst gilt als entarteter Komponist. Die Rechten kommen nicht klar auf seinen Individualstil, seinen Eklektizismus, seinen schillernd schwülen Klang irgendwo zwischen Spätromantik, Impressionismus und Blockbuster-Kino. Da lässt sich einer hörbar nicht auf Linie bringen. Musikalisch nicht und politisch auch nicht. Nach der Machtübernahme verlangen die Nazis, dass Schreker für Ordnung sorgt, sprich sämtliche jüdische Dozenten an der Musikhochschule entlässt. Er weigert sich und wird im September selbst entlassen, beziehungsweise in den Ruhestand versetzt. Mit Mitte 50 steht Franz Schreker, neben Richard Strauss immerhin der erfolgreichste deutschsprachige Komponist seiner Zeit, auf einmal auf dem Abstellgleis. Und auch gesundheitlich geht es bergab mit ihm. Kurz nach seiner Entlassung, im Dezember 1933, erleidet Schreker einen Schlaganfall, stirbt nur 3 Monate später, wenige Tage vor seinem 56. Geburtstag. Derweil machen sich die Nazis daran, seine Spuren zu verwischen. Schreker verschwindet von den Spielplänen. Die Erinnerung an ihn wird buchstäblich ausradiert. Erst in den 90ern wird er wiederentdeckt. Zumindest ein bisschen Gerechtigkeit. Spät aber immerhin.
0: Tobias Stursiek blätterte zurück auf den 21. September 1933 zum Zwangsruhestand Franz Schrekers. Das hier ist Musik von ihm.

Das BBC Philharmonic Orchestra unter Wassily Sinaisky mit der Valse Lente von Franz Schreker. Wunderhaft schöne Musik, viel zu selten zu hören im Repertoire. Mehr Schrekerwagen, Schall und Hallig, also raus in den Orbit. So ein Ausruf hat unser nächster Gast natürlich nicht nötig, aber nur, weil er schon sehr gut vertreten ist in den Programmen rund um die Welt, absichtlich auf ihn verzichten? Auch keine gute Lösung. Gerade in unserer aufgewühlten, turbulenten, aggressiven Zeit können wir das Menschenversöhnende, positiv Warme, das bei Ludwig van Beethoven immer doch irgendwie mitschwingt, besser gebrauchen denn je.

So schwebt man doch gerne in den Nachmittag hinein. Patricia Kopaczynskaja und das Orchestre de Champs-Élysées unter Philipp Herrewecher mit der F-Dur-Romanze von Ludwig van Beethoven. Heute ist der 21. September, Welt-Alzheimer-Tag. Rund um den Globus gibt es viele Aktionen, um auf die lange doch eher vernachlässigte Krankheit aufmerksam zu machen. Und das geht ganz gut mit und dank Musik und Musik machen.

Wie und warum, das erfahren wir in der kommenden Stunde rund um einen Chor in Augsburg. Und jetzt um 5 vor schrubben und zupfen uns noch einige der besten Gitarristen unserer Zeit in Richtung 17 Uhr Nachrichten. Joshua Stefan und Birelli Lagren und Freunde hier mit 7 Come 11 von Benny Goodman.

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0: Fragen. Die SPD fordert Konsequenzen für die Arbeit der Regierungskoalition und will mit der Union über die Reformen sprechen. Die Grünen bedauern, dass die CDU in Schwerin künftig nicht mehr im Landtag vertreten ist. Dass dort die AfD alleinige Oppositionspartei sein werde, sei kein Grund zur Freude, sagte die Co-Vorsitzende Brandner. Und die Linke sieht in den Wahlergebnissen ein klares Zeichen auch an die Bundesregierung.
1: Ich finde, das muss nicht nur Friedrich Merz, das muss die ganze CDU sehen, das muss auch die SPD einsehen, dass die Politik der Sozialkürzung ein Ende finden muss. Wir werden am Wochenende, am Samstag gemeinsam mit den Gewerkschaften, wir werden mit den Sozialverbänden auf die Straße gehen, denn wir können leider nicht auf die Einsicht von Friedrich Merz warten, da kann man ja lange warten.
0: Sagt Linken-Chefin Schwertner. Die AfD-Spitze sieht sich unterdessen in ihrem Kurs bestätigt. Co-Parteichef Chrupalla erklärte, die blaue Welle sei nicht zu stoppen. Ministerpräsident Söder baut sein Kabinett an mehreren Stellen um. BR-Informationen zufolge verliert Europaminister Erik Beiswanger seinen Posten. Für ihn rückt der Chef der Jungen Union Bayern nach. Weitere Einzelheiten jetzt von Daniel Knopp.
2: Manuel Knoll soll Staatsminister für Jugend und Demokratie werden. Ein Amt, das es bisher noch nicht gab. Der Aufgabenbereich des Europaministers fällt wieder zurück in die Zuständigkeit von Staatskanzleichef Florian Herrmann. Ab Oktober gibt es einen neuen Justizminister in Bayern. Der 56-jährige CSU-Landtagsabgeordnete Josef Schmidt studierte Jura und Betriebswirtschaftslehre und ist seit 2000 als Rechtsanwalt tätig.
0: Unter dem Motto Zukunft statt Kahlschlag, Zusammenhalt ist unsere stärkste Marke, haben nach Angaben der IG Metall bundesweit rund 175.000 Beschäftigte der Automobilindustrie gegen Stellenabbau und Werksschließungen demonstriert. Bei einer Veranstaltung in Wolfsburg sagte IG Metall-Chefin Behner, früher seien die Beschäftigten von VW, BMW und Co. stolz gewesen, für diese Unternehmen zu arbeiten. Wörtlich fügte sich hinzu, jetzt fahren Vorstände die Branche mit Vollgas gegen die Wand und begehen danach Fahrerflucht. Der ehemalige Verkehrsminister Scheuer hat die Vorwürfe im Mautprozess zurückgewiesen. Er habe vor dem Untersuchungsausschuss des Bundestags wahrheitsgemäß geantwortet, betonte Scheuer zum Prozessauftakt in Berlin. Ihm und dem früheren Verkehrsstaatssekretär Schulz werden Falschaussagen vorgeworfen. Dazu sagte Scheuer am Vormittag wörtlich, es nimmt mich emotional sehr mit, hier heute zu sitzen. Sollte München tatsächlich Olympische Spiele bekommen, würden die Segelwettbewerbe in Kiel stattfinden. Das teilten die beiden Städte heute mit. Schon bei den Münchner Spielen 1972 wurde auf der Kieler Förde gesegelt. Am Samstag entscheidet der DOSB, welcher deutsche Bewerber ins internationale Auswahlverfahren für die Spiele 2026, 2040 und 2044 geht. Das Wetter in Bayern. Am Abend oft freundlich, in der Nacht teils klar, teils wolkig und gebietsweise Nebel. Es kühlt ab auf 9 bis 2 Grad. Vereinzelt ist Bodenfrost möglich. Morgen Wolken und Sonne, am Mittwoch meist freundlich, am Donnerstag vereinzelt Regen. Höchstwerte bis 21 Grad, in den Nächten örtlich Frost. Soweit diese Nachrichten, gleich ist es 17.04 Uhr. Der Verkehrsservice. A7 Füssen Richtung Ulm zwischen drei Kittistädten und dem Rastplatz Buchwald steht ein defektes Auto im Baustellenbereich. A7 Würzburg Richtung Fulda zwischen Bad Kissingen, Obertulba und Bad Brückenau Volkers 7 Kilometer stockender Verkehr wegen Bauarbeiten. A8 München Richtung Salzburg zwischen Rosenheim West und Rohrdorf 6 Kilometer stockender Verkehr. A8 Salzburg Richtung München zwischen Bernau am Chiemsee und Rosenheim 14 Kilometer Stau wegen Bauarbeiten. Dort ist nur eine Spur frei. A8 München Richtung Stuttgart zwischen Adelshausen und Friedberg 7 Kilometer Stau wegen Bergungsarbeiten. Zwei Spuren sind dort gesperrt. A96 Lindau Richtung München zwischen Leim und dem Autobahnende in Sendling Behinderungen wegen Bergungsarbeiten. Und schließlich B20 Burghausen-Bechtesgaden in beiden Richtungen zwischen Mauthausen und Bad Reichenhall Behinderungen nach einem Unfall. Soweit der Service.
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4: Und die erste Musik geht gleich mal raus, speziell an alle Deborahs dieser Welt. Trevor Duncan hat dieses wunderhübsche

Little Debbie hat Trevor Duncan dieses kleine Orchesterstückchen benannt für seine Tochter Deborah. Und damit hier bei uns in BR Klassik am Montagnachmittag zum Little Felix, dem vielleicht berühmtesten kleinen Felix der Musikgeschichte, nämlich Mendelssohn Bartholdy. Gesegnet ja mit einer für uns Normalsterbliche eher schwer greifbaren, mit einem greifbaren Talent für Tonsatz und auch für melodische Farbenpracht. Das hier, was wir jetzt gleich hören, hat er zum Beispiel mit 13 aufs Papier gezimmert, was man halt so macht, habe ich mir gedacht, als Wunderwuzi.

0: Hiro Kurosaki und die Capella Coloniensis unter Sigiswald Keuken und der erste Satz aus dem D-Moll-Konzert von Felix Mendelssohn Bartholdy. Viertel nach fünf war es gerade. Sie hören BR Klassik am Montagnachmittag, heute an diesem 21. September, Welt-Alzheimer-Tag. Seit den 90er Jahren gibt es ihn unter anderem von der Weltgesundheitsorganisation gegründet, um auf diese Krankheit aufmerksam zu machen, die lange vernachlässigt wurde oder besser gesagt, mit der die Betroffenen lange alleingelassen wurden. Dabei sind allein in Deutschland mittlerweile knapp 2 Millionen Menschen betroffen, weltweit 55 Millionen, Tendenz steigend. Und gerade hier, wie sonst übrigens auch oft, man kann es ja nicht häufig genug wiederholen, kann Musik helfen. Wie, das zeigt ein Chor, nämlich der Chor Grenzenlos in Augsburg, für Menschen mit und ohne Demenzerkrankung und vor allem für alle mit viel Laune und Luft.
1: Es ist endlich wieder Freitag.
2: Ein Gruß von dir, du schönes
3: Kind. Endlich Freitag, endlich wieder singen. In der Sing- und Musikschule Mozartstadt Augsburg. Hier trifft sich ein ganz besonderer Chor.
4: Wir schreiben immer für Seniorinnen und Senioren mit und ohne Demenz. Und das ist eigentlich das, was unseren Chor auszeichnet. Ich habe nicht den Stempel, ich habe Demenz und deswegen darf ich in diesen Chor, sondern ich komme so, wie ich bin. Und deswegen auch der Name, Grenzenlos. Und so machen wir alle zusammen Musik und das Singen verbindet ganz, ganz stark.
3: Martina Hellmann ist seit 30 Jahren an der Musikschule und leitet den Chor Grenzenlos. Mittlerweile singen hier mehr als 100 Menschen.
2: Was der Mond entscheidet.
3: Gesungen wird, was bekannt ist. Schlager, Volkslieder oder Operetten, mehrstimmig oder einstimmig. Wichtig ist nicht das Können, sondern das gemeinsame Erleben.
1: Einmal grenzenlos und mein Blutdruck an der Decke. Das war jetzt super gut. Ihr dürft bloß nicht anfangen zum Schimpfen. Also, ja. Was der Mond entscheidet.
3: Bei den Proben zeigt sich, was Musik möglich macht. Sie weckt Emotionen, Erinnerungen, Gefühle und vor allem bekannte Lieder können bei Menschen mit Demenz etwas ganz Besonderes bewirken. Vergessene Worte kommen wieder.
5: Ganz selten gucke ich wirklich mal ins Blatt. Ich bin sowieso immer schon Sänger und meine Mutter hat einen Chor gehabt. Ja, und ich bin dann irgendwann mal hier eingetrudelt. Ich freue mich einfach. Und wenn ich da dann sitze und dann singe, ja, das ist einfach schön.
6: Singen, das ist was ich gerne mache. Ich könnte Ihnen jetzt eine Stunde vorsingen. Ja, das ist irgendwie schön gewesen. Ganz einfach nur schön.
3: Der Mann kommt regelmäßig mit seiner Frau.
7: Für ihn ist es unheimlich wichtig, dass es solche Möglichkeiten gibt. Und man kann halt hier gut hergehen, ohne dass man stört oder dass es auffällt.
3: Alle, die nach der Probe aus dem Saal kommen, wirken total gelöst und glücklich.
8: Das Ziel ist immer dasselbe, ältere Menschen aus ihrer Isolation zu holen und ganz normal und natürlich zu integrieren. Menschen, die schon leichte Einschränkungen haben, aber immer willkommen sind.
3: Dr. Jens Schneider von der Alzheimer Gesellschaft Augsburg, der selbst auch regelmäßig mitsingt. Nach der Probe findet man

0: viele in Straßencafés oder auf dem Augsburger Stadtmarkt. Teilhabe am Leben trotz Demenz. Eine Bereicherung für alle.
1: Der Freitag ohne Chor grenzenlos ist für mich kein Freitag mehr. Das gehört einfach zu meinem Leben dazu. Und das gebe ich auch nicht mehr her. Das ist mein Herzensprojekt.
2: Muss immer weitergehen.
3: Larissa Botor über den Chor grenzenlos in Augsburg. Und falls Sie jetzt Lust bekommen haben oder jemand kennen, der Lust bekommen könnte, wie im Beitrag auch erwähnt, immer freitags trifft er sich dieser Chor in der Sing- und Musikschule Mozartstadt Augsburg kostenlos und auch ganz ohne Anmeldung.

Da hat sich's dann ausgetänzelt im wolligen Fell. Das war der vierte Satz, das Finale aus der Sinfonie Nummer 82 von Joseph Haydn mit dem Beinamen Der Bär. Eingespielt vom österreichisch-ungarischen Haydn-Orchester unter der Leitung von Adam Fischer, ein historischer Stätte, wenn man so will, nämlich in Schloss Esterhazy in Eisenstadt, wo Haydn ja lange, lange Jahre tätig war. Aber gerade diese Sinfonie, die wir gehört haben, entstand für Paris. Da sieht man mal wieder, was sind schon Landesgrenzen, wenn der Inhalt derart verbindend gut ist. Darauf doch eine Kuscheldecke von Tschaikowski aus Bremen.

Peter Wispelwey am Cello und die Deutsche Kammerphilharmonie Bremen mit dem Andante Cantabile, ursprünglich aus dem Streichquartett von Peter Tschaikowski. Hauchzart ist auch eine ganz gute Überleitung zu unserem nächsten Stück. Töne leise, goldene Saite heißt die Arie, die wir jetzt gleich hören. Musik von Josef Martin Kraus. Und zwar hat er sie geschrieben für den schwedischen König, für den er auch viele Jahre gearbeitet hat, dieser Kraus. Das Ganze war damals zum Geburtstag des Regenten, das musste also sitzen, half offenbar nur der Griff in die Antike. Und mit den goldenen Saiten ist, man ahnt es, die Lyra gemeint, das Urinstrument, Symbol für die edlen, schönen, dichterisch tiefen Künste, die sich hier huldvoll verbeugen, in dem Fall vor Gustav III. Barbara Bonney singt sie, die leisen Töne.

0: Töne leise, goldene Saite. Eine Konzertarie von Joseph Martin Kraus, hier gesungen von Barbara Bonney und begleitet vom Drottningholm Court Theatre Orchestra. Gleich 17:45, jetzt habe ich was für alle, die Freude am Theater haben und an klassischer Musik, die offen sind für Vergangenheitsbewältigung auf künstlerisch wunderbar verschmelzende Weise. Die Kammerspiele in München geben an diesem Donnerstag zum Saisoneinstand einen ganz besonderen Abend. Es gibt nämlich ein neues Dramolett des österreichischen Schriftstellers Doron Rabinowitsch, der sich inspirieren hat lassen von Geschichten von ehemaligen Mitarbeitenden der Kammerspiele, die während der Nazizeit vertrieben wurden und oftmals auch ermordet. Und dazu erinnert das Jewish Chamber Orchestra of Munich an das jüdische Wien rund um Gustav Mahler, Alexander Zemlinsky und Erich Wolfgang Korngold. Unter anderem mit der Sopranistin Chen Reis. Sehr zur Freude wiederum des Dirigenten des Abends, Daniel Grossmann, der aus dem Staunen hier gar nicht mehr rauskommt.
1: Sie ist im besten Sinne so unglaublich professionell. Zum einen 150% vorbereitet zu sein. Zum anderen, dass es vollkommen egal ist, ob eine Probe ist, eine Anspielprobe, Konzert, Generalprobe. Sie gibt immer 150% und hat eine komplette Hingabe zur Musik, wie ich sie sonst wirklich selten erlebt habe.
0: Das ist doch mal ein roter Teppich. Daniel Grossmann und die 150% Frau Chen Reis jetzt diesen Donnerstag in den Münchner Kammerspielen beim Doppelabend mit Musik von Korngold, Mahler und Zemlinsky und einem neuen Dramolett. 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

Das Klavierduo Labek war das mit einem slawischen Tanz von Antonín Dvořák und davor gab es direkt Musik von Jean-Philippe Rameau mit L'Étalon Lyrique unter der Leitung von Christophe Rousset. Das war es fast schon wieder in Leporello heute am Montagnachmittag mit Johann Jahn am Mikrofon. Wir gehen raus mit einer amtlichen Empfehlung, die so vermutlich nur aus dem Walzer- und ballseligen 19. Jahrhundert stammen konnte. Mein Lebenslauf ist Lieb und Lust, heißt dieser Walzer, den die Wiener Philharmoniker hier im Hintergrund schon munter trillern. Musik von Josef Strauss. Von diesem Lebenslauf vielleicht immer mal wieder eine dicke Scheibe, aber ob es der komplette Lebenslauf sein muss, das darf jeder selber dosieren. In diesem Sinne, machen Sie es gut.

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1: Um 18 Uhr mit Anne-Madeleine Gallert. Bundeskanzler Merz hat ein Bundesgesetz gegen Enteignungen angekündigt. Es gehe vor allem darum, eine klare Botschaft an internationale

0: Von einer tiefen Zäsur. An den geplanten Reformen hält er fest. CSU-Chef Markus Söder stützt den Reformkurs. Er hält Änderungen aber für möglich. Die Regierung müsse die Reformen besser erklären und die Menschen stärker einbinden. Lauter ist der Ruf nach Korrekturen bei der SPD, die bei den Landtagswahlen ebenfalls Verluste erlitt. Co-Chefin und Arbeitsministerin Bärbel Baas will mit der Union vor allem über Änderungen bei Rente, Gesundheit und Pflege sprechen. Dietrich Karl-Meurer, Berlin.
1: Die Nachfolge von Bayerns Justizminister Eisenreich ist geklärt. Der Münchner CSU-Landtagsabgeordnete Josef Schmidt soll das Amt übernehmen. Eisenreich hat vergangene Woche seinen Rücktritt erklärt. Der Chef der Jungen Union Bayern, Manuel Knoll, soll Staatsminister für Jugend und Demokratie werden. Weil ihre Journalisten nicht mehr ins Weiße Haus in Washington dürfen, wollen einige US-Medien klagen. Das haben die betroffenen Nachrichtenportale CNN, MS Now und Politico mitgeteilt. Ihre Erklärung dazu: wenn das Vorgehen der US-Regierung unwidersprochen bleibt, gefährdet das die Pressefreiheit. Allen drei Medien war vorgestern der Zugang zum Weißen Haus verweigert worden. US-Präsident Trump wirft ihnen vor, Fake News zu verbreiten. Nach den Hausverboten schränken außerdem vier weitere große Sender ihre Berichterstattung über Präsident Trump vorerst ein. ABC, CBS, Fox News und NBC erklärten, dass sie den US-Präsidenten nicht mehr täglich bei seinen Auftritten begleiten werden. Nach Oberbayern. Ein Jugendlicher ist am Bahnhof von Moosburg an der Isar durch einen Stromschlag schwer verletzt worden. Laut Bundespolizei ist der 16-Jährige gestern Abend auf das Dach eines Regionalzugs gestiegen. Einzelheiten von Henning Pfeiffer.
2: Noch im Bereich des Bahnhofs kam es zwischen der Oberleitung und dem Jugendlichen zu einem Lichtbogen, der ihm an Beinen und Oberkörper schwerste Brandverletzungen zufügte. Ein Rettungshubschrauber brachte ihn zu einer Klinik. Lebensgefahr bestehe nicht. Eine zweite Person, die sich ebenfalls auf dem Dach des Zuges befunden haben soll, sei noch vor Eintreffen der Einsatzkräfte geflüchtet. Die rund 200 Fahrgäste mussten den Zug verlassen. Der Bahnverkehr zwischen Freising und Landshut war rund 1,5 Stunden lang unterbrochen.
1: Und das Wetter in Bayern. Am Abend oft freundlich, in der Nacht teils klar, teils wolkig und gebietsweise Nebel. Es kühlt ab auf 9 bis 2 Grad, vereinzelt ist Bodenfrost möglich. Morgen Wolken und Sonne, am Mittwoch meist freundlich, am Donnerstag vereinzelt Regen, Höchstwerte bis 21 Grad, in den Nächten örtlich Frost. Es ist 18.03 Uhr. Die Verkehrsmeldungen. A8 München Richtung Salzburg. Zwischen Rosenheim West und Rohrdorf 7 Kilometer stockender Verkehr. A8 Salzburg Richtung München zwischen Bernau und Rosenheim, 12 Kilometer Stau wegen Bauarbeiten, dort ist nur eine Spur frei. A8 München Richtung Stuttgart zwischen Dasing und Friedberg, 8 Kilometer stockender Verkehr wegen Bergungsarbeiten. Und die B299 Altenmarkt Landshut in beiden Richtungen zwischen Stetten und Arbing, Behinderungen nach einem Unfall. Soweit der Service.
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4: Und das ist heute der Pianist Gerhard Opitz. Im Alter von 5 Jahren hat er mit dem Klavierspiel angefangen und dann schon mit 11 sein erstes öffentliches Konzert gegeben. Seine internationale Karriere, die nahm 1977 ihren Anfang, als Gerhard Opitz als erster Deutscher den begehrten Arthur Rubinstein-Wettbewerb in Tel Aviv gewonnen hat. Wir hören ihn jetzt zu Beginn mit Musik von Robert Schumann. Gerhard Opitz spielt Konzert Allegro mit Introduktion in D-Moll, Opus 134, und er wird dabei begleitet von den Bamberger Symphonikern unter Marc Andreae. Mein Name ist Constanze Fennel und ich wünsche Ihnen damit einen schönen Montagabend.

Konzert Allegro mit Introduktion in D-Moll Opus 134 von Robert Schumann, aufgenommen im Josef-Keilbert-Saal mit den Bamberger Symphonikern unter Marc Andreae. Solist war der Pianist Gerhard Oppitz, dem wir diese Stunde Klassikstars widmen. Oppitz hat immer wieder vollständige Werkzyklen im Konzert gespielt, Bachs wohltemperiertes Klavier, die Sonaten von Beethoven, Schubert und Mozart, Grieg und vor allem das Klavierwerk von Johannes Brahms. In Europa, den USA und Japan führt er den kompletten Brahms-Sonatenzyklus auf. Und mit Brahms erleben wir ihn jetzt auch hier auf BR Klassik. Gerhard Oppitz interpretiert die zwei Rhapsodien, Opus 79.

Johannes Brahms, zwei Rhapsodien, Opus 79. Hier in einer Aufnahme mit Gerhard Oppitz am Klavier. Er gilt als herausragender Brahms-Interpret und er ist heute unser Klassikstar. Seit 2014 ist Oppitz Träger des Bayerischen Maximiliansordens für Wissenschaft und Kunst, der höchsten Auszeichnung des Freistaats Bayern, mit dem übrigens auch schon seinerzeit Johannes Brahms geehrt worden war. Als Solist spielt Gerhard Oppitz mit den renommiertesten Orchestern und Dirigenten der Welt zusammen, von Berlin und Wien bis Tokio. Hier jetzt mit dem Rundfunksinfonieorchester Saarbrücken unter Woldemar Nelson. Das erste Klavierkonzert in S-Dur von Franz Liszt.

Gerhard Oppitz war der Solist in Franz Liszts erstem Klavierkonzert in S-Dur und er hat es hier interpretiert zusammen mit dem Rundfunksinfonieorchester Saarbrücken unter Woldemar Nelson. Zum Ausklang dieser Stunde Klassikstars, die wir heute Gerhard Oppitz gewidmet haben, verabschiedet sich der große Pianist hier noch mit einem norwegischen Tanz von Edvard Grieg. Das ist die Nummer 2 aus den lyrischen Stücken Opus 54. Gleich um kurz nach 19 Uhr gehört die Bühne hier auf BR Klassik dann einer großen Sängerin. Wir gratulieren der Sopranistin Anna Tomova-Sintow zum 85. Geburtstag in unserer Sendung Con Passione. Gleich hier auf BR Klassik. Viel Vergnügen dabei und noch einen schönen Abend wünscht Constanze Fennel.

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1: Um 19 Uhr mit Anne-Madeleine Gallert. Bundeskanzler Merz will ein Gesetz gegen Enteignungen vorantreiben nach dem Wahlsieg der Linken in Berlin gestern. Die hatte im Wahlkampf versprochen, einen Wohnungskonzern zu enteignen. Laut Merz soll mit einem Bundesgesetz eine Botschaft an Investoren gesandt werden, dass es in Deutschland keine Enteignungen privaten Eigentums gibt. Was der Kanzler zur Ursache der schlechten CDU-Wahlergebnisse sagte, fasst Berlin-Korrespondent Markus Sambale zusammen.
2: Merz wies auf das Gefühl in der Bevölkerung hin, dass es in Deutschland nicht mehr gerecht zugehe. Der Kanzler kündigte an, dass er selbst weitermachen will. Mit Blick auf Spekulationen über seine politische Zukunft sagte Merz, niemand in seiner Umgebung habe seit gestern Abend personelle Fragen gestellt. Und Merz bekannte sich ausdrücklich zur Koalition mit den Sozialdemokraten.
1: Nach dem Hackerangriff auf die Ludwig-Maximilians-Universität in München sind noch keine abgegriffenen Daten veröffentlicht worden.

0: aufmerksam zu sein. Also in den nächsten Wochen und Monaten Kontobewegungen zu beobachten, eingehende Rechnungen zu prüfen. Also es kann gut sein, dass jetzt in den nächsten Wochen und Monaten Betrüger versuchen, an noch mehr Daten zu kommen via Phishing-Mails. Da sollte man besonders vorsichtig sein.
1: Wer hinter dem Hack von Daten neuer Studenten steckt, ist unklar. Das US-Unternehmen Google ist wegen Datenschutzverstößen zu einer Millionenstrafe verurteilt worden. Die irische Datenschutzbehörde verhängte ein Bußgeld in Höhe von 403 Millionen Euro, weil Google zwischen 2018 und 2020 mit der Nutzung von Standortdaten gegen die EU-Datenschutzgrundverordnung verstoßen haben soll. Den Nutzern sei möglicherweise nicht bewusst gewesen, dass ihr Standort dazu genutzt wurde, sie durch Werbung zu beeinflussen oder Rückschlüsse auf ihre Interessen zu ziehen, so ein Behördensprecher. Wenn Lichtsignale im Gebirge zu sehen sind, gehen viele davon aus, dass jemand in Not ist und Hilfe braucht. Aber es gibt auch Fehlalarme, wie kürzlich in Marquardtstein im Landkreis Traunstein. 8 Retter sind unnötig zu einem vermeintlichen Notfall aufgebrochen, hat die Bergwacht mitgeteilt. Davor hätten mehrere Menschen SOS-Lichtzeichen bemerkt. Allerdings fanden die Retter niemanden, der Hilfe brauchte. Die Bergwacht bittet darum, Lichtsignale von Bergen sein zu lassen, wenn es keinen Notfall gibt. Der Schweizer Fußballnationalspieler Granit Xhaka hat zugegeben, dass er während der Corona-Pandemie ein gefälschtes Impfzertifikat gekauft hat. Xhaka fehlt deshalb erstmal bei 4 anstehenden Länderspielen. Schweiz-Korrespondentin Sandra Bieger berichtet.
2: Via Instagram gab er bekannt, dass er 2022 im Zusammenhang mit der Covid-19-Impfung stark verunsichert und misstrauisch gegenüber dem Impfstoff gewesen sei. Von Ängsten und Verunsicherung getrieben, habe er eine Impfbestätigung erworben. Xhaka sieht darin heute einen Fehler, den er bereue. Die Staatsanwaltschaft Luzern ermittelt in der Angelegenheit gegen den 33-Jährigen.
1: Und das Wetter in Bayern. Am Abend oft freundlich, in der Nacht teils klar, teils wolkig und gebietsweise Nebel. Es kühlt ab bis auf 9 bis 2 Grad. Vereinzelt ist Bodenfrost möglich. Morgen Wolken und Sonne. Am Mittwoch meist freundlich, am Donnerstag vereinzelt Regen. Höchstwerte bis 21 Grad, in den Nächten örtlich Frost. Es ist 19.04 Uhr. Die Verkehrsmeldungen: A8 München Richtung Salzburg, zwischen Rosenheim West und Rohrdorf 6 Kilometer stockender Verkehr. A8 Salzburg Richtung München zwischen Bernau und Rosenheim 12 Kilometer Stau wegen Bauarbeiten, dort ist nur eine Spur frei. A8 München Richtung Stuttgart zwischen Dasing und Friedberg Behinderungen wegen Bergungsarbeiten und die A995 Kreuz München Süd Richtung München zwischen Taufkirchen West und dem Autobahnende in Giesing ist die Fahrbahn auf einen Fahrstreifen verengt, es staut sich. Soweit der Service.
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4: Heute mit Alexandra Maria Dielitz. Bulgarien ist die Heimat vieler großer Opernstars. Boris Christoff, Nikolai Jaurow, Rainer Kabaiwanska, Veselina Kasarova. Sogar der mythische Sänger Orpheus stammte aus dieser Gegend. Und eine wunderbare Sopranistin, die morgen ihren 85. Geburtstag feiert und heute unser Star sein soll. Anna Tomova-Sintow. Man könnte auch sagen Donna Anna.

0: Anna Tomowa-Sintow als Donna Anna im Don Giovanni, begleitet von den Wiener Philharmonikern unter Karl Böhm. Mozarts gleichnamige Heldin war eine Schlüsselpartie ihrer Karriere. Sie sang sie noch auf Deutsch während ihres ersten professionellen Engagements in Leipzig und absolvierte ihre drei USA-Debüts in San Francisco, New York und Chicago allesamt als Donna Anna. Geboren wurde die Künstlerin am 22. September 1941 in der bulgarischen Stadt Stara Zagora. Und in einem Alter, da kleine Mädchen gewöhnlich die Kita besuchen, ging Anna direkt in die Oper.
1: Ich bin geboren während des Krieges. Es waren schwere Nachkriegszeiten, wo mir meine Mutter immer mitgeschleppt und mitgenommen hat. Sie war Chorsängerin. In meiner Heimatstadt findet sich die älteste Opernhaus Bulgariens, in der Provinz nach Sofia. Ich bin praktisch in dieser Oper aufgewachsen. Alle Kinderrollen, die Butterfly-Kind, natürlich, das war mein Debüt, aber auch alles andere, was die Kinderchöre betraf, war ich immer dabei. Und auch in die Schule danach hatten wir unseren Chor, wo ich Solistin war und auch begleitet habe am Klavier alles. Die Musik war meine Welt.
0: Eine Welt, die sie sich bald sehr gründlich erschließen sollte. Anna Tomowa-Sintow absolvierte ein Doppelstudium in Gesang und Klavier am Konservatorium der Hauptstadt Sofia. Nach dem Examen wurde sie sofort nach Leipzig engagiert, zunächst ins Opernstudio. Dort begann 1967 eine Karriere, die unter dem Motto Hingabe und Dankbarkeit stehen könnte. Jedenfalls spricht die Künstlerin sehr oft davon.
1: Und es war so, dass nach meinen 2 Jahren Opernstudio war ich sofort engagiert. Und es ging so plötzlich und stark los. Die erste war Abigail, danach folgte Butterfly und danach im Laufe der Spielzeit, erste Spielzeit, kam auch die Donna Anna, kamen auch die Arabella und Traviata. Alles das war in einer Spielzeit. Ich war praktisch auf einmal in die tiefste Wasser geworfen. Aber mit viel Liebe, mit viel Einsatz und Konzentration und Hingabe auf jeden Fall habe ich geschafft, unter die Führung von sehr großen, kompetenten Leuten. Ich hatte dieses Glück und ich bin bis heute dankbar dafür, weil zum Beispiel für Richard Strauss, dort war Generalmusikdirektor Paul Schmitz, hieß er. Er ist ein Münchner, der in seiner Jugend eine persönliche Assistentin an Richard Strauss war. Und eben meine erste Arabella dürfte ich mit ihm erarbeiten. Und die erste Anweisungen bei Richard Strauss war mir nicht so besonders bekannt. Unsere Schule in Bulgarien, ich war richtig

0: in italienische Fach ausgebildet und für solche Fach war ich engagiert auch für Leipzig. Aber auf einmal entdeckte ich dort diese unheimliche Verbindung und große Liebe zu Richard Strauss. Das war eine enorme Bereicherung, was sich eben im Laufe der Jahre richtig entwickelt hat.
1: 1972 ging es weiter ins Ensemble der Berliner Staatsoper unter den Linden. Bereits im ersten Jahr wurde Anna Tomowa-Sintow dort zur Kammersängerin ernannt und legte mit Mozart, Strauss, Puccini und Wagner-Partien den Grundstein für ihr breit gefächertes Repertoire. Eines ihrer eindrucksvollsten Rollenporträts auf dem Gebiet des Verismo ist, wie ich finde, die Maddalena in Umberto Giordanos Andrea Chenier. Eine ehemalige Comtesse, die in den Wirren der Französischen Revolution alles verliert, doch als Muse des Dichters Chenier den Mut zu leidenschaftlicher Selbstaufopferung gewinnt.

0: Anna Tomova-Sintow in Umberto Giordanos Revolutionsoper Andrea Chenier. Eine Aufnahme von 1983 mit dem Münchner Rundfunkorchester unter Peter Sommer. Genau 10 Jahre früher war sie noch an der Berliner Lindenoper mit großartigen Kollegen wie Peter Schreier und Theo Adam. Dennoch muss die Atmosphäre auf der Ostseite der Mauer auch bedrückend gewesen sein, besonders wenn man bei den Japan-Gastspielen des Ensembles Westluft geschnuppert hatte. Doch dann fiel die junge Sopranistin einem Agenten auf, der sofort den Mega-Pulsstar der Zeit auf sie ansetzte.
1: Herr von Karajan hat persönlich einen Brief an der bulgarischen Botschaft in Berlin. Ich war keine DDR-Bürgerin. Und von der bulgarischen Seite, die waren ein bisschen großzügiger. Eben solche Sänger wie Giaurov, Givka Bajwanska. Man förderte der Kunst und die Möglichkeit, damit sich diese Sänger entwickeln können. Aber es musste immer die Verträge gezeigt werden. Wir müssten viel zahlen, selbstverständlich, bestimmte Prozente, damit wir die Erlaubnisse kriegen.
0: Karajan bekam natürlich, was er wollte. Konkret ging es um die bevorstehende Uraufführung von Karl Orffs Spätwerk, die Temporum Fine Commedia bei den Salzburger Festspielen 1973. Dafür brauchte er 9 stimmgewaltige Sibyllen, ohne Angst vor komplexen Partituren und exotischem Schlagwerk.
1: Ich habe vorgesungen für das, natürlich aber mit ganz anderen Sachen. Mit Pace Pace von Forza del Destino. Diese Vorsingen war auch eine unvergessliche Sache mit Herrn von Karajan. Ich habe Mund aufgemacht, ein paar Takte, und dann hat er gesagt, na, endlich haben wir uns getroffen. Und es war der Anfang von seinen letzten 17 Jahren. Enge Zusammenarbeit und absolut etwas Schicksalskraftes in meine eigene Entwicklung und Leben.
0: Dass sie ihm problemlos das hohe C um 9 Uhr morgens singen konnte, wie Karajan einmal verriet, war sicherlich nicht der wesentlichste Punkt in dieser von gegenseitiger Achtung geprägten künstlerischen Zusammenarbeit, die bis zum Tod des Maestro währte und Anna Tomova-Sintow zum Dauergast der Salzburger Festspiele machte. Unter den gemeinsamen Bühnenproduktionen, Konzerten, Filmaufzeichnungen und preisgekrönten Plattenaufnahmen ragt der Rosenkavalier von 1984 hervor. Anna Tomova-Sintow empfand es immer als besondere Herausforderung, die feinen Nuancen in den vielschichtigen Straußschen Frauenporträts zu erspüren. Die psychologischen Untiefen, mit leichter Hand und leichtem Herzen wiederzugeben, ist eine subtile Angelegenheit, sei es bei der Marschallin, bei der Capriccio-Gräfin, bei Ariadne oder Arabella.
1: Es musste alles ganz hundertprozentig richtig studiert sein, gründlich, ja, aber mit dem letzten Ziel, damit man Noten, Texten, alles vergisst und es bleibt nur die ganz automatisch freie Interpretation mit dem spontanen Fühlen an das, was man singt. Und das kann nur passieren, wenn man die ganze Sache total beherrscht. Aber die große Inspiration bei Richard Strauss war diese Bedürfnis nach der Wahrheit im Leben, große Wahrheit auch in die Musik.

0: Anna Tomowa-Sintow als Marschallin mit Agnes Balzer als Octavian in der Gesamtaufnahme des Rosenkavalier mit den Wiener Philharmonikern unter Herbert von Karajan von 1984. Spätestens jetzt steht der bulgarischen Sopranistin die ganze Welt offen, zumal sie im selben Jahr die österreichische Staatsbürgerschaft erhält. Sie ist viel unterwegs zwischen Mailand und Paris, Wien und Barcelona, London und New York, Seoul und Tokio. Sie arbeitet mit der Crème de la Crème der Taktstockzunft und die unverzichtbaren drei Tenöre, Domingo, Pavarotti und Carreras, sind oft ihre Partner. In all diesen schnell wechselnden Rollen, Häusern und Stilrichtungen gibt es einen Meister, den sie als gesanglichen Kompass ihres Lebens bezeichnet.
1: Papa Verdi. Er war der erste Komponist, mit welchem ich vertraut war, noch von Kindheit, von der Oper, wo ich aufgewachsen bin, in meinem Heimatstadt. Aber auch später in unserer Ausbildung in die Musikhochschule, im Konservatorium. Mein Herz und Liebe gehörte absolut Verdi, immer. Und später, ich beherrschte auch sein Hauptrepertoire. Nach des Schicksals, Trovatore, Simone Boccanegra, Traviata, Otello, Maskenball und so weiter. Diese Technik, was die Belcanto-Technik, Verdi immer verlangt, sozusagen. Bei mir persönlich blieb das als Hauptbasis für den richtige Gesangstechnik im Prinzip. Weil ich bin tief überzeugt, alles anders, ob Mozart oder Strauss oder sogar Puccini und Giordano und so weiter, was ich auch sehr viel gesungen habe, es ist eine Frage der Stil, eine Frage der Sprache, eine Frage, das Persönliche, was jede Partie in sich trägt, rauszubringen. Im Grunde genommen braucht man eine stabile Gesangstechnik. Und bei Verdi, das war irgendwie bei mir die Grundlage und heißgeliebten Partien, die mich immer gefordert haben.
0: Dazu gehört unbedingt die Aida, die sie zum Beispiel in einer legendären Münchner Produktion unter dem jungen Riccardo Muti gegeben hat. Kritikerpapst Joachim Kaiser war dabei im März 1979 und titelte in der SZ »Musikglück in Kulissengold«. Hier der Live-Mitschnitt aus der Bayerischen Staatsoper. Wir blenden uns in die Szene zwischen den Rivalinnen Aida und Amneris im zweiten Akt ein. Als Pharaonentochter gab Brigitte Fassbender ein flammend expressives Rollendebüt.

0: Im Live-Mitschnitt vom 22. März 1979 aus dem Münchner Nationaltheater hörten Sie das Duett Aida Amneris mit Anna Tomowa-Sintow, Brigitte Fassbender, Chor und Orchester der Bayerischen Staatsoper unter Leitung von Riccardo Muti. Der vierte Star in dieser Runde, Placido Domingo als Radames, kam in unserem Frauengespräch nicht zum Zuge, wird uns aber in anderer Gestalt noch begegnen. Versprochen. Anna Tomowa-Sintow interessierte sich übrigens auch für Musik, die nicht auf dem kulinarischen Hauptmenü der Oper steht. So etwa Strauss' Ägyptische Helena, Rimsky-Korsakows Zarenbraut oder Marschners Der Vampir. Künstlerische Neugier bewies sie auch durch ihre Mitwirkung bei der Ersteinspielung von Erich Wolfgang Korngolds Das Wunder der Heliane, die 1992 in der Decca-Reihe Entartete Musik erschien.
1: Das Wunder der Heliane ist ein wunderschönes Stück. Leider, es ist ein schweres Stück zum Inszenieren auf die Bühne. Aber dafür konnte man das öfters mal konzertant aufführen. Das wäre auch eine wunderschöne Idee, weil ich finde nicht ganz richtig, dass nur der Tote Stadt muss das einzige Visitenkarte für eine Oper von Korngold. Es ist etwas Wunderschönes drin. Alle sind schwere Partien, aber das hat doch Spaß gemacht für mich, etwas Unbekanntes rauszubringen, darstellerisch nicht, aber eben durch die Musik, diese ungeheure tiefe Sinn von letztes Ende Sieg der Schönheit und der Licht und der Sonnenstrahl über alles. Das war der Kern der Sache, die mir sehr viel Spaß gemacht hat.

0: Anna Tomowa-Sintow mit der großen Arie »Ich ging zu ihm«, der Protagonistin in Korngolds Oper »Das Wunder der Heliane«. Ein Ausschnitt aus der Gesamteinspielung mit dem Radiosymphonieorchester Berlin unter John Mocheri. 2011 feierte die Sopranistin in ihrer Heimatstadt Stara Zagora ihr 45-jähriges Bühnenjubiläum, nicht wirklich als Abschied. 2013 und 2014 war sie an der Mailänder Scala und der Berliner Staatsoper zu Gast. Im März 2018, im Alter von 76 Jahren, feierte sie ihr Comeback in Barcelona mit dem geliebten Andrea Chenier, diesmal in der Rolle der Madelon.
1: Lampenfieber ist immer da. Sogar ich muss sagen, wenn sie total fehlt, das ist kein gutes Zeichen. Man muss diese Aufregung irgendwie, man versetzt sich immer in neue Gestalten, es in verschiedene Stücke, besonders bei meinem so verschiedenen Repertoire. Aber diese Vibration möchte ich nicht missen am Anfang. Ich habe gern auf die Bühne gelebt. Ich liebte das. Das war mein Welt. Meine richtige Zuhause war die Bühne.
0: Aber auch ohne Bühne ist Anna Tomowa-Sintow reichlich mit Musik beschäftigt. Ihrem Mentor von Karajan hatte sie versprechen müssen, ihre Erfahrungen an Nachwuchskünstler weiterzugeben. Und das tut sie mit großem Engagement. Regelmäßig bereitet sie das Ensemble der Oper Sofia auf Neuproduktionen vor. Nach wie vor gibt sie jährlich ihre Meisterklasse am Opernstudio der Bayerischen Staatsoper. Zwei ihrer Teilnehmerinnen haben letztes Jahr den internationalen Operalia-Wettbewerb gewonnen. Für ihr Lebenswerk wurde Anna Tomowa-Sintow diesen Sommer bei den von der Sopranistin Sonja Jontschewa ins Leben gerufenen Thrakischen Preisen ausgezeichnet. Die im bulgarischen Plovdiv verliehene Statuette stellt übrigens den mythischen Sänger Orpheus dar. Zum morgen anstehenden 85. Geburtstag erfüllen wir ihr gerne noch einen Musikwunsch. Puccinis Manon Lescaut wiederum in einem Live-Mitschnitt aus dem Münchner Nationaltheater. Am 28. Oktober 1981 stand Ricardo Chailly am Pult und der Tenorpartner, diesmal unterschlagen wir ihn nicht, war Placido Domingo als Des Grieux. Mit dem leidenschaftlichen Duett des zweiten Akts geht diese Ausgabe zu Ehren von Anna Tomowa-Sintow zu Ende. Am Mikrofon verabschiedet sich Alexandra Maria Dielitz. Einen schönen Abend noch.

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Geburtstag der Sopranistin Anna Tomowa-Sintow. Eine Compassione-Sendung von und mit Alexandra Maria Dielitz. 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
1: Um 20 Uhr mit Anne-Madeleine Gallert. Der Wahlsieg der Linken in Berlin löst eine Debatte über die Sicherheit in der Bundeshauptstadt aus. Hintergrund ist die Forderung der Linken, den Verfassungsschutz in Berlin abschaffen zu wollen. Markus Sambale in Berlin erklärt, worum es noch geht.
2: Die linken Politikerinnen wurden angesprochen auf den Besuch eines führenden Clan-Mitglieds und eines pro-palästinensischen Aktivisten auf einer Wahlparty gestern Abend in Berlin-Neukölln. Spitzenkandidatin Ehralp distanzierte sich davon und bezeichnete Gewaltverherrlichung und Terrorverherrlichung als absolut inakzeptabel. Sie trete ein für den Schutz jüdischen Lebens.
1: Was die geplanten Reformen für das Gesundheitssystem angeht, scheint am Tag nach den Wahlen in Berlin und Mecklenburg-Vorpommern noch nicht das letzte Wort gesprochen zu sein. Bundeskanzler Merz habe das parallele System von gesetzlicher und privater Krankenversicherung in Frage gestellt, erklärt Hauptstadtkorrespondentin Birte Sönnigsen.
3: Merz hat gesagt, es gibt gute Gründe für beide Systeme, aber wenn sich der Eindruck verfestigt, Privatversicherte bekommen sofort jede Leistung und gesetzlich Versicherte müssten Wochen und Monate warten, dann sei das ein Gerechtigkeitsproblem, das will er verändern. Und das ist auch wirklich überraschend, denn der Kurs der CDU ist da bisher sehr klar. Eine Einheitsversicherung, wie sie etwa die SPD, Grüne oder Linke fordern, hat die CDU bisher immer abgelehnt.
1: Der Europäische Rechnungshof sieht die EU bei der Cyberabwehr schlecht vorbereitet.

Ministerium habe mit einem Expertengremium einen entsprechenden Plan entwickelt. Statt über das Studium verteilte Praktika soll es künftig ein Praxisjahr geben. Studierende sollen dann während des Semesters einmal wöchentlich und in den Semesterferien blockweise jeden Tag in die Schule. Das Ziel ist, die angehenden Lehrer besser auf die Realität im Klassenzimmer vorzubereiten. Das Wetter in Bayern. In der Nacht teils klar, teils wolkig und meist trocken, örtlich Nebel. Tiefstwerte 2 bis 9 Grad. Vereinzelt Bodenfrost möglich. Und die weiteren Aussichten. Morgen wieder wechselnd bewölkt mit sonnigen Abschnitten. Am Mittwoch örtlich Nebelfelder, später sonnig oder locker bewölkt. Am Donnerstag vereinzelt Regen. Soweit die Nachrichten. Es ist in wenigen Sekunden 20:03 Uhr.

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1: Ein langes blaues Tuch mit gelbem Europastern, lässig über die Schulter geworfen. So kommen die jungen Musikerinnen und Musiker für dieses Konzert auf die Bühne. Das Tuch ist mehr als ein Accessoire, es ist das Markenzeichen und Bekenntnis dieses Orchesters, des European Union Youth Orchestra. Junge Menschen aus allen 27 Staaten der Europäischen Union spielen hier mit. Sie haben sich in einem Probespiel neben 3000 anderen Bewerbern behauptet, beherrschen ihre Instrumente also außerordentlich gut und sind maximal 26 Jahre alt. Die EU hat dieses junge Spitzenorchester ins Leben gerufen, das war vor 50 Jahren, und sie hat damit ein starkes kulturelles und politisches Statement formuliert. Wenn Menschen unterschiedlicher Herkunft sich mit Können und Leidenschaft einer Sache widmen, wenn sie zusammen proben, einander zuhören, aufeinander eingehen und bei aller Ernsthaftigkeit auch zusammen Spaß haben, dann kann große Kunst entstehen. Dann spielen nationale Grenzen keine Rolle und die unterschiedlichen Sprachen, Mentalitäten und Prägungen sind für alle eine Bereicherung und eine Quelle kreativer Kraft. Am 5. August spielte das European Union Youth Orchestra das Abschlusskonzert der Ludwigsburger Schlossfestspiele. Und da konnte man diesen wirklich wunderbaren Spirit erleben. Gemeinsam mit der jungen spanischen Geigerin Maria Dueñas und der Dirigentin Elim Chan spielte das Orchester das Violinkonzert von Johannes Brahms und die zweite Sinfonie von Sergei Rachmaninow. SWR Kultur hat den Abend fürs ARD-Konzert aufgezeichnet. Ich bin Doris Bleich. Schön, dass Sie zuhören. Mit dem Violinkonzert von Brahms geht's los. Die Geigerin Maria Dueñas liebt dieses Stück und gleichzeitig hat sie großen Respekt davor.
2: Also Brahms ist ein Konzert, das ich immer schon spielen wollte, aber ich glaube, es war sehr wichtig zu warten. Weil ich glaube, es ist ein Konzert, wo man eine bestimmte Reife braucht, aber auch ein bestimmtes Wissen, was man ausdrucken möchte mit dem Stück. Und es ist so ein großes Werk. Und das ist fast wie eine Sinfonie für mich. Und es freut mich besonders, das in dieser Zusammensetzung zu spielen, weil da werden eben auch viele junge Musiker auf der Bühne stehen. Und ich glaube, da wird dadurch eine ganz besondere Energie entstehen, auch mit Elim. Wir kennen uns auch schon seit ein paar Jahren. Und ich glaube, diese Freude ans Musizieren wird hoffentlich sehr sichtbar sein. Und was für mich jetzt auch eine sehr große Freude war, war auch eigene Kadenzen zu schreiben für das Brahms-Konzert. Ich habe mich da auch länger damit beschäftigt, wie man das macht. Und ja, ich hoffe, das wird man raushören.
1: Maria Dueñas, wir hören Sie gemeinsam mit dem European Union Youth Orchestra als Solistin im Violinkonzert von Johannes Brahms. Die Dirigentin ist Elim Chan.

Johannes Brahms, das Violinkonzert D-Dur Opus 77. Elim Chan leitete das European Union Youth Orchestra. Maria Duenas war die Solistin. Gerade ist ihre neue CD erschienen unter dem Titel Hommage à Heifetz. Maria Duenas ehrt damit ihr großes geigerisches Vorbild Jascha Heifetz mit der Symphonie Espagnole von Lalo und dem Violinkonzert von Korngold. Maria Duenas ist noch keine 24.

20 Jahre alt und damit ungefähr im gleichen Alter wie die Musikerinnen und Musiker des European Union Youth Orchestra, die sie hier mit Feuer begleitet haben, aber auch mit großer Flexibilität und Rücksicht auf die leisen Töne. Die Solokadenzen hat Maria Dueñas übrigens selbst geschrieben. SWR Kultur hat das Konzert bei den Ludwigsburger Schlossfestspielen aufgenommen. Und Sie merken es am Beifall, das Publikum will noch eine Zugabe.

0: Die Zugabe von Maria Dueñas, Recuerdos de la Alhambra, Erinnerungen an die Alhambra, von Francisco Tárrega. Ursprünglich für Gitarre, hier in einer halsbrecherisch virtuosen Bearbeitung für Geige-Solo. Kein Problem für Maria Dueñas. Sie hören den ARD-Konzertabend. Heute kommt er vom Südwestrundfunk. Elim Chan ist die Dirigentin dieses Konzerts. Sie stammt ursprünglich aus Hongkong, hat in den USA studiert und in den letzten Jahren eine steile internationale Karriere gemacht. In der nächsten Saison wird sie Chefdirigentin des San Francisco Symphony Orchestras. Die erste nicht weiße Frau an der Spitze eines großen amerikanischen Orchesters. Ich habe sie gefragt, was ihr das bedeutet.
1: Well, for a while I just, you know, thought I will work hard and, you know, of course the whole gender thing has been a topic and at one point you're just like, okay, can we just talk about music and.
2: Die Geschlechterfrage war natürlich schon ein Thema. Eine Zeit lang dachte ich, einfach hart arbeiten. Und könnten wir bitte mal über Musik reden? Mich hat dann aber sehr bewegt, dass ich sehr viele ermutigende Nachrichten von Frauen bekommen habe, die in Führungspositionen arbeiten.
1: I think they just the messages that come from them. I was moved because for them they were like finally a major American orchestra.
2: Museumsdirektorinnen, Intendantinnen. Sie schrieben, endlich hat ein großes amerikanisches Orchester diesen Schritt gemacht. Das Skript war immer anders. Und jetzt so jemand an der Spitze, in dieser sichtbaren Rolle als Dirigentin. Da habe ich mir selbst auf die Schulter geklopft. Wir Frauen haben einen Schritt nach vorne gemacht.
1: You know what, Elim? Actually, at this moment, I want to give myself a big pat on my back because it is like, as a woman, we have made, you know, another step.
0: Ein Twist in der Musikgeschichte. Was heißt es für Elim Chan, Musik zu machen in unserer krisengeschüttelten Zeit?
1: So many wars, so many conflicts. Look at the heat. Look at the, like, there are many questions and crisis, as you said. And I think arts, music is the platform to offer people to think about, to confront these issues, but without words.
2: So viele Kriege, Konflikte, die Hitze. Es gibt so viele Fragen und Krisen. Ich glaube, die Kunst, die Musik, das ist die Plattform, die den Menschen anbieten kann, darüber nachzudenken, sich damit zu konfrontieren. Aber ohne Worte. Wir können Stücke ins Programm nehmen, die das Publikum zum Nachdenken anregen und manchmal Trost spenden. Manchmal brauchen wir die Konfrontation, weil man über ein Thema einfach reden muss. Kunst und Musik sind so wichtig. Wir sind die Vermittler, stellen etwas in Frage, schaffen eine Zäsur, sagen, halt, das ist relevant, lenke deine Aufmerksamkeit darauf. Nicht um die eine oder andere Seite zu verurteilen, sondern um Raum anzubieten. Für die Musikerinnen und Musiker und fürs Publikum. Konzerthäuser müssen ein sicherer Raum sein, damit Menschen mit ihren Gedanken reinkommen können oder um einfach 2 Stunden Musik zu genießen und um zu erleben, es ist okay, dass wir alle unterschiedliche Meinungen haben.
1: People to come in with thoughts or just come in to have 2 hours of enjoying the music, but to also understand that it's okay that we have all different opinions.
0: Elim Chan. Unser zweites großes Werk heute Abend ist die Sinfonie Nummer 2 in E-Moll von Sergei Rachmaninow. 1908 hat Rachmaninow selbst die Uraufführung dirigiert. Nach dem desaströsen Flop seiner ersten Sinfonie war die zweite für Rachmaninow eine Bewährungsprobe. Die Musik eines Komponisten sollte das Land seiner Geburt ausdrücken, sagte Rachmaninow einmal. Seine Liebesaffären, seine Religion, die Bücher, die ihn beeinflussten, die Gemälde, die er liebt. Das pralle Leben also. Entsprechend farbenfroh ist diese Sinfonie. Weltschmerz und Euphorie, Zerrissenheit und Zuversicht, Märsche und Choräle. Die musikalischen Extreme changieren in Höchstgeschwindigkeit. Eine geschlagene Stunde dauern die 4 Sätze. Da ist es wichtig, als Dirigentin einen Spannungsbogen zu bauen, der über diese lange Zeit trägt, sagt Elim Chan. Besonders, wenn junge Musikerinnen und Musiker spielen.
1: Well, with Rachmaninoff's Second Symphony, I mean, it, of course, it has the glorious melodies and I mean the third movement, you know, when the clarinet plays, everyone's hearts just melt, yeah. And
2: in Rachmaninows zweiter Sinfonie stecken großartige Melodien. Im dritten Satz, wenn die Klarinette spielt, da geht einem einfach das Herz auf. Die Musik ist nicht gerade schlicht, aber offenherzig. Eine romantische Sinfonie. Gar nicht leicht im Zusammenspiel. Man kann sie nicht einfach geradeaus dirigieren. Eins, zwei, drei, vier. Die Stimmungen ändern sich die ganze Zeit und man fühlt den Schlag nicht immer so genau, weil der Untergrund beweglich ist. In den Proben muss ich mit den Musikern klären, welche Stimme ist hier wichtig.
1: Because everything it's like shifting. The ground is not so clear. And actually in rehearsals I have to really also.
2: Und ja, es gibt große Melodien, aber wenn man schon am Anfang sein ganzes Herz hergibt, die Zahnpastatube komplett ausquetscht, dann ist alles raus. Und das Stück dauert noch 10 Seiten. Die Energie junger Musiker ist wunderbar, aber wie dosiert man sie? Diese Sinfonie dauert 1 Stunde. Das ist ein Marathon. Wie fokussiert man sich da? Und wie geht man mit den Emotionen um?
1: But how to pace the energy? How to, you know, it's a marathon actually. And we talk about a symphony like Rachmaninoff. It's an hour

0: long? How do you focus? And how do you exactly like comprehend, you know, how do you understand this sort of emotions?
1: Also den Druck auf die Zahnpastatube gut dosieren. Ein wunderbares Bild, das Elim Chan hier gefunden hat. Diese bildhafte Sprache zeichnet ihre Probenarbeit aus. Und natürlich die Klarheit, die starke musikalische Energie und die Spielfreude, die sie am Dirigentinnenpult ausstrahlt. Hören wir Elim Chan und das European Union Youth Orchestra mit der zweiten Sinfonie von Sergei Rachmaninow.

eine Applauslawine im Publikum. Nach diesem großen, ja überwältigenden Werk von Sergei Rachmaninow, seiner zweiten Sinfonie in E-Moll, Opus 27. Elim Chan dirigierte das European Union Youth Orchestra im Abschlusskonzert der Ludwigsburger Schlossfestspiele. Das Orchester hat sich in einer intensiven Probenphase auf dieses Konzert vorbereitet. In Grafeneck in Niederösterreich. Dort fand auch die erste Aufführung dieses Programms statt. Dann ging es weiter nach Berlin und dann nach Ludwigsburg, wo SWR Kultur diesen Konzertabend für die ARD aufgenommen hat. Das war am 5. August im Forum am Schlosspark. 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Das nächste ARD-Konzert gibt's übermorgen am Mittwoch. Kammermusik von Dvorak, Brahms und Janáček mit dem Geiger Christian Tetzlaff und dem Pianisten Matthias Kirschner Reit. Ich bin Doris Bleich, danke Ihnen fürs Zuhören und wünsche Ihnen noch einen schönen Abend.

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1: Um 22 Uhr mit Anne-Madeleine Gallert. Tag 1 nach den Wahlniederlagen für die CDU in Berlin und Mecklenburg-Vorpommern. Einen Grund sieht Bundeskanzler Merz offenbar in der Gesundheitsversorgung. Merz hat angekündigt, etwas für die Kassenpatienten zu tun. Denn das Thema habe im Wahlkampf eine große Rolle gespielt, sagte er heute.
2: Und wenn in der Bevölkerung sich der Eindruck verfestigt, dass diejenigen, die privatversichert sind, sofort jede Leistung bekommen und diejenigen, die gesetzlich krankenversichert sind, Wochen und Monate darauf warten müssen, dann ist das genau ein solches Gerechtigkeitsproblem.
1: Kritik kommt von der Bundesärztekammer, deren Präsident Reinhardt warnte davor, am grundsätzlichen System zu rütteln. Die private Krankenversicherung müsse neben der gesetzlichen bestehen bleiben. In einem Pkw-Mautprozess hat Ex-Bundesverkehrsminister Scheuer Vorwürfe zurückgewiesen. Er habe vor dem Untersuchungsausschuss des Bundestags wahrheitsgemäß geantwortet, betonte Scheuer zum Prozessauftakt in Berlin. Ihm und dem früheren Verkehrsstaatssekretär Schulz wird vorgeworfen, damals gelogen zu haben. Die Maut, die nie kam, kostete die Steuerzahler 243 Millionen Euro. Zur Rechenschaft gezogen wurde Scheuer dafür nie. Wie ist der Zustand des Planeten Erde? Ergebnisse dazu hat das Potsdam-Institut für Klimafolgenforschung jetzt veröffentlicht. Planetary Health Check nennen die Wissenschaftler ihren Bericht. Sie haben quasi die Vitalparameter der Erde analysiert, berichtet Wissenschaftsredakteur Jan Kerkhoff.
3: Unter anderem die Erderwärmung, das Ausmaß des Artensterbens und der Schwund an Süßwasser. Außerdem die Überdüngung sowie Versauerung der Meere und die Verschmutzung durch Plastikmüll und Giftstoffe. Bei 7 von 9 für die Stabilität des Planeten wichtigen Bereichen waren die Werte besorgniserregend, so die Klimaphysikerin Lefke Cäsar. Der Bericht betont aber auch, dass die Menschheit durchaus noch eine Chance hat, umzusteuern zu einer sicheren, nachhaltigen Zukunft.
1: Das Deutschlandticket sorgt für etwas mehr Fahrgäste im Nahverkehr. Gut 5,7 Milliarden Menschen sind im ersten Halbjahr dieses Jahres in Bussen und Bahnen gezählt worden. Das waren 2% mehr als letztes Jahr, erklärte das Statistische Bundesamt. Im Fernverkehr gab es hingegen einen Rückgang der Fahrgäste um 2 Prozentpunkte. Das Wetter in Bayern. In der Nacht teils klar, teils wolkig und meist trocken. Örtlich Nebel. Tiefstwerte 2 bis 9 Grad. Vereinzelt Bodenfrost möglich. Morgen wieder wechselnd bewölkt mit sonnigen Abschnitten. In Richtung Bodensee und Allgäu meist sonnig. Am Mittwoch örtlich Nebel, später sonnig oder

Grenzen des Sagbaren, des Spielbaren gegangen, bis an die Grenzen des Jazz. Doch 1965, da wurden ihm selbst diese Grenzen zu eng. Der Saxophonist suchte sich neue Wege mit Freigeistern wie Pharoah Sanders und Alice Coltrane. Und er machte sich frei von letzten Sicherheiten. Aufnahmen wie Ascension, Meditations und Stellar Regions, die sind überwältigend, sind mitunter brutal in ihren Eruptionen. Und um diese Musik geht's heute. Offering, das kosmische Spätwerk von John Coltrane. Ich bin Ralf Dorschel.

Welcome, das sind John Coltrane, McCoy Tyner, Jimmy Garrison und Elvin Jones im Juni 1965. Es sind die letzten Tage dieses großen Quartetts. Coltrane war damals gerade ganz oben. So dicht kam niemand sonst im Jazz an den Status eines Superstars. Was ganz viel mit seiner Hymne A Love Supreme zu tun hatte, die paar Monate zuvor erschienen war. A Love Supreme ist bis heute eine der wirkmächtigsten und eben auch kommerziell erfolgreichsten Werke der Jazzgeschichte. Das Album wurde für einen Grammy nominiert, war Album des Jahres im Downbeat und Coltrane wurde 1965 in die Downbeat Hall of Fame gewählt. Wenig überraschend, dass der Saxophonist im Sommer 1965 mit dieser Musik dann auch auf Tournee ging. Doch das waren dann auch die Konzerte, bei denen es auf der Bühne immer enger wurde. Schon länger hatte der Saxophonist sehr genau verfolgt, was eine Gruppe von UnruhestifterInnen mit dem Jazz so anstellte. Leute waren das wie Archie Shepp, Albert Eiler, John Chikai, Pharoah Sanders oder auch Alice McLeod. Er wollte diesen Sound, er bewunderte deren radikale Freiheiten und er lud sie ein, mit ihm zu spielen. Das ging los im September 1965, da holte Coltrane erstmal Pharoah Sanders auf die Bühne. Und das war dann, je nach Perspektive, ein ungeheurer Befreiungsschlag oder der Anfang vom Ende. Denn was Sanders spielte in wilder Überblastechnik und in schier endlosen Soli, das waren Fanale, das waren Stoßgebete, das war grenzenlos und ungehobelt, das war eine Eskalation, die unmittelbar die Nervenenden traf. Der Autor Gary Giddens, der schrieb über Sanders Einstieg, wer Coltrane bisher schon bis zum Rande der Galaxie gefolgt war, der bekam es nun auch noch mit einem Musiker zu tun, der offenbar ganz wenig Kontakt mit der Erde hatte. Nun ist es aber so, diese kosmische Dimension der letzten Coltrane-Alben, die stellt eine Sendung wie diese vor ein paar Herausforderungen. Die eine: Was Coltrane da spielte, ist von epischer Kraft. Das kam damals für viele als Schock. Für andere wurde das ein kreativer Aufbruch. Das gilt für die europäische Jazz-Avantgarde und Leute wie Peter Brötzmann, genau wie für den Spiritual Jazz. Aber wie auch immer man auf diese Aufnahmen blickt, eins steht fest, easy listening sind die nicht. Die fordern, die sind schwere Kost, manchmal tun sie richtig weh. Und Coltrane schrieb Suiten, spielte mit der Form afroamerikanischer Gottesdienste und geriet auf der Bühne dann gemeinsam mit Sanders in ekstatische Soli. Beschwörungen sind das Ritualen gleich, die dann aber im Ergebnis oft 30 oder gar 50 Minuten dauern, was den Rahmen dieser Sendung hoffnungslos sprengen würde. Da hilft es dann nur noch, diese Stücke zu kürzen, sie wegzublenden, das gehört sich an sich nicht, ist aber hier unvermeidlich. Mal hören Sie heute einen Anfang oder ein Ende, bei Ascension jetzt gleich beides. Und dazwischen das Solo von McCoy Tyner, der versuchte, sich an irgendwas festzuhalten, im Tosen dieses im Original knapp 40-minütigen Strudels.

Vermutlich sind das die kraftvollsten menschlichen Klänge, die jemals auf Schallplatte aufgenommen wurden. So schrieb der Downbeat 1965 über dieses Ascension. Und Gary Giddens, der spricht vom verstörendsten Werk der Jazzgeschichte, bevor er dann drüber ins Schwärmen gerät. Worauf wir uns wohl einigen können, Ascension ist bahnbrechend, ist ein besessener Reigen, leicht macht es aber niemandem, sollte es auch nicht. Im Studio mit dabei waren damals die Saxophonisten Pharoah Sanders, Archie Shepp und Marion Brown, aber auch McCoy Tyner, Jimmy Garrison und Alvin Jones, die sind noch mit an Bord. John Cicai, der sagt über diese Sessions, Ekstase sei die wichtigste Triebkraft gewesen. Zitat, wir taten dabei alles, um die paar Instruktionen umzusetzen, die der Meister uns gegeben hatte. Und Marion Brown, der sagt im Rückblick, die Leute im Studio, die schrien und ich habe keine Ahnung, wie die Tontechnik es hinbekam, dass man diese Schreie heute nicht hören kann. Es gab keine Proben, aber es gab zwei komplette Durchgänge mit je knapp 40 Minuten. Am Ende des zweiten warf Alvin Jones ein Becken gegen die Studiowand. Mehr ging einfach nicht mehr. Ascension war aber auch mehr als nur dieser Schockmoment für Musiker wie auch für Fans und für KritikerInnen. Ascension war über weite Strecken angelegt als kollektive Improvisation, in deren polyphonen Tosen Coltrane selbst sich nicht mehr Raum genommen hat als all die jungen Musiker um ihn drumherum. Labelboss Alan Bergman, der hörte 5 Minuten davon und er ging dann mit den Bändern und mit weit offenem Mund ins Büro des Produzenten Bob Thiel. Der sagte ihm, ich weiß, aber es wird ein Klassiker. Eric Nissenson, der schreibt in Ascension, Coltrane and His Quest, mit Ascension sei Coltrane zu einem Teil der Jazz-Avantgarde geworden, ohne einen Weg zurück. Den der Saxophonist aber auch überhaupt nicht gesucht hat. Hören kann man das auf Naima. 1961, da hatte Coltrane eine seiner wohl schönsten Kompositionen live im Village Vanguard gespielt. Und als er 1966 mit seinem ganz neuen Ensemble in diesen New Yorker Club zurückgekehrt ist, da spielte er wieder Naima. Ließ aber diesmal nicht viel übrig, zerschredderte diese Liebeserklärung an seine erste Frau. Vor allem aber schredderte Pharoah Sanders sein ziemlich maßloses Solo, das habe ich hier gekürzt. John Coltrane mit Alice McLeod, die damals schon Alice Coltrane hieß, mit Jimmy Garrison am Bass, Rashid Ali am Schlagzeug und halt mit Pharoah Sanders.

John Coltrane 1966, Naima, aufgenommen im Village Vanguard mit Alice Coltrane, Pharoah Sanders, Jimmy Garrison und Rashid Ali. Es gibt nicht diesen einen Moment, an dem Coltrane sein altes Quartett aufgab, nicht diesen einen Tag, an dem irgendwer seinen Laufbass bekam. Das Ganze ist ein Prozess, der begann, als Coltrane im Sommer 1965 Pharoah Sanders holte. Sanders, er sagt über den Moment, John sagte mir, er wolle die Band verändern und auch die Musik. Er wollte einen anderen Sound. Ganz entscheidend für diesen anderen Sound war aber auch Rashid Ali, den Coltrane als zweiten Drummer neben Elvin Jones setzte. Ali, der erklärte seinen eigenen Stil so, ich höre den Beat und ich fühle den Beat, aber ich spiele ihn nicht. Er ist da, aber er ist nicht da. Damit war er dann so weit von allem weg, was Elvin Jones spielte, dass die Zeichen auf Krise standen. Jones hörte immer öfter, Zitat, zwei Drummer, die unterschiedliche Stücke spielen. Er verlor sich in einem bisweilen wütenden Kräftemessen mit Ali und er räumte schließlich das Feld. Und auch McCoy Tyner machte nun Platz für Alice Coltrane. Karl Lippegaus, der zitiert den Pianisten, ich konnte nicht mehr erkennen, welchen Beitrag ich zu dieser Musik noch leisten könnte. Manchmal konnte ich nicht mehr hören, was ich tat. Tatsächlich konnte ich nicht hören, was irgendwer tat. Ich hatte keinerlei Gefühl für die Musik und wenn ich keine Gefühle habe, dann mag ich nicht spielen. Das letzte gemeinsame Album, das ist sowas wie ein weiterer Meilenstein, Meditations. Hier sind ein paar Minuten aus The Father and the Son and the Holy Ghost.

heilige Dreifaltigkeit und ein Klassiker des Avantgarde-Jazz der 60er, The Father and the Son and the Holy Ghost aus dem Album Meditations. Dass damals die ZuhörerInnen genauso zu erschüttern vermochte, genauso ratlos zurückzulassen vermochte, wie das vielleicht auch heute noch der Fall sein könnte. Auch hier kam der Umbruch im Jahr zuvor. Für George Russell war Ascension der Moment, an dem Coltrane sich nicht länger um die kommerzielle Verwertbarkeit seiner Musik scherte. Und das blieb halt auch nicht ohne Folgen. Immer öfter suchten enttäuschte Fans in den Konzerten das Weite. Im Village Voice, da schreibt Francis Davis über eins dieser Konzerte, nach 15 Minuten begannen die ersten Leute zu gehen. Das Schockierende daran war, dass dies beinharte Coltrane-Fans waren, die allen Turbulenzen seiner Musik bis hierhin gefolgt waren, die aber erschütterte, was sie da jetzt hörten. Für diese Fans war das ein Vertrauensbruch, den sie ihm nie ganz vergeben haben. Coltrane selbst war enttäuscht von dieser Reaktion. Er sagte, jeder will hören, was ich gemacht habe, niemand will hören, was ich jetzt mache, so zitiert ihn Karl Lippegaus. Viele Zuhörer konnten mit dieser Musik nichts mehr anfangen, so sagte Alice Coltrane, und er konnte nicht zurück. Es gab keinen Weg, auf dem er umkehren konnte. Es war seine Hingabe, es war seine Entscheidung. John Coltrane hat gelitten in seinen letzten 4-5 Jahren, so der Drummer Sonny Murray. Er litt, weil er in diesem Bereich reiner Magie eindrang, ins Auge des Magischen, nämlich in die Avantgarde. Wayne Shorter, der beschrieb mir mal im Interview, wie gern er musikalisch ins Dunkle, ins Unerforschte ging, aber dass er dabei stets ein Licht mitnahm, weil er sicherstellen wollte, dass man ihm auf diesem Weg auch folgen konnte. John Coltrane hat auf seinen letzten Aufnahmen alle eingeladen, ihm zu folgen, aber er hatte sein ganz eigenes Licht und viele konnten es nicht sehen, blieben dann verloren zurück im Dunkeln. Schlag auf Schlag vom Sommer 1965 bis zum Sommer 1966 liefen die Sessions zu Alben wie diesem Meditations eben, zu Om und Cosmic Music. Manches erscheint schon kurz drauf, vieles verschwindet aber auch in den Impulse-Archiven, wo es erst Jahre später von Alice Coltrane, dann vom gemeinsamen Sohn Ravi Coltrane aufgespürt und posthum veröffentlicht wird. In den Monaten vor Coltranes Tod, da werden die Studiotermine dann seltener. Auch die Jazzclubs laden ihn nicht mehr so oft ein. Dafür spielt der Saxophonist nun immer öfter auf dem Unicampus, dort, wo auch Jefferson Airplane oder die Grateful Dead in jenen Tagen gastieren. Doch als Coltrane im Juli 1966 in Japan ankam, da begrüßten ihn Tausende am Flughafen. Hier war er immer noch ein Superstar. Und dieser Empfang, der war nach den Worten des Coltrane-Experten Eric Neeson womöglich der größte Triumph seines Lebens. 17 Konzerte spielten die Coltranes, Garrison und Ali in Japan. My Favorite Things, das dauerte nun 57 Minuten, Crescent 54. Bei diesen Shows präsentierte Coltrane aber auch ein neues Stück und das halt bis heute nach. Peace on Earth. Hier ist ein Ausschnitt.

in einer umfangreichen Sammlung, die, so viel sei gesagt, bis heute alles von den HörerInnen fordert. In kleinen Dosen, absolut überwältigend, in der Gesamtheit ein Teufelsritt, bei dem man nur erahnen mag, wie es damals den Fans in den Hallen ergangen sein muss. John Coltrane wollte dabei auch gar nicht mehr von Jazz reden. Er nannte diese Shows ein spirituelles Erwachen. Und Alice Coltrane, die sagte kurz nach seinem Tod, einige seiner jüngsten Kompositionen, die fußen nicht allein auf Musik. Mathematik spielt da mit rein, er arbeitete mit Chromatik, Mikrotönen, Obertönen und einem erweiterten Klangregister. Er sagte mir, ich suche nach einem universellen Klang. Und Rashid Ali sagte, er wollte gar nicht frei spielen, er wollte alles spielen. Am 17. Juli 1967 stirbt John Coltrane in New York an einem Leberleiden. Er ist gerade mal 40. Dass er Schmerzen hatte, dass er geschwächt war, das war vielen aufgefallen. Sein plötzlicher Tod überraschte dann aber auch gute FreundInnen. Bei der Beisetzung spielen Ornette Coleman und eben auch Albert Eiler, jener Musiker also, der Coltranes späte spirituelle Suche ausgelöst hatte, wie sonst kein anderer Künstler. McCoy Tyner, der sagte über Coltrane, er wollte immer weiter nach vorne, er hat sich nie auf seinen Lorbeeren ausgeruht, er suchte immer nach dem nächsten Schritt, er hat immer gesucht, wie ein Forscher im Laboratorium, er suchte das Neue, eine andere Richtung. Doch wie die nach 1967 hätte aussehen können, das lässt sich heute bestenfalls erahnen. Was wir wissen, diese Alben und dieses kreative Furioso, die hätten nicht sein letztes Wort bleiben sollen. Die waren für ihn eine Station auf einem Weg, eine Etappe auf einer Suche. Und ein paar Indizien gibt es, die uns helfen mögen beim Spekulieren. Erstmal sind da die allerletzten Sessions, erschienen auf Alben wie Stellar Regions und Expression, auf denen Coltrane innehält, zu einer neuen Ruhe zu finden scheint. Und dann sind da die Impulse-Alben von Pharoah Sanders oder eben auch Alice Coltrane aus den Jahren nach seinem Tod. Spirituelle Hochämter sind auch die, überwältigend und frei, aber zugleich offener, zugänglicher, ja, versöhnlicher, auch globaler mit vor allem afrikanischen Einflüssen. Und auch die lassen sich schon hören auf Expression, jenem Album, das als letztes noch zu Coltranes Lebzeiten entstand. Am 23. September, da wäre John Coltrane 100 geworden, mit einem der schönsten Stücke aus Expression möchte ich mich jetzt verabschieden. Offering gab dieser Sendung ihren Namen. Das war ein Spotlight über das kosmische Spätwerk von John Coltrane. Mein Name ist Ralf Dorschel.

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1: Um 23 Uhr mit Anne-Madeleine Gallert. Bei den geplanten Reformen für das Gesundheitssystem scheint am Tag nach den Wahlen in Berlin und Mecklenburg-Vorpommern noch nicht das letzte Wort gesprochen. Bundeskanzler Merz hat jetzt das System von gesetzlicher und privater Krankenversicherung in Frage gestellt. Inwiefern, erklärt Birte Sönnigsen aus Berlin.
2: Merz hat gesagt, es gibt gute Gründe für beide Systeme, aber wenn sich der Eindruck verfestigt, Privatversicherte bekommen sofort jede Leistung und gesetzlich Versicherte müssten Wochen und Monate warten, dann sei das ein Gerechtigkeitsproblem. Das will er verändern. Und das ist auch wirklich überraschend, denn der Kurs der CDU ist da bisher sehr klar. Eine Einheitsversicherung, wie sie etwa die SPD, Grüne oder Linke fordern, hat die CDU bisher immer abgelehnt.
1: Die EU scheint uneins, was ihre Sanktionsliste angeht. Diplomaten zufolge wollen die Slowakei und Frankreich, dass zwei russische Oligarchen von der Liste gestrichen werden. Einer davon soll der russische Milliardär Usmanow sein. Ein Beschluss ist heute nicht mehr zustande gekommen. Morgen wollen die EU-Botschafter nochmal beraten. Über den Hintergrund berichtet Thomas Spickhofen aus Brüssel.
3: Angeblich soll die Streichung im Zusammenhang mit der Freilassung von französischen Staatsbürgern stehen, die sich in Aserbaidschan in Haft befinden. Usmanow gilt als Vertrauter von Wladimir Putin. Die Sanktionsliste der EU umfasst inzwischen rund 3000 Personen, Institutionen und Unternehmen, denen die Unterstützung Russlands im Krieg gegen die Ukraine vorgeworfen wird. Ihnen sind Geschäfte in der EU untersagt, Vermögen wurden eingefroren und für die betroffenen Personen besteht ein Einreise- und Durchreiseverbot für die EU.
1: Dänemark, Grönland und die USA wollen morgen ein Sicherheitsabkommen unterschreiben. Nach Angaben aus dem Weißen Haus wird sich US-Präsident Trump dazu mit der dänischen Regierungschefin Frederiksen und dem grönländischen Regierungschef Nielsen treffen. Vor wenigen Tagen hatten alle Seiten überraschend einen Durchbruch im Streit um die Insel verkündet. Grönland gilt als strategisch wichtig für den Zugang zur Nordpolregion. Trump hatte immer wieder mit der Annexion gedroht. Der Europäische Rechnungshof sieht die EU bei der Cyberabwehr schlecht vorbereitet. In einem Bericht steht, die größte Schwachstelle sei, dass Informationen nicht weitergegeben würden. Staaten und Institutionen müssten stärker zusammenarbeiten und könnten so voneinander profitieren. Das Wetter in Deutschland. In der Nacht teils klar, im Südwesten oft Sternenklar, stellenweise Nebel, 15 bis 2 Grad. Im Süden örtlich Bodenfrost. Am Tag Sonne und Wolken, weitgehend trocken, 12 Grad im Erzgebirge, 23 Grad im Südwesten. Mittwoch vom Süden bis in die Mitte oft Sonne, im Norden und Nordwesten Regen, Donnerstag wechselhaft. Es ist 23.03 Uhr.
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4: Montagabend, es ist 23.03 Uhr hier bei BR Klassik. Zeit für eine neue Folge Klassik für Klugscheißer. Ich bin Lauri Reichert.

0: Besser. Ich bin Lauri. Riechst du das? Spürst du es? Merkst du es?
1: Ich riech nix.
0: Ich finde, es riecht heute nach einer ganz, ganz großen, außergewöhnlichen Portion Klugscheißerei.
1: Die Klugscheißerei ist am Dampfen, sozusagen.
0: Oh ja, wir zwei, wir spüren's, wir riechen's. Ich bin Uli Nasenbär-Knapp.
1: Und ich bin Spürhund Lauri Reichert. Und wir klugscheißern ja immer viel und sehr, sehr gerne. Das ist ja auch unser Job. Aber heute, da erwartet euch die Klugscheißerei Deluxe-Variante in Premium-Form, in Ultra, wie sagt man da, Ultra HD 4K oder so, in Uli HD.
0: In Uli HD und in Lauri 8K. Diesmal drehen wir den Klugscheißer-Modus so dermaßen auf Anschlag. Und zwar euretwegen. Uns hat nämlich eine Idee erreicht. Von euch, liebe Zuhörerinnen und Zuhörer. Von Simon. Vielen Dank, Simon, für deinen Vorschlag.
1: Ich habe mir gefragt, Simon, bist du eigentlich ein Nerd oder sowas? Oder vielleicht willst du noch einer werden. Was geht eigentlich? Bei diesem Themenvorschlag dachte ich mir zuallererst mal, also dröger geht es eigentlich gar nicht mehr. Mit Gattungen sollen wir uns mal beschäftigen, schlägt davor.
0: Gattungen.
1: Mit Gattungen. Ja, trockener geht es eigentlich nicht mehr. Aber, sagen wir mal so, es klingt auf den ersten Blick tatsächlich ein bisschen dröge. Aber in Wahrheit ist es natürlich das Gegenteil davon. Gattungen. Welche Gattungen gibt es? Welche Genres gibt es quasi in der klassischen Musik? Wenn man sich da mal ein bisschen reinfuchst, dann ist das ein unerhört spannendes Feld.
0: Wir finden es so dermaßen spannend, so dermaßen wichtig, dass wir jetzt nicht nur eine Folge dazu machen, lieber Simon, auch nicht zwei, sondern drei. Wir haben uns für die nächsten drei Folgen auf diesen Plan geeinigt. Also, wir sprechen über Musiktheorie und in dieser Episode ganz besonders über die Mutter der Gattungen, den Ursprung der instrumentalen Stücke. Wir sprechen diesmal über die Sonate.

0: Das war die Sonate Facile von Wolfgang Amadeus Mozart.
1: Ja, was für ein Prachtexemplar einer Sonate. Die meisten, die mal Klavier gespielt haben, die werden die kennen. Die Facile, die leichte also. Das war früher am Anfang meiner Klavierkarriere auch immer meine Lieblingssonate, meine Go-To-Sonate sozusagen. Weil halt, ja klar, Show-Off mit sehr wenig Aufwand.
0: Auf gut Deutsch.
1: Muss nicht viel können.
0: Wenn du auf Familienbesuch warst, Laurentius, und mit deiner Kutsche vorgescheppert bist, dann hast du wahrscheinlich damit ordentlich Eindruck geschaffen, oder?
1: Ja, klar. Also man konnte halt damit brillieren. Man kam sich da so richtig geil vor, wenn man die hingeknallt hat. Dabei ist die technisch wirklich nicht sonderlich schwierig. Was ja aber nicht unbedingt immer heißt, dass man sie dann auch gleich geil spielen kann, nur weil sie nicht so schwer ist. Aber das ist nochmal ein ganz anderes Thema. Aber technisch ist da erstmal nicht so viel dahinter. Es klingt nach mehr, als dahinter steckt. Ich glaube, darauf kann man sich gut einigen.
0: Da wäre ich gern dabei gewesen.
1: Das glaube ich. Mit einem kleinen Knicks vor Frau Mama und Herrn Papa habe ich mich da vorgestellt, die Perücke nochmal gerade gerückt. Und dann ging es los.
0: Sonaten, die sind für mich so eine ja fast schon undurchdringliche Gattung, weil irgendwie ist ja alles eine Sonate, aber dann halt auch wieder nicht.
1: Sind wir nicht alle ein bisschen Sonate?
0: Und dann gibt's eine vorgegebene Form, aber die wird auch eigentlich gar nicht immer befolgt.
1: Ja.
0: Das ist kompliziert.
1: Werden wir gleich noch alles ein bisschen konkreter machen. Irgendwie ist alles eine Sonate, sagst du gerade, aber die Sonate ist auch nicht alles oder genau andersrum. Wie auch immer, wenn wir über Sonaten sprechen, dann müssen wir natürlich auch über die Rosinen im Kaiserschmarrn sprechen. Wobei, blöder Vergleich eigentlich, ich mag ja Rosinen im Kaiserschmarrn, sonst wäre es ja nur ein Mehlschmarrn und kein Kaiserschmarrn. Aber ihr wisst schon, was ich meine. Also wir gehen jetzt erstmal rein in das Formale, in das vielleicht vermeintlich Dröge. Liebe Leute, schnallen Sie sich an. Der Name, der nicht genannt werden darf, der Albtraum jeder Person, die sich mal mit Musiktheorie auseinandersetzen durfte in ihrem Leben,

0: die Sonatenhauptsatzform. Klingt ein bisschen nach, keine Ahnung, Anzeigenhauptmeister oder Datenschutzgrundverordnung, ist aber deutlich spannender.
1: Ein schönes Wortungetüm, jawohl.
0: Okay, dazu gleich mehr. Wir bereiten uns jetzt erstmal langsam auf die Sonatenhauptsatzform vor und gehen auf Anfang. Circa ins 16. Jahrhundert, in die Renaissance, also ungefähr 200 bis 250 Jahre vor Wolfgang Amadeus Mozart. Da stehen auch alle sehr, sehr auf Gesangsstücke, sogenannte Kantaten. Die beherrschen damals die Musikwelt in Europa. Und dann kommt die Sonate dazu, quasi als rein instrumentales Gegenstück dazu. Allerdings damals noch komplett formlos, also keine Sonatenhauptsatzform. Also diese Form, nach der sich dann später alle Sonaten richten werden. Am Anfang ist das Ganze noch ein bisschen vogelwild. Übrigens, kurzer Einschub, Sonate kommt vom Lateinischen, kann man sich fast irgendwie denken, gell? Sonare. Danke, großes Latinum an dieser Stelle. Es bedeutet tönen oder schallen. Mhm. Also die Sonate ist auch erstmal einfach nur das. Etwas, das tönt, etwas, das schallt, etwas, das klingt. Und zwar in diesem Fall durch Instrumente.
1: Damals war die Welt noch einfach und klang so.

0: Da wird mir immer gleich feierlich zumute. Die Sonate Sonata Pian e Forte von Giovanni Gabrieli haben wir da gerade gehört. Übrigens das erste Stück überhaupt der Musikgeschichte, das laut oder leise in der Partitur vorschreibt. Also Pian heißt leise und Forte laut. Kleiner Klugscheißer-Fakt am Rande. Und jetzt nochmal zurück zur Sonate selbst. Am Anfang ist eine Sonate ja eigentlich nichts anderes als Kantaten. Und was sonst die Stimme singt, spielt halt ein Instrument. Aber das ändert sich dann so langsam. Nach und nach werden auch Sachen eingebaut, die nur Instrumente können. Wie Verzierungen zum Beispiel.
1: Und es geht in den Barock. Also Corelli, Scarlatti, Vivaldi und Bachi. Und Angelo Corelli.
0: Arcangelo.
1: Arcangelo, den hatten wir ja schon öfter. Ja, den hatten wir erst. Der bringt ein bisschen Ordnung in die formlose Sonate und es entwickeln sich die barocken Sonatenformen. Einmal die Sonata da Camera, also die Kammersonate. Die hat eine langsame Einleitung und dann folgen einige Tanzsätze. Und die Sonata da Chiesa, die Kirchensonate. Die besteht meist aus 4 Tempi. Langsam, schnell, langsam, schnell.
0: Streng genommen eigentlich auch nur 2 Tempi. Okay, also wir haben, ich erkenne ein Muster, eine Zweiteilung. Wir haben einmal Musik zum Tanzen bei der Sonate und dann einmal Musik zum Beten.
1: Wobei so richtig getanzt und vielleicht auch getwerkt hat man auf die Sonata da Camera nicht. Wir sind im gesitteten Barock.
0: Es fehlt ein bisschen der Bass.
1: Bass, wir brauchen Bass. Wir sind ja im gesitteten Barock, da ist nichts mit Abrocken, da ist nichts mit Bass. Genau, Abbarocken, heieiei. Nur der ein oder andere Fuß, der ist bestimmt mal mitgewippt. Ich glaube, das lässt sich kaum vermeiden. Wir hören mal rein in den Corelli.
0: Rock die Scheiße fett.

0: Ja, also ihr habt es gemerkt, die Partybeleuchtung müssen wir jetzt in unserem Studio hier nicht auspacken. Keine Strobo-Show. Aber es war in der deutschen Musik damals vor allem die Zeit einer der berühmtesten Musikerdynastien überhaupt, nämlich die Zeit der Familie Bach. Im Barock kommen wir natürlich nicht um die Bachs herum, besonders nicht um Karl Philipp Emanuel Bach, der Bach-Sohn, der ja zu seiner Zeit übrigens viel berühmter war als der Herr Papa, als Johann Sebastian Bach. Der Karl jedenfalls, der komponiert damals ein paar Sonaten und entwickelt die Gattung weiter. Und ein bekannter Italiener namens Domenico Scarlatti, der haut ganz schön raus. Also der schreibt nicht nur ein paar Sonaten, so wie der Herr Bach, sondern der schreibt mal schöne 555 Sonaten für Cembalo.
1: Dass es sich gerade die Zahl ausgesucht hat. Ja. 555, man kann es sich immerhin gut merken, finde ich gut.
0: Ja, aber das musst du auch erstmal hinkriegen, gell? 555 Sonaten zu schreiben. Und dazu gibt es übrigens eine ganz süße Story. Und zwar hat Scarlatti wohl eine Katze gehabt, die einen sehr mausigen Namen hatte, nämlich Pulcinella.
1: Mausig, einen allermausigen Namen. Super. Vielleicht sogar den allermausigsten.
0: Ja, total Pulcinella. Total süß, ja. Das heißt sowas wie ein kleines Küken. Oh. Und angeblich soll Pulcinella ganz gerne über Scarlattis Tasteninstrument flaniert sein. Und der hat dann quasi das musikalische Genie seiner Katze Pulcinella entdeckt und komponiert aus diesem kompositorischen Katzenwerk, also da ist die halt drüber gegangen, hat aus Versehen eine Melodie irgendwie gezaubert und hat daraus eine Sonate komponiert. Nicht die Katze, sondern Herr Scarlatti, die sogenannte Katzenfuge.

0: Ein Stück zu vier Pfoten? Domenico Scarlatti, nein Quatsch. Aber inspiriert durch seine Katze Pulcinella, die Katzenfuge, die er übrigens nicht selber Katzenfuge genannt hat, aber mit der Zeit hat sich das irgendwie so etabliert. Sogar der Pianist und Komponist Franz Liszt hat sie später so genannt. Was wirklich an der Story ist, dass die Katze darüber gelaufen ist, keine Ahnung. Klingt aber tatsächlich ein bisschen so. Also wer schon mal eine Katze hat über ein Klavier tapsen sehen oder hören, der kann sich da ungefähr was drunter vorstellen. Und es gibt mit Sicherheit, also jetzt so 300 Jahre später, auch noch diverse Videos auf YouTube oder TikTok oder so, wo Katzen über Klaviere laufen und aus Versehen Melodien spielen. Und übrigens, weil die Katze ja Pulcinella mit Spitznamen hieß, das heißt ja das Küken übersetzt, muss ich noch kurz eine kleine Story loswerden vom Wochenende. Und zwar haben meine Töchter vor ein paar Tagen im Garten ein kleines Küken gefunden. Ein kleines Küken, das aus dem Nest gefallen ist und das irgendwie überlebt hat. Und wir konnten es aber nicht mehr zurücktun ins Nest. Das war viel zu weit oben. Ich bin da nicht hochgekommen. Und jedenfalls haben wir das dann eine Nacht lang bei uns untergebracht, das Küken. Und wir haben es mit Fliegen und so gefüttert und mit Spinnen. Ich bin dann durch die Gegend und habe so Futter geholt und habe es dann mit der Pinzette gefüttert, bis wir es dann an eine Auffangstation abgeben durften. Wow. Und wir haben meine beiden Girls das Küken wohl genannt. Was glaubst du? Küki. Habe ich nicht originelle Kinder. Küki das Küken. Die andere Alternative war übrigens Rotkerlchen.
1: Auch schön.
0: Fand ich auch gut, aber es war ein Spatz, also Blödsinn. Habe ich dann hab ich natürlich sofort untersagt.
1: Schöne Geschichte. Also ihr habt wirklich was Gutes getan.
0: Absolut.
1: Wir hüpfen weiter in der Zeit und mit großen Sprüngen hechten wir quasi in die Wiener Klassik. Da tut sich einiges. Die Sonaten unterscheiden sich nicht mehr nach Kammer und Kirche, sondern es werden jetzt sogenannte Themen eingeführt. Und die Sonaten bestehen aus einzelnen Sätzen. Meistens sind es drei. Wir sind bei den großen Namen angelangt. Beethoven, Mozart und Friedl.
0: Der große Friedl.
1: Der große Friedl. Gerry Friedle.
0: Aus Friedle St. Johann.
1: Heißt er, alias DJ Ötzi. Nein, ich meine einen ganz anderen Ösi. Ich meine natürlich Haydn. Also Beethoven, Mozart, Haydn, das sind die drei großen Namen.
0: Ja, also bei Beethoven-Sonaten, anders als bei Friedle-Sonaten, tut sich was, bei mir zumindest. Ich liebe wirklich Beethoven-Sonaten, jetzt mal ganz ohne Quatsch. Die Pathetik von Beethoven zum Beispiel, also seine achte Sonate, die habe ich als Klavierschüler mal eine Zeit lang sehr intensiv geübt. Und ich kann sogar behaupten, dass ich den ersten Satz technisch einigermaßen drauf hatte, bis auf eine einzige Stelle.
1: Oh.
0: Die war mir einfach zu hoch und ich war auch einfach zu faul. Da hätte man nämlich mal wirklich üben müssen. Und die hat aber irgendwie den Flow dann gestört, weil, ja, wenn man sie nicht spielen kann, und alles andere irgendwie schon, dann kommt man an der Stelle nicht weiter und dann müsste man sich hinsetzen, mal kurz fleißig sein, aber das war ich irgendwie nicht. Und was habe ich dann gemacht? Ich habe diese Stelle einfach immer übersprungen. Mache ich übrigens immer noch, wenn ich hin und wieder mich ans Klavier setze. Ich spiele einfach nicht weiter. Bei Takt 93 bis 104 setze ich aus und springe dann in Takt 105. Ich habe extra nochmal nachgeschaut, welche Taktzahlen das sind. Es ist wirklich Takt 93 bis 104.
1: Schön, das ist wie bei einem Lieblingsfilm, wo man vielleicht eine Stelle hat, auf die man keinen Bock hat, kann man ja auch vorspulen.
0: Ja, genau. Oder wie jetzt alle irgendwie bei Du bist gut genug über den Part von Shireen David vorspulen.
1: Wir gehen jetzt erstmal zu Beethoven und zwar Takt 93 bis 104 in etwa. Wir hören rein in die Stelle.
0: Jetzt kommt's. Das war's schon. Kommt nochmal. Also Takt 93 bis 104, da setze ich dann zum ersten Mal aus und dann wird diese Stelle wiederholt, da setze ich dann zum zweiten Mal aus. Und ich muss vielleicht an dieser Stelle noch kurz betonen, dass wir hier auch von einer ganz anderen Liga in Sachen Tempo sprechen, was wir da gerade gehört haben. Hat wenig mit dem zu tun, was ich da abliefere. Also so halsbrecherisch schnell hätte ich das auch mit sehr viel üben nicht.
1: Es war also keine Aufnahme von dir gerade.
0: Das war keine Aufnahme von mir. Doch, okay. Es war eine Aufnahme von mir, dreifach so schnell abgespielt. Aber wie ein weiser Mann einst sagte, diese Stelle ist kacke zu spielen, macht einfach keinen Spaß, hatte ich nie Bock drauf.
1: Dieser Mann, dieser weise Mann, sitzt mir gegenüber, heißt Laurentius Reichert und ist auf dem Cover dieses Podcasts links unten zu sehen, übrigens am Klavier. Ist diese fiese Stelle, die wir da gerade gehört haben, in deinen Noten dann sozusagen durchgestrichen mit rotem Textmarker?
0: Nee, das nicht, muss aber gar nicht sein. Ich erkenne die sofort. Ich erkenne diesen Aufgang sofort und merke, das ist mir zu hoch. Nein, aber den zweiten Satz zum Beispiel, den kann ich tatsächlich sehr gut spielen, möchte ich hier nochmal anmerken. Der ist aber auch sehr, sehr, sehr viel langsamer und sehr, sehr, sehr viel leichter.
1: Bei uns auf der Seite steht jetzt an der Stelle ganz groß und in Rot die Sonatenhauptsatzform. Jetzt ist sie da.
0: Jetzt kommen wir nicht mehr drum rum.
1: Aber, liebe Leute, so kompliziert ist das alles gar nicht.
0: Ja, also wir dröseln das jetzt mal gemeinsam auf mit der Sonatenhauptsatzform und nehmen dem Ganzen ein bisschen den Mythos. So kompliziert ist nämlich auch wieder nichts. Eigentlich ganz praktisch, wenn man so eine Form hat. Die Sonatenhauptsatzform beschreibt eigentlich genau das, wonach sie klingt. Mhm. Da zeigt sich die deutsche Sprache wieder von ihrer effizienten Seite. Die Sonatenhauptsatzform ist nämlich die Form des Hauptsatzes der Sonate. Und der Hauptsatz, das ist der Kopfsatz oder auch der erste Satz, also beschreibt sie den typischen Aufbau des ersten Satzes einer Sonate. Vieler Sonaten, nicht alle, aber vieler Sonaten. Und ganz manchmal findet sich die Sonatenhauptsatzform nicht im ersten, sondern im letzten Satz einer Sonate.
1: Aber das stört oder zerstört ja fast schon deine Herleitung. Deswegen lassen wir das jetzt mal am Rande stehen.
0: Ja, gehe ich mit. Machen wir es nicht komplizierter, als es sein muss. Also Sonatenhauptsatzform, die ist aufgeteilt in drei Teile. In die Einführung, die Durchführung und die Rückführung. Oder in schlau, Exposition, Durchführung, Reprise. Das kann man eigentlich ganz gut vergleichen mit der berühmten Heldenreise. Das wird ja auch ganz viel in Filmen oder Büchern verwendet, um eine gute Story zu erzählen. Ein bisschen so eine Schablone, die man über eine Story drüber stülpen kann, damit sie funktioniert.
1: Also eine Form der Dramaturgie.
0: Genau, ja, genau. Und Storyaufbau. Da gibt es dann so Höhen und Tiefen. Hier mal ein Herzschmerz, da mal ein Drachen, den man irgendwie slayen muss. Hier ein Ring, der ins Feuer geworfen wird. Dann kommt die große Versöhnung und alles ist wieder gut. Und so ungefähr geht das auch mit der Sonatenhauptsatzform.
1: Herzschmerz und Kopfschmerz gibt es auf jeden Fall auch immer.
0: Genau, also du hast in der Sonatenhauptsatzform am Anfang die Einführung. Da wird das Haupt- und das sogenannte Seitenthema vorgestellt. Das Hauptthema, das ist die erste Melodie. Steht dann auch meistens in der Grundtonart, also zum Beispiel in D-Dur. Und das Seitenthema, das muss im besten Fall dann zwei Kriterien erfüllen. Nämlich einmal anders klingen als das Hauptthema. Gut, ergibt Sinn. So entsteht auch ein bisschen Reibung. Und es steht dann meistens in der Dominanz.

dominanten Tonart, also eine Quinte nach oben, 7 Halbtonschritte von D-Dur. Wenn wir jetzt mal von einem Hauptthema in D-Dur ausgehen, dann geht es zum Beispiel hoch nach A-Dur. Wir hören das jetzt hier mal an und zwar kann man das sehr gut hören an Haydns Sonate in D-Dur. Hier kommt das Hauptthema, das kommt direkt am Anfang und ist ja in D-Dur, wie der Name schon sagt.

0: Hat er gute Laune gehabt beim Hauptthema, der gute Josef Haydn. Und jetzt hör mal, jetzt ist zwar gerade das Hauptthema in D-Dur und jetzt hören wir das Seitenthema an. Das ist eine Quinte höher in der dominanten Tonart in A-Dur. Also Hauptthema und Seitenthema der Sonate in D-Dur von Josef Haydn.
1: Wir vergleichen das jetzt mal mit dem Erzählmuster schlechthin. Lauri hat ja gerade schon die Heldenreise angesprochen. Die Heldenreise, die kennt man aus vielen Geschichten und auch aus vielen Filmen. Wir nehmen uns die Heldenreise aus einer der berühmtesten Geschichten schlechthin, nämlich aus dem Herrn der Ringe. Da ist unser Held, Frodo Beutlin. Ich übersetze in Frodo-Jargon. Frodo führt sein harmonisches Leben im Auenland. Alles ist harmonisch, er geht gern einen trinken, es passt ganz einfach. Dieser Anfang der Geschichte, der nennt sich in der Heldenreise die gewohnte Welt. Also alles ist wie immer, alles ist gut. Dann aber kommt der Ruf des Abenteuers. Der Zerstörer der Ruhe sozusagen. Der Typ, der die Probleme macht, alias Gandalf, der olle Zauberer. Der schaut vorbei im Auenland. Frodo nimmt den Ring und zieht mit den Gefährten los in eine unbekannte Welt, die er davor noch nie gesehen hat.
0: Genau. Das ist dann quasi die Exposition. Und die wird meistens sogar wiederholt. Und dann haben wir nach dieser Exposition in der Sonatenhauptsatzform die sogenannte Durchführung. Da wird es dann ein bisschen wild. Das ist dann quasi der zweite Teil der Hauptsatzform. Und die Tonarten werden bunt durcheinander gemischt. Die Motive aus der Einführung oder auch Exposition genannt, werden zerlegt und moduliert und umgeformt. Und das ist dann quasi sowas wie der dramatische Höhepunkt und klingt zum Beispiel bei Haydn so.

0: Ein Ausschnitt aus der Sonate in D-Dur von Joseph Haydn, von der wir ja vorhin schon das Haupt- und das Seitenthema gehört haben.
1: Münzen wir es auf Herr der Ringe. Also Frodo erlebt viele Abenteuer, er findet Verbündete und Feinde und hat dann auch seinen dramatischen Höhepunkt am Schicksalsberg in Mordor, alles kurz vor dem Untergang. Der Untergang, der nennt sich in der Heldenreise die tiefste Höhle. Aber im letzten Moment, da versinkt der Ring im Feuer.
0: Und dann noch die Reprise oder Rückführung genannt. Das heißt, beide Themen kommen wieder heim, zurück zu Mama, in die Grundtonart zurück. Der Konflikt aus der Exposition ganz am Anfang ist gelöst, weil sich das Seitenthema jetzt in die Tonart des Hauptthemas einfügt. Gefühlt und auch, was die Story betrifft, ein Happy End.

0: sieht man ihn richtig vor seinem inneren Auge davonhüpfen, gell? Glücklich wieder zurück ins Auenland. Der Frodo und seine Freunde mit seinen großen Füßen.
1: Josef Frodo Heiden. Also unser Held Frodo, er kehrt heim. Er ist wieder zu Hause im Auenland, da wo er ganz am Anfang war, wo alles wunderbar war, bis ihn der Ruf des Abenteuers ereilt hat. Dann hat er sein Abenteuer überstanden, hat es geschafft, die Welt ist gerettet, der Ring zerstört. Aber es ist jetzt auch nicht mehr so wie früher. Frodo hat sich verändert.
0: Ja, eigentlich ist trotzdem alles gut, aber natürlich hat ihn das, was er erlebt hat, geprägt. Und das wäre in einer sonaten Hauptsatzform natürlich auch noch mal ein bisschen hörbar. So, und manchmal gibt es kurz vor Schluss dann noch die Coda. Und da kommt dann das schöne Finale, also quasi wie so eine Art Epilog.
1: Also, das vierte Zeitalter bricht an. Aragorn ist König. Legolas und Gimli schwören sich ewige Freundschaft. Und Frodo segelt in die unsterblichen Lande.
0: Genau, und wenn man jetzt eine Coda hat, dann wäre es an dieser Stelle dann auch wirklich rum und vorbei. Man kann es natürlich auch mit diversen anderen Heldinnen und Helden durchspielen oder auf Sitcom-Folgen übertragen oder auf jede einzelne True-Crime-Podcast-Folge ever. Also immer der gleiche Aufbau im Prinzip. Am Anfang ist alles normal, dann passiert irgendwas, es gibt irgendein Problem. Mhm. Dieses Problem will gelöst werden. Man löst es auch mit großer Anstrengung und am Ende kehrt wieder Ruhe ein.
1: Ruhe finden wir jetzt mit der Sonatenhauptsatzform. Es war eigentlich gar nicht so schwer, oder?
0: Sag ich doch.
1: Aber musste halt erst mal finden, das erste Thema und das zweite Thema. Also der Quintenzirkel ist hoffentlich immer mit dabei, in der Handtasche, in der Hosentasche, wo auch immer ihr den aufbewahrt.
0: Absolut. Lauri, geh du, alter Esel, hol Fisch.
1: Ah, okay.
0: Frische Brezen essen, Assessoren des Gesangs.
1: Stimmt, das sind so...
0: Ist immer dabei, ist immer...
1: Diese Sprüche, die man im Musikunterricht lernt.
0: Aber wir sind noch nicht ganz am Ende, erwecke keinen falschen Eindruck. Wir sind noch nicht ganz durch mit der Sonate. Das war erst der erste Satz. Fehlen noch zwei.
1: Ja, im zweiten Satz können wir ein bisschen tranquilo machen. Wie Beethoven in seiner Pathetik, der Nemesis deiner grazilen Finger, Laurentius.
0: Ja, gib ihm nochmal.

0: Wenn du mich jetzt ein bisschen selig grinsen und verliebt reinschauen siehst, Uli, dann hat das einen guten Grund, weil der zweite Satz der Pathetik, die wir da gerade gehört haben, der gehört zu meinen absoluten Lieblingsstücken der klassischen Musik fürs Klavier als Hörer, aber auch zum Spielen. Also ich liebe einfach diese Melodie. Ich liebe, wie geil Beethoven hier die Melodien in der linken und in der rechten Hand miteinander verschmilzt, mit denen spielt. Das ist auch so sehr typisch Beethoven, irgendwie auf den ersten Blick total einfach, auf den zweiten Blick aber total genial. Also ich spiele diesen Satz wirklich sicher jede Woche mal irgendwann. Echt? Einfach so zu, ja, das macht einfach total Spaß. Das ist auch nicht schwer.
1: Wow.
0: Sind halt einfach auch nicht so viele fiese Stellen drin, wie im ersten Satz. Tue ich mich leichter, beruhigt total, kann man sich auch vorstellen, wenn man das hört. Und ja, ist einfach wunderschön. Ist ein schöner Ausgleich, wenn es mal stressig am Schreibtisch ist.
1: Lauri Daniel Barenboim Reichert.
0: Ja.
1: Andere gehen joggen, der Lauri hockt sich hin und spielt ein bisschen Beethoven. Im dritten Satz wird es dann wieder schneller und gefährlicher für deine Finger. Das ist oft ein Rondo, und wenn die Sonate 4 Sätze hat, dann gibt es zwischen dem langsamen zweiten Satz und dem Rondo noch ein Menuett oder ein Scherzo. Und das war dann auch schon der Aufbau. Ist gar nicht so kompliziert. Sonaten übrigens gibt es auch in unterschiedlichen Instrumentierungen. Wir haben jetzt ganz viel Klavier gehört, aber es gibt ja auch sehr schöne mit Cello, zum Beispiel von Edvard Grieg, einem Vertreter der norwegischen Romantik.

0: Das war die Cellosonate in A-Moll, der erste Satz von Edvard Grieg.
1: Und auch Geige ist sehr oft vertreten im Sonatenuniversum, zum Beispiel bei Wolfgang Amadeus Mozart natürlich. Der Wolferl hat auch selber eine ganze Menge Sonaten für Geige komponiert. Und dazu gibt es eine sehr nette Anekdote, und zwar so eine typische Anekdote: Mozart doing Mozart things. Er sollte eine Violinsonate mit Klavierbegleitung für die Geigerin Regina Strinasaki komponieren. Hieß so. Kann ich auch nichts dafür.
0: Hast du aber ganz gut gemacht.
1: Jedenfalls der Konzerttermin mit Kaiser Josef II. Ihrer Majestät höchstpersönlich rückte immer näher. Aber so richtig Bock hatte Mozart irgendwie nicht. Er hat sich damit nicht so richtig auseinandergesetzt.
0: Er schiebt's auf.
1: Ja, fucking hell. Er schiebt's halt auf. Er drückt sich. Für die Geigenstimme reicht es dann. Die hat er irgendwie noch hingeschustert, aber bei seinem Part hat er dann wohl überhaupt keine Lust mehr gehabt. War wohl zu lange im Kaffeehaus oder in der Kneipe gehockt. Oder
0: ich kann es so gut nachvollziehen.
1: Damen rumgetrieben jedenfalls.
0: Wenn man halt Sachen aufschiebt, die einem im Nacken sitzen. Ich kann es so gut nachvollziehen, was er alles gemacht hat in seiner Wohnung. Dann fängt man auf einmal an aufzuräumen.
1: Dann putzt man
0: die Fenster, genau. Dann wird das Tiefkühlfach abgetaut. Dann muss man mal die ein oder andere Pizza schnell essen, weil sonst wird die ja schlecht. Was man halt so macht in seiner Prokrastination, ich fühl's. Aber vielleicht hatte der Mozart auch einfach nur zu wenig Zeit. Der Typ war ja wirklich sehr, sehr stark beschäftigt.
1: Er war stark beschäftigt, aber er war halt auch einfach irgendwie ein Vogel. Und ich kann es mir total gut vorstellen, dass er einfach keinen Bock hatte.
0: Ja, kann auch sein.
1: Und es macht ihn so wahnsinnig nahbar und menschlich, dieses absurde Genie, der halt auch einfach ein Typ war. Ja, irgendwie so ein Kerl. Aber ja, unweigerlich, wie es halt trotzdem immer so ist, in jedem Leben kommt halt der Tag, das was auch immer, in dem Fall des Konzertes, und Mozart hat dann halt auch ein Notenblatt vor sich. Da sitzt da immerhin irgendwie der Kaiser und er spielt. Er spielt absolut perfekt. Kaiser Josef II. Soll dann von seiner Loge aus dieses Notenblatt gesehen haben, sich aber gewundert haben, warum der denn da keine Noten draufstehen hat. Und danach möchte er wohl die Noten sehen, so nach dem Motto, kann das sein, dass da gar nichts draufsteht? Und es sind halt wirklich keine Noten drauf, sondern einfach nur Taktstriche.
0: Das Kaisers neue Noten.
1: Aber es hat halt trotzdem super geklungen. Was soll er da noch sagen, der Kaiser? Und Mozart, ja, ist offensichtlich der wahre Gott aller Freestyler. Der hat halt einfach irgendwas hinimprovisiert, was dann am Ende perfekt geklungen hat. Und hier kommt sie, diese dann später doch noch zu Papier gebrachte Violinsonate Nummer 32.

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Also Wahnsinn, dass der Mozart sich da einfach hinstellt und improvisiert. Wenn ich irgendwas von oder über Mozart höre, dann denke ich mir nur, was für ein Typ, was für ein Genie, wie talentiert muss der bitte gewesen sein? Heute, da haben wir andere Hilfsmittel, also wenn wir was auf den letzten Drücker erledigen müssen, dann haben wir ja immer noch die KI, die uns vielleicht helfen kann. Aber Mozart, der improvisiert.

0: und brilliert dabei. Und das ist schon stark. Apropos KI. An dieser Stelle kommt eine kleine Werbeeinheit. Also ich habe das Gefühl, als ChatGPT damals neu war, da haben einfach alle irgendwie damit rumexperimentiert und halt einfach Sachen ausprobiert, Prompts eingegeben, Befehle wie erzähl mir einen Witz über einen rosa Elefanten oder schreib mir bitte eine Rede über den Weltfrieden. Auf jeden Fall kam dann die Welle mit Bildern. Da war dann ganz Social Media voller KI-erzeugter Porträts. Sowas ist praktisch oder sieht gut aus, aber es steckt viel mehr dahinter als jetzt ein paar so Spielereien. Die Entwicklung von künstlicher Intelligenz, die geht wirklich rasend schnell. Viele haben, glaube ich, das Gefühl, dass sie zwar dabei sind, aber nicht mehr so ganz checken, worum es geht. Wir sind auf jeden Fall dabei, wie sich die Welt verändert. Und dieser Fortschritt, der macht vielen Sorge. Da geht es dann besonders um Jobs, die vielleicht wegfallen durch KI. Es geht um Fake-Videos und es geht ums Urheberrecht. 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So, und jetzt ist der Werbeblock beendet. Wir gehen nochmal zurück zur Violinsonate, wie du schon angekündigt hast. Wir haben zwei Instrumente, Geige und Klavier. Also ist es eine Duosonate. Triosonaten gibt's auch. Die ist im Barock total der Brenner, die Triosonate. Das sind zwei Instrumente, zum Beispiel zwei Geigen, die von dem Generalbass begleitet werden. Also drei Instrumente insgesamt. Das haben wir zum Beispiel vorher bei der Kammersonate vom Corelli gehört. Die Triosonate wird in der nächsten Folge zum Konzert dann noch wichtiger.
1: Genau, wir sprechen in der nächsten Folge von Klassik für Klugscheißer nämlich dann ganz besonders über die Gattung des Konzertes. Jawohl. Aber jetzt sind wir noch bei der Sonate. Also viele Sonaten gibt es in unterschiedlichster Instrumentierung und Besetzung. Und auch ganz, ganz wichtig, die Sonatenhauptsatzform wird sehr, sehr häufig angewendet, aber nicht alles steht in der Sonatenhauptsatzform. Sie ist quasi a Main Character, aber wir sind ja in der Kunst und da werden Regeln gerne gebrochen. Ein kleiner Regelbrecher zum Beispiel, bekannt als notorischer Regelbrecher, möchte ich sogar dazu fügen, ist Ludwig van Beethoven und in diesem Fall mit diesem Werk.

0: Ja, wer kennt sie nicht? Die Mondscheinsonate von Ludwig van Beethoven. Ganz großes Kino. Übrigens, den ersten Satz, den wir da gerade gehört haben, den liebe ich auch zu spielen. Auch hier der gleiche Grund für ein technisches Lowlife wie mich. Ganz super. Klingt wunderbar. Es klingt wunderbar, ist aber für meine lahmen Hände gut spielbar. Man braucht nur ein bisschen großen, also man muss seine Hände relativ breit machen können. Das kriege ich hin.
1: Ja, also ich glaube, wenn man die Mondscheinsonate anmacht, dann fängt man halt auch irgendwo an zu träumen.
0: Voll.
1: Es hat einfach sowas dermaßen Verträumtes.
0: Ja.
1: Absolut. Von Sonaten hauptsatzfreien Welten kann man träumen, wenn man die Mondscheinsonate hört. Hat sich Ludwig van Beethoven wahrscheinlich auch gedacht. Auf jeden Fall für seinen ersten Satz. Denn der folgt der Sonatenhauptsatzform überhaupt nicht. Aber ist fies. Dann haut der mit der Mondscheinsonate so einen Banger raus und wird damit zum Albtraum von allen, die irgendwas in einer Musikschule lernen wollen, weil die nämlich brav lernen, wie so eine Sonatenhauptsatzform sein muss. Und dann hört man die Sonate und denkt sich so, hä? Was macht der Beethoven
0: da? Hat wenig damit zu tun, ja. Tatsächlich.
1: Aber die Sonatenhauptsatzform findet sich dann doch am Ende, im letzten Satz.
0: Man muss aber auch sagen, Uli, der Begriff Mondscheinsonate, der ist erst viel später gekommen. Der eigentliche Name der Mondscheinsonate ist Sonata quasi una Fantasia. Also schon
1: klingt wie so ein italienischer, wie so eine italienische
0: eine Pizza.
1: Ja, Pizza oder auch ein Song.
0: Ja.
1: Live aus Sanremo. Sonata quasi una Fantasia.
0: Also es ist eine Sonate, aber eigentlich ist es halt irgendwie auch keine Sonate. Es ist halt so eine Fantasie, um das mal aus dem Italienischen zu übersetzen. Also Beethoven doing Beethoven things sozusagen. Mhm. Und erst später kam dann der Name Mondscheinsonate dazu, den Beethoven, nehme ich mal an, auch wahrscheinlich gar nicht so toll gefunden hätte. Der war ja jetzt nicht so der große Romantiker, das war eher ein Holzklotz, der Typ. Also so als Mensch eher grob unterwegs. Aber von der Epoche her allerdings schlägt er dann schon so ein bisschen den Bogen, oder nicht nur ein bisschen, sondern relativ stark den Bogen, von der Klassik hin zur Romantik. Und deswegen beugt er auch die Formen schon ziemlich damals, wie eben zum Beispiel bei der Mondscheinsonate. Aber nicht nur da, also Beethoven ist bekannt dafür.
1: Bis heute hat die Mondscheinsonate, die eigentlich gar keine Sonate ist, großen Einfluss. Also ich denke an diese improvisierte Version von Helge Schneider, die hatten wir in einer der ersten Folgen von Klassik für Klugscheißer.
0: Aber es gibt auch in der Popmusik einige.
1: Ja, natürlich. Und darauf will ich hinaus. Zum Beispiel 21 Pilots, die Band, falls die jemand kennt.
0: Ja, gar nicht so geil, die Band eigentlich. Finde ich jetzt.
1: Ja, ich kann mich erinnern, wir haben auf Puls früher ab und zu Songs von denen gespielt. Und
0: wobei, die sind zu zweit. Das ist ja schon beeindruckend. Ist egal.
1: Egal.
0: Sind auf jeden Fall keine 21 Pilots, sind nur zwei Pilots.
1: Sind nur zwei Pilots, sind sehr erfolgreich. Die haben sich an Beethoven, sagen wir mal, orientiert. Die haben sich die Mondscheinsonate geschnappt und verpackt in einem Song, der heißt Neon Gravestones.

0: Das ist dann Neon Gravestones, quasi Una Mondscheinsonate.
1: Quasi Una Mondscheinsonate.
0: Beerdigt von den 21 Pilots, ja. Und extrem hart abgeguckt. Aber Mai.
1: Ja, Mai.
0: Man kann sich ja mal orientieren. Man kann sich ja mal inspirieren lassen, sagen wir es so.
1: Ja, zum Abschluss schauen wir noch kurz zurück in die Romantik. Da geht der Sonatenkompositionshype ein bisschen zurück. In der Klassik war die Hochphase und so langsam ebbt das Interesse daran ab. Ein paar werden noch geschrieben, aber der Trend geht eher Richtung Konzert und Sinfonie.
0: Das ist ein bisschen wie mit den Labubus, falls du die noch kennst. Diese zotteligen kleinen Tierchen, so wie so kleine Hasen unter anderem haben die ausgeguckt. Der große Hype ist schon vorbei. Sie werden aber noch produziert, ein paar davon zumindest.
1: Ja, wie mit Labubus oder wie mit Bubble Tea.
0: Ja, aber das ist immer noch relativ groß,
1: oder? Ein paar gibt es immer noch. Ja, es war mal riesig, dann hat es keine Sau mehr interessiert. Es gibt wieder ein paar Bubble Tea-Läden oder keine Ahnung, True Crime Podcasts. Kann alles von mir aus ganz eingestellt werden. Egal. Bei den Sonaten ist ja was einigermaßen Eindrucksvolles bei rumgekommen. Auch später noch, also auch nach der Hochphase, in der Epoche der Romantik. Frédéric Chopins zweite Klaviersonate wird bis heute gerne für große Staatsbegräbnisse als Untermalung benutzt.

0: im Prinzip in jedem Film, auch aus Hollywood, wo jemand beerdigt wird.
1: Zitathafter geht es nicht. Wenn du das hörst, so nach 2, 3 Tönen, weißt du schon, okay, es wird traurig, da ist gerade jemand unter die Erde gekommen oder was auch immer.
0: Ja. Der Marche Funèbre oder auch Funeral March von Frédéric Chopin, der ist zum Beispiel auch bei der Beerdigung von Queen Elizabeth II. Gespielt worden oder als Winston Churchill beerdigt wurde oder auch John F. Kennedy. Damit beerdigen wir jetzt auch diese Folge,
1: ganz
0: oder?
1: Genau, wollte ich gerade sagen. Ich wollte es exakt mit diesen Worten formulieren, dann sage ich es jetzt anders. Damit tragen wir auch diese Folge zu Grabe. Nein, ganz einfach ist diese Folge vorbei. Irgendwann muss ja auch mal Schluss sein. Wir wollen ja kürzere Folgen machen, wenn wir über die Gattungen sprechen.
0: Ist es so?
1: Ja, doch. Okay. Doch. Weil dann können wir vielleicht auch im Unterricht laufen.
0: Können wir uns
1: 45 Minuten. Ja, wir schaffen es in weniger als 45 Minuten. Wir kommen zum Ende dieser Folge. Irgendwann ist es dann ganz düster geworden auf die letzten Meter. Wir haben heute der Sonatenhauptsatzform getrotzt und sie überlebt. Und auch vor allem den Grundstein gelegt für die nächsten Folgen. Da knüpfen wir uns die Gattungen Konzert und Sinfonie vor.
0: Und die Sonatenhauptsatzform hat auch noch mal ihren Star-Auftritt ein paar Mal. Aber da kommen wir nicht drum rum. Kriegen wir auch noch hin. Wir danken in diesem Falle unserer Autorin dieser Folge, Leora Koch. Die Chefin vom Dienst heißt Christine Ammel. Unsere Produktleitung hat Anne Henschel inne. Und ich bin Lauri Reich.
1: Und ich bin Uli Nasenberg-Knapp. Macht's es gut. Bis zum nächsten Mal.
0: Verzeih.
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0: Liebe Hörerinnen und Hörer von BR Klassik, das war es mit unserer Folge Klassik für Klugscheißer. Hier im Programm von BR Klassik geht es jetzt weiter, wie gewohnt, mit weniger Gesabbel, dafür mit umso mehr Musik.
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1: Um 24 Uhr mit Anne-Madeleine Gallert. Nach den Wahlniederlagen für die CDU in Berlin und Mecklenburg-Vorpommern will Kanzler Merz die Gesundheitsversorgung für Kassenpatienten verbessern. Das hat der CDU-Chef angekündigt. Das Thema habe im Wahlkampf eine große Rolle gespielt, sagte er.
2: Und wenn in der Bevölkerung der Eindruck verfestigt, dass diejenigen, die privat versichert sind, sofort jede Leistung bekommen und diejenigen, die gesetzlich krankenversichert sind, Wochen und Monate darauf warten müssen, dann ist das genau ein solches Gerechtigkeitsproblem.
1: Kritik kommt von der Bundesärztekammer, deren Präsident Reinhardt warnte davor, am grundsätzlichen System zu rütteln. Die private Krankenversicherung müsse neben der gesetzlichen bestehen bleiben. Mecklenburg-Vorpommern steuert trotz des Wahlsiegs der AfD auf ein rot-rot-grünes Bündnis zu. Der Spitzenkandidat der Partei Holm sagte, es werde keine Einladungen an die anderen Parteien zu Gesprächen mehr geben. Diese hätten bereits abgewunken. Die AfD werde stattdessen eine starke Opposition sein. Bei der CDU folgen nach dem Ausscheiden aus dem Landtag nun personelle Konsequenzen. Der Landesvorsitzende Peters ist zurückgetreten. Der Staatsminister für Bund-Länder-Zusammenarbeit im Bundeskanzleramt Amthor soll den Vorsitz kommissarisch übernehmen. Die US-Sender schränken die Berichterstattung über Präsident Trump ein. Nach dem Ausschluss von CNN und zwei weiteren Medien aus dem Weißen Haus zeigen sich vier große Sender solidarisch. ABC, CBS, Fox News und NBC erklärten, dass sie den US-Präsidenten nicht mehr täglich bei seinen Auftritten begleiten werden. Die ausgeschlossenen Medien hatten zuvor angekündigt, gegen Trumps Entscheidung zu klagen. Der Europäische Rechnungshof sieht die EU bei der Cyberabwehr schlecht vorbereitet. In einem Prüfbericht steht, die größte Schwachstelle sei, dass Informationen nicht weitergegeben würden. Staaten und Institutionen müssten stärker zusammenarbeiten. Als Beispiel nannte ein Sprecher des EU-Rechnungshofs den Angriff auf einen IT-Dienstleister mehrerer Flughäfen letztes Jahr. Das Deutschland-Ticket sorgt für etwas mehr Fahrgäste im Nahverkehr. Gut 5,7 Milliarden Menschen sind im ersten Halbjahr dieses Jahres in Bussen und Bahnen gezählt worden. Das waren 2% mehr als letztes Jahr, erklärte das Statistische Bundesamt. Im Fernverkehr gab es hingegen einen Rückgang der Fahrgäste. Das Wetter in Deutschland. In der Nacht teils klar, im Südwesten oft sternenklar, stellenweise Nebel 15 bis 2 Grad. Im Süden örtlich Bodenfrost. Am Tag Sonne und Wolken, dabei weitgehend trocken. 12 Grad im Erzgebirge, 23 Grad im Südwesten. Mittwoch vom Süden bis in die Mitte oft Sonne, im Norden und Nordwesten Regen, Donnerstag wechselhaft. Es ist 0:03 Uhr.
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3: Mit Sven Knappe am Mikrofon. Guten Abend und herzlich willkommen. Aufnahmen aus den Archiven des Rundfunks Berlin-Brandenburg bringen wir bis zu den 2 Uhr Nachrichten. Mit der Kammerakademie Potsdam, dem Pianisten Olli Mustonen, dem Oboisten Albrecht Mayer und dem Deutschen Symphonieorchester. Die Kammerakademie aus Potsdam eröffnet mit Musik aus dem romantischen Schauspiel Rosamunde, Fürstin von Zypern, komponiert von Franz Schubert.

Wir hörten die Zwischenaktmusik Nummer 3 und die Ballettmusik Nummer 1 aus dem Schauspiel Rosamunde, Fürstin von Zypern, komponiert von Franz Schubert, gespielt von der Kammerakademie Potsdam unter Ulof Buhmann. Mit einem Live-Mitschnitt aus der Klosterkirche zu Jüterbock in Brandenburg geht's im ARD-Nachtkonzert weiter. Der finnische Pianist Olli Mustonen bietet 7 Stücke aus dem Album der Jugend von Robert Schumann.

Das waren 7 Stücke aus dem Album der Jugend, Opus 68 von Robert Schumann, serviert vom finnischen Pianisten Olli Mustonen 2007 in der Kirche des Klosters Zinna im brandenburgischen Jüterbock. Und wir wechseln von einem sehr intimen zu einem sehr beeindruckenden Veranstaltungsort und hören in der Berliner Philharmonie das Deutsche Symphonieorchester. Pietari Inkinen dirigiert die Peer-Gynt-Suite Nummer 1 von Edvard Grieg.

Das Deutsche Symphonieorchester spielte unter der Leitung von Pietari Inkinen die Peer Gynt-Suite Nummer 1 von Edvard Grieg. Die Aufnahme entstand 2009 in der Berliner Philharmonie. Und es geht weiter in die Potsdamer Erlöserkirche. Der Oboist Albrecht Mayer und die Kammerakademie Potsdam bieten die Pavane in Fis-Moll Opus 50 von Gabriel Fauré.

Der Oboist Albrecht Mayer und die Kammerakademie Potsdam interpretierten die Pavane in Fis-Moll Opus 50 von Gabriel Fauré 2011 in der Potsdamer Erlöserkirche. Hier ist das ARD-Nachtkonzert, präsentiert von BR Klassik, mit Musik von Witold Lutosławski, der 1913 in Warschau geboren wurde und am dortigen staatlichen Konservatorium studierte. Parallel zu seiner musikalischen Ausbildung betrieb er ein mathematisch-naturwissenschaftliches Studium, denn in Musik und Mathematik fand er viele Gemeinsamkeiten. Lutosławski Kleine Suite spielt das Deutsche Symphonieorchester Berlin.

Das war die kleine Suite des polnischen Komponisten Witold Lutosławski, vorgestellt vom Deutschen Symphonieorchester Berlin, geleitet von Michał Nesterowitsch. Und nun ganz großes Kino im ARD-Nachtkonzert, eine Reise durch unser Sonnensystem mit Gustav Holst. Dessen Orchestersuite Die Planeten, die auch die Macher von Star Wars inspirierte, dirigiert Hannu Lintu am Pult des Deutschen Symphonieorchesters Berlin.

Der Eisriese Neptun. Die letzte Station der Orchestersuite Die Planeten, Opus 32 von Gustav Holst. Hanno Lintow dirigierte das Deutsche Symphonieorchester Berlin. Zuletzt hörten wir noch die Frauenstimmen der Chöre Cantus Domus und Ensemble Lino Vocale. In den vergangenen beiden Stunden brachten wir Aufnahmen aus den Archiven des Rundfunks Berlin-Brandenburg. Nach den 2 Uhr Nachrichten geht's hier im ARD-Nachtkonzert weiter mit Musik von Richard Wagner, Ferruccio Busoni und Samuel Barber.

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1: Um 2 Uhr mit Ronald Lessig. Der CDU-Vorsitzende Merz hat nach den Landtagswahlen einen Kurswechsel seiner Partei in der Frage der Krankenversicherung in Aussicht gestellt.